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1: Ich bin Uli Reitinger. Im Streit um die Abschaffung der sogenannten Rente mit 63 hält die CDU-Führung an ihrem Kurs fest. Unionsfraktionschef Frei und CDU-Generalsekretärin Hoppermann bekräftigten, dass die abschlagsfreie Frührente als Teil des Rentenreformpakets abgeschafft werden soll.
2: Wer einzelne Punkte herauslöse, gefährde den Kompromiss, sagte Hoppermann. Frei sprach von einem wirklich klugen Vorschlag der Rentenkommission. Zuletzt hatten sich allerdings die ostdeutschen CDU-Ministerpräsidenten Kretschmer, Schulz und Vogt gegen die Abschaffung gestellt und die abschlagsfreie Rente nach 45 Versicherungsjahren verteidigt. David Riemer, Nachrichtenredaktion.
1: Die Polizei nimmt in dieser Woche wieder Raser verstärkt ins Visier. Mitten in der Hauptreisezeit gibt es ab heute verstärkte Radarkontrollen in den meisten Bundesländern. Das Ganze nennt sich Blitzermarathon.
3: Der Blitzermarathon dauert eine Woche und findet immer im April und im August statt. Laut Polizei sind solche sogenannten Speedweeks sehr effektiv, um etwas gegen Raser zu unternehmen. Auch wenn manche nur kurzzeitig vom Gas runtergehen, führen solche Aktionen allgemein zu einem besseren Bewusstsein für die Geschwindigkeit. Zu schnelles Fahren ist nach wie vor die Hauptursache für Verkehrsunfälle, die tödlich enden. Besonders viel wird in der Nähe von Schulen und Kindergärten, Baustellen, Altenheimen und Krankenhäusern geblitzt. Elisa Schuh, Nachrichtenredaktion.
1: Die Verhandlungen zwischen dem Iran und dem Oman über die Schifffahrt in der Straße von Hormuz befinden sich in der Endphase. Der iranische Außenminister habe die Mitglieder des Kabinetts entsprechend informiert, berichtet die staatliche Nachrichtenagentur IRNA. Hintergrund der Verhandlungen ist das Rahmenabkommen, das der Iran mit den USA geschlossen hat. Darin steht, dass Teheran sich mit dem Oman in Abstimmung mit den Nachbarstaaten über die künftige Verwaltung der Meerenge einigen soll. Bei der Waldbrandbekämpfung westlich von Athen sind 2 Löschhubschrauber zusammengestoßen. Der Pilot und der Co-Pilot des einen Helikopters kamen ums Leben. Ihre Leichen wurden bereits geborgen. Der staatliche Rundfunk zeigte ein Video, das den Zusammenstoß zeigen soll. Darauf ist zu sehen, wie ein Helikopter den Rotor eines anderen berührt. Kurz darauf explodiert einer der Hubschrauber und stürzt als Feuerball zu Boden. Die 2 anderen Piloten überlebten das Unglück und konnten ihren Helikopter mit einer Notlandung auf den Boden bringen.
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4: Ein strahlend blauer Himmel und es bleibt trocken. Euer Start in den Tag, der ist sonnig. Heute über den Tag hinweg gibt's weiter viel Sonne bei einer Tagestop-Temperatur von saftigen 32 Grad.
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7: Auf der A23 Hamburg Richtung Heide. Achtung Autofahrer, da steht zwischen Hanebau-Hademarschen und Schafstedt ein Pannenauto auf der Fahrbahn. Auf der A1 Hamburg Richtung Bremen hat es in der Abfahrt Sittensen einen Unfall gegeben. In Hamburg ist auf der B73 Buxtehuder Straße zwischen der Seehafenbrücke und dem Schlossmühlendamm wegen eines Wasserrohrbruchs in beiden Richtungen nur eine Spur frei. Im Hamburger Stadtbereich kommt es bis ca. 6 Uhr wegen des CSDs zu Sperrungen und Verkehrsbehinderungen. Und in Hamburg ist die Glacis-Chaussee zwischen der Feldstraße und der B4 Budapester Straße in beiden Richtungen wegen einer Veranstaltung bis ca. 4 Uhr gesperrt. Das ist er, der Radio Hamburg Verkehr für Hamburg, Niedersachsen und Schleswig-Holstein.
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2: Ich bin Uli Reitinger. Im Streit um die Abschaffung der sogenannten Rente mit 63 hält die CDU-Führung an ihrem Kurs fest. Unionsfraktionschef Frei und CDU-Generalsekretärin Hoppermann bekräftigten, dass die abschlagsfreie Frührente als Teil des Rentenreformpakets abgeschafft werden soll.
3: Wer einzelne Punkte herauslöse, gefährde den Kompromiss, sagte Hoppermann. Frei sprach von einem wirklich klugen Vorschlag der Rentenkommission. Zuletzt hatten sich allerdings die ostdeutschen CDU-Ministerpräsidenten Kretschmer, Schulze und Vogt gegen die Abschaffung gestellt und die abschlagsfreie Rente nach 45 Versicherungsjahren verteidigt. David Riemer, Nachrichtenredaktion.
2: Die Polizei nimmt in dieser Woche wieder Raser verstärkt ins Visier. Mitten in der Hauptreisezeit gibt es ab heute verstärkte Radarkontrollen in den meisten Bundesländern. Das Ganze nennt sich Blitzermarathon.
4: Der Blitzermarathon dauert eine Woche und findet immer im April und im August statt. Laut Polizei sind solche sogenannten Speedweeks sehr effektiv, um etwas gegen Raser zu unternehmen. Auch wenn manche nur kurzzeitig vom Gas runtergehen, führen solche Aktionen allgemein zu einem besseren Bewusstsein für die Geschwindigkeit. Zu schnelles Fahren ist nach wie vor die Hauptursache für Verkehrsunfälle, die tödlich enden. Besonders viel wird in der Nähe von Schulen und Kindergärten, Baustellen, Altenheimen und Krankenhäusern geblitzt. Elisa Schuh, Nachrichtenredaktion.
2: Die Verhandlungen zwischen dem Iran und dem Oman über die Schifffahrt in der Straße von Hormuz befinden sich in der Endphase. Der iranische Außenminister habe die Mitglieder des Kabinetts entsprechend informiert, berichtet die staatliche Nachrichtenagentur IRNA. Hintergrund der Verhandlungen ist das Rahmenabkommen, das der Iran mit den USA geschlossen hat. Darin steht, dass Teheran sich mit dem Oman in Abstimmung mit den Nachbarstaaten über die künftige Verwaltung der Meerenge einigen soll. Bei der Waldbrandbekämpfung westlich von Athen sind zwei Löschhubschrauber zusammengestoßen. Der Pilot und der Co-Pilot des einen Helikopters kamen ums Leben. Ihre Leichen wurden bereits geborgen. Der staatliche Rundfunk zeigte ein Video, das den Zusammenstoß zeigen soll. Darauf ist zu sehen, wie ein Helikopter den Rotor eines anderen berührt. Kurz darauf explodiert einer der Hubschrauber und stürzt als Feuerball zu Boden. Die zwei anderen Piloten überlebten das Unglück und konnten ihren Helikopter mit einer Notlandung auf den Boden bringen.
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5: Herrliches Sommerwetter heute. Perfekt für zum Beispiel den Stadtpark. Euer Start in den Tag, der wird einfach nice. Später habt ihr schön viel Sonne mit einer Tagestop-Temperatur von 32 Grad.
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7: Auf der A23 Hamburg Richtung Heide. Achtung Autofahrer. Da steht zwischen Hanerau-Hademarschen und Schafstedt ein Pannenauto auf der Fahrbahn. Auf der A1 Hamburg Richtung Bremen hat es in der Abfahrt Sittensen einen Unfall gegeben. In Hamburg ist auf der B73 Buxtehuder Straße zwischen der Seehafenbrücke und dem Schlossmühlendamm wegen eines Wasserrohrbruchs in beiden Richtungen nur eine Spur frei. Im Hamburger Stadtbereich kommt es bis ca. 6 Uhr wegen des CSDs zu Sperrungen und Verkehrsbehinderungen. Und in Hamburg ist die Glacischaussee zwischen der Feldstraße und der B4 Budapester Straße in beiden Richtungen wegen einer Veranstaltung bis ca. 4 Uhr gesperrt. Das ist er, der Radio Hamburg Verkehr für Hamburg, Niedersachsen und Schleswig-Holstein.
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1: Ich bin Uli Reitinger. Die Diskussion über die Frührente mit 63 geht weiter. Eigentlich will die Bundesregierung die abschlagsfreie Rente nach 45 Beitragsjahren abschaffen. Aber die drei ostdeutschen CDU-Ministerpräsidenten Vogt, Kretschmer und Schulze sind dagegen. CSU-Chef Söder warnte jetzt im Ersten davor, das Rentenpaket wieder aufzuschnüren. Und SPD-Chefin Bärbel Bass forderte die Union im ZDF-Sommerinterview auf, ihre Position zu klären.
2: Die CDU war immer die Frühverrentung abschaffen wollte. Die SPD hat sie eingeführt. Also ich glaube, die Ostministerpräsidenten der CDU müssen das jetzt mal mit der Fraktion der CDU-CSU klären, ob sie das behalten wollen. Die SPD wird sicherlich nicht dagegen sein.
1: Heißt, die SPD würde sich an den Kompromiss mit der Union halten und die Frührente mit 63 abschaffen. Aber wenn die CDU das Paket an der Stelle aufschnüren wollte, würde die SPD nicht im Wege stehen. Die schweren Waldbrände in Griechenland haben 2 weitere Menschenleben gefordert. Nach Angaben der Behörden kamen gestern der Pilot und der Co-Pilot eines Löschhubschraubers ums Leben. Der Helikopter stieß während eines Einsatzes westlich von Athen mit einem anderen Hubschrauber zusammen und stürzte ab. Der Pilot und der Co-Pilot des anderen Helikopters konnten notlanden und überlebten. Damit stieg die Zahl der Todesopfer der Brände in Griechenland auf 5. In der vergangenen Woche waren 3 Feuerwehrleute im Einsatz ums Leben gekommen. Wegen der stark gestiegenen Spritpreise in Deutschland zweifelt CSU-Chef Söder an der Wirksamkeit der sogenannten 12-Uhr-Regel an den Tankstellen. Sein Gefühl sei, sie funktioniere nicht wirklich und habe auch keine große Wirkung. Das sagte der bayerische Ministerpräsident im ARD-Sommerinterview.
3: Seit dem Beginn des Irankriegs und der Blockade in der Straße von Hormuz sind die Spritpreise stark gestiegen. Der Tankrabatt hatte sie vorübergehend etwas gedrückt, aber eine baldige Neuauflage der Steuersenkung kann sich Söder nicht vorstellen. Sollten sich die Preise an den Zapfsäulen aber auch in den kommenden Monaten nicht entspannen, wäre er offen für weitere Maßnahmen wie einen Spritpreisdeckel oder eine Übergewinnsteuer für die Mineralölkonzerne. Er verwies auch auf die Pendlerpauschale, da komme noch mal viel Geld zurück, versprach er. Ursula Winkler, Nachrichtenredaktion.
1: US-Präsident Trump hat eine neue Gesprächsrunde mit Vertretern des Irans angekündigt. Die Verhandlungen sollen heute stattfinden, sagte er. Wo die Gespräche geführt werden sollen, ob sie auf mehrere Tage angelegt sind und wer genau daran beteiligt ist, ließ er offen.
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4: Ein strahlend blauer Himmel und es bleibt trocken. Euer Start in den Tag, der ist sonnig. Heute über den Tag hinweg gibt's weiter viel Sonne bei einer Tagestop-Temperatur von saftigen 32 Grad.
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6: Auf der B73 der Buxtehuder Straße ist in Hamburg zwischen der Seehafenbrücke und dem Schloss Mühlendamm wegen eines Wasserrohrbruchs in beiden Richtungen nur eine Spur frei. Im Hamburger Stadtbereich kommt es bis ca. 6 Uhr wegen des CSDs zu Sperrungen und Verkehrsbehinderungen. Und in Hamburg ist die Glassy-Chaussee zwischen der Feldstraße und der B4 der Budapester Straße in beiden Richtungen wegen einer Veranstaltung bis ca. 4 Uhr gesperrt. Der Radio Hamburg Verkehr für Hamburg, Niedersachsen und Schleswig-Holstein.
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4: Ich bin Uli Reitinger. Die Diskussion über die Frührente mit 63 geht weiter. Eigentlich will die Bundesregierung die abschlagsfreie Rente nach 45 Beitragsjahren abschaffen. Aber die drei ostdeutschen CDU-Ministerpräsidenten Vogt, Kretschmer und Schulze sind dagegen. CSU-Chef Söder warnte jetzt im Ersten davor, das Rentenpaket wieder aufzuschnüren. Und SPD-Chefin Bärbel Bass forderte die Union im ZDF-Sommerinterview auf, ihre Position zu klären.
5: Die CDU war immer die Frühverrentung abschaffen wollte. Die SPD hat sie eingeführt. Also ich glaube, die Ostministerpräsidenten der CDU müssen das jetzt mal mit der Fraktion der CDU-CSU klären, ob sie das behalten wollen. Die SPD wird sicherlich nicht dagegen sein.
4: Heißt, die SPD würde sich an den Kompromiss mit der Union halten und die Frührente mit 63 abschaffen. Aber wenn die CDU das Paket an der Stelle aufschnüren wollte, würde die SPD nicht im Wege stehen. Die schweren Waldbrände in Griechenland haben 2 weitere Menschenleben gefordert. Nach Angaben der Behörden kamen gestern der Pilot und der Co-Pilot eines Löschhubschraubers ums Leben. Der Helikopter stieß während eines Einsatzes westlich von Athen mit einem anderen Hubschrauber zusammen und stürzte ab. Der Pilot und der Co-Pilot des anderen Helikopters konnten notlanden und überlebten. Damit stieg die Zahl der Todesopfer der Brände in Griechenland auf 5. In der vergangenen Woche waren 3 Feuerwehrleute im Einsatz ums Leben gekommen. Wegen der stark gestiegenen Spritpreise in Deutschland zweifelt CSU-Chef Söder an der Wirksamkeit der sogenannten 12-Uhr-Regel an den Tankstellen. Sein Gefühl sei, sie funktioniere nicht wirklich und habe auch keine große Wirkung. Das sagte der bayerische Ministerpräsident im ARD-Sommerinterview.
6: Seit dem Beginn des Iran-Kriegs und der Blockade in der Straße von Hormuz sind die Spritpreise stark gestiegen. Der Tankrabatt hatte sie vorübergehend etwas gedrückt, aber eine baldige Neuauflage der Steuersenkung kann sich Söder nicht vorstellen. Sollten sich die Preise an den Zapfsäulen aber auch in den kommenden Monaten nicht entspannen, wäre er offen für weitere Maßnahmen wie einen Spritpreisdeckel oder eine Übergewinnsteuer für die Mineralölkonzerne. Er verwies auch auf die Pendlerpauschale, da komme noch mal viel Geld zurück, versprach er. Ursula Winkler, Nachrichtenredaktion.
4: US-Präsident Trump hat eine neue Gesprächsrunde mit Vertretern des Irans angekündigt. Die Verhandlungen sollen heute stattfinden, sagte er. Wo die Gespräche geführt werden sollen, ob sie auf mehrere Tage angelegt sind und wer genau daran beteiligt ist, ließ er offen.
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7: Herrliches Sommerwetter heute. Perfekt für zum Beispiel den Stadtpark. Euer Start in den Tag, der wird einfach nice. Später habt ihr schön viel Sonne mit einer Tagestop-Temperatur von 32 Grad.
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10: Auf der B73 der Buxtehuder Straße ist in Hamburg zwischen der Seehafenbrücke und dem Schloss Mühlendamm wegen eines Wasserrohrbruchs in beiden Richtungen nur eine Spur frei. Im Hamburger Stadtbereich kommt es bis ca. 6 Uhr wegen des CSDs zu Sperrungen und Verkehrsbehinderungen. Und in Hamburg ist die Glacis-Chaussee zwischen der Feldstraße und der B4 der Budapester Straße in beiden Richtungen wegen einer Veranstaltung bis ca. 4 Uhr gesperrt. Der Radio Hamburg Verkehr für Hamburg, Niedersachsen und Schleswig-Holstein.

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1: Ich bin Uli Reitinger. In der Diskussion um die Frührente mit 63 hat CSU-Chef Söder vor einem Scheitern der gesamten Rentenreform gewarnt. Er ist dagegen, das Rentenpaket aufzuschnüren, sagte er in der ARD. Im ZDF-Sommerinterview fordert Arbeitsministerin Bärbel Bass die Union auf, ihre Position zur Abschaffung der abschlagsfreien Frührente zu klären.
2: Arbeitsministerin Baas zeigte sich im ZDF offen dafür, das Paket nochmal aufzuschnüren, zumal die Frührente von der SPD eingeführt worden sei, die CDU wolle sie abschaffen. Aber vor neuen Gesprächen wünschte sich eine klare Position dazu vom Koalitionspartner CDU-CSU. Die drei ostdeutschen CDU-Ministerpräsidenten Kretschmer, Schulze und Vogt wollen an der abschlagsfreien Frührente festhalten. Ursula Winkler, Nachrichtenredaktion.
1: Feuerwehren in Südeuropa kämpfen weiter gegen die Waldbrände. Während sich die Lage in Spanien und in der Türkei etwas entspannt, kämpft die griechische Feuerwehr verzweifelt gegen einen großen Brand nahe Athen. Dort stießen zwei Löschhubschrauber in der Luft zusammen. Pilot und Copilot eines Helikopters kamen dabei ums Leben.
3: Das Fernsehen zeigte ein Video, auf dem der Moment des Unglücks zu sehen sein soll. Dabei berührt der eine Hubschrauber den Rotor des anderen. Kurz darauf explodiert der zweite Hubschrauber und stürzt brennend ab. Die Piloten des ersten Hubschraubers überlebten das Unglück. Außer denen, Takis Zafos.
1: Fahrgäste der Deutschen Bahn haben nach einer Untersuchung von Verbraucherschützern für Fahrten tagsüber nur geringe Chancen auf ein Ticket zum Super-Sparpreis. Das günstigste Angebot, für das die Bahn auf ihrer Internetseite wirbt, war für Fahrten in der zweiten Klasse zwischen 7 und 19 Uhr an rund drei Vierteln der untersuchten Tage nicht verfügbar, berichtet die Frankfurter Allgemeine Zeitung. Stattdessen lagen die Super-Sparpreise an diesen Tagen demnach zwischen 15 und 157% über dem Werbepreis. Die Bahn kritisiert die Untersuchung und spricht von erheblichen methodischen Mängeln. Die Polizei ist in den nächsten Tagen verstärkt Temposündern auf der Spur. Heute beginnt der sogenannte Blitzermarathon. Ziel der Aktion bis zum kommenden Sonntag ist es laut Polizei und Innenministerien, die Zahl der schweren Verkehrsunfälle zu reduzieren. Insbesondere an Unfallschwerpunkten müssten Autofahrer mit Tempokontrollen rechnen.
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4: Ein strahlend blauer Himmel und es bleibt trocken. Euer Start in den Tag, der ist sonnig. Heute über den Tag hinweg gibt's weiter viel Sonne bei einer Tagestop-Temperatur von saftigen 32 Grad.
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7: Auf der B73 Buxtehuder Straße in Hamburg ist zwischen der Seehafenbrücke und dem Schloss Mühlendamm wegen eines Wasserrohrbruchs in beiden Richtungen nur eine Spur frei. Im Hamburger Stadtbereich kommt es bis ca. 6 Uhr wegen des CSDs zu Sperrungen und Verkehrsbehinderungen. Und in Hamburg ist die Glacis Chaussee zwischen der Feldstraße und der B4 Budapester Straße in beiden Richtungen wegen einer Veranstaltung gesperrt. Der Radio Hamburg Verkehr für Hamburg, Niedersachsen und Schleswig-Holstein.
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4: Ich bin Uli Reitinger. In der Diskussion um die Frührente mit 63 hat CSU-Chef Söder vor einem Scheitern der gesamten Rentenreform gewarnt. Er ist dagegen, das Rentenpaket aufzuschnüren, sagte er in der ARD. Im ZDF-Sommerinterview fordert Arbeitsministerin Bärbel Bass die Union auf, ihre Position zur Abschaffung der abschlagsfreien Frührente zu klären.
5: Arbeitsministerin Baas zeigte sich im ZDF offen dafür, das Paket nochmal aufzuschnüren, zumal die Frührente von der SPD eingeführt worden sei, die CDU wolle sie abschaffen. Aber vor neuen Gesprächen wünschte sich eine klare Position dazu vom Koalitionspartner CDU-CSU. Die drei ostdeutschen CDU-Ministerpräsidenten Kretschmer, Schulze und Vogt wollen an der abschlagsfreien Frührente festhalten. Ursula Winkler, Nachrichtenredaktion.
4: Feuerwehren in Südeuropa kämpfen weiter gegen die Waldbrände. Während sich die Lage in Spanien und in der Türkei etwas entspannt, kämpft die griechische Feuerwehr verzweifelt gegen einen großen Brand nahe Athen. Dort stießen zwei Löschhubschrauber in der Luft zusammen. Pilot und Copilot eines Helikopters kamen dabei ums Leben.
6: Das Fernsehen zeigte ein Video, auf dem der Moment des Unglücks zu sehen sein soll. Dabei berührt der eine Hubschrauber den Rotor des anderen. Kurz darauf explodiert der zweite Hubschrauber und stürzt brennend ab. Die Piloten des ersten Hubschraubers überlebten das Unglück. Aus Athen, Takis Zafos.
4: Fahrgäste der Deutschen Bahn haben nach einer Untersuchung von Verbraucherschützern für Fahrten tagsüber nur geringe Chancen auf ein Ticket zum Super-Sparpreis. Das günstigste Angebot, für das die Bahn auf ihrer Internetseite wirbt, war für Fahrten in der zweiten Klasse zwischen 7 und 19 Uhr an rund drei Vierteln der untersuchten Tage nicht verfügbar, berichtet die Frankfurter Allgemeine Zeitung. Stattdessen lagen die Super-Sparpreise an diesen Tagen demnach zwischen 15 und 157% über dem Werbepreis. Die Bahn kritisiert die Untersuchung und spricht von erheblichen methodischen Mängeln. Die Polizei ist in den nächsten Tagen verstärkt Temposündern auf der Spur. Heute beginnt der sogenannte Blitzermarathon. Ziel der Aktion bis zum kommenden Sonntag ist es laut Polizei und Innenministerien, die Zahl der schweren Verkehrsunfälle zu reduzieren. Insbesondere an Unfallschwerpunkten müssten Autofahrer mit Tempokontrollen rechnen.
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7: Herrliches Sommerwetter heute, perfekt für zum Beispiel den Stadtpark. Euer Start in den Tag, der wird einfach nice. Später habt ihr schön viel Sonne mit einer Tagestop-Temperatur von 32 Grad.
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9: Auf der B73 Buxtehuder Straße in Hamburg ist zwischen der Seehafenbrücke und dem Schloss Mühlendamm wegen eines Wasserrohrbruchs in beiden Richtungen nur eine Spur frei. Im Hamburger Stadtbereich kommt es bis ca. 6 Uhr wegen des CSDs zu Sperrungen und Verkehrsbehinderungen. Und in Hamburg ist die Glacis Chaussee zwischen der Feldstraße und der B4 Budapester Straße in beiden Richtungen wegen einer Veranstaltung gesperrt. Der Radio Hamburg Verkehr für Hamburg, Niedersachsen und Schleswig-Holstein.
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0: Guten Morgen.
1: Moin.
0: Eure Radio Mock Morning Show begleitet euch rein in den Tag. Vielleicht genießt ihr gerade noch so die letzten Minuten, wo es noch nicht hell ist. Gleich geht die Sonne auf und da kommen ganz viele Mega-Hits zu. Perfekt dazu. Lady Gaga und Bruno Mars mit Die With A Smile. Und das Beste von heute hat dann auch die Power direkt. J-Lo und David Guetta mit Save Me Tonight gibt's alles gleich hier nach. Jetzt ist es 5 Uhr.
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3: Ich bin Uli Reitinger. Der Präsident des Deutschen Instituts für Wirtschaftsforschung, Marcel Fratscher, hält die geplante Abschaffung der abschlagsfreien Rente mit 63 für unverzichtbar. Das sei ein zentrales und finanziell das wichtigste Element der geplanten Rentenreform, sagte er der Rheinischen Post. Eine Abschaffung schaffe schätzungsweise knapp 10 Milliarden Euro an langfristigen Einsparungen und 125.000 zusätzliche Beschäftigte pro Rentnerjahrgang. Ohne dieses Element sei die Rentenreform tot, sagte der DEW-Präsident weiter. Die drei Ostministerpräsidenten der CDU, Kretschmer, Schulze und Vogt, wollen eine Rente mit 63 festhalten und haben damit eine Debatte zum Thema ausgelöst. Wegen der Waldbrände in Griechenland weist das Auswärtige Amt Reisende auf mögliche Gefahren hin. Die Waldbrandgefahr sei in großen Teilen des Landes aufgrund hoher Temperaturen und wenig Niederschlag sehr hoch. Zahlreiche Brandherde würden derzeit bekämpft, so steht es auf der Internetseite des Ministeriums.
4: Das Auswärtige Amt rät Griechenland-Urlaubern, sich immer gut über die Lage zu informieren, etwa beim Wetterdienst und über Notfallbenachrichtigungen, die man auf dem Handy aktivieren kann. Seit Tagen kämpfen die Feuerwehrleute in Griechenland gegen die Flammen. Vor allem bei einem Großbrand nahe der Hauptstadt Athen. Dort kollidierten Medienberichte zufolge nun auch noch zwei Löschhubschrauber in der Luft und stürzten ab. Die Crew der einen Maschine überlebte das Unglück. Ursula Winkler, Nachrichtenredaktion.
3: Die Polizei nimmt in dieser Woche wieder Raser verstärkt ins Visier. Mitten in der Hauptreisezeit gibt es ab heute mehr Radarkontrollen in den meisten Bundesländern. Das Ganze nennt sich Blitzermarathon.
5: Der Blitzermarathon dauert eine Woche und findet immer im April und im August statt. Laut Polizei sind solche sogenannten Speedweeks sehr effektiv, um etwas gegen Raser zu unternehmen. Auch wenn manche nur kurzzeitig vom Gas runtergehen, führen solche Aktionen allgemein zu einem besseren Bewusstsein für die Geschwindigkeit. Zu schnelles Fahren ist nach wie vor die Hauptursache für Verkehrsunfälle, die tödlich enden. Besonders viel wird in der Nähe von Schulen und Kindergärten, Baustellen, Altenheimen und Krankenhäusern geblitzt. Elisa Schuh, Nachrichtenredaktion.
3: US-Präsident Donald Trump hat eine neue Gesprächsrunde mit Vertretern des Irans angekündigt. Die Verhandlungen sollen schon heute stattfinden, sagte er. Wo die Gespräche geführt werden sollen, ob sie auf mehrere Tage angelegt sind und wer genau daran beteiligt ist, ließ er offen.
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0: Das Radiomurk-Wetter wird so schön sommerlich, auch jetzt zum Wochenstart. Heute 28 Grad, 15 Stunden Sonnenschein, also eigentlich den ganzen Tag. Und das Gute ist, nachts ist es trotzdem schön kühl zum Schlafen.
1: Sehr gut.
0: 15 jetzt in der City, ja. Merkt ihr direkt, wenn ihr die Fenster aufreißt, in Bremervörde 11 Grad noch, 10 sogar in Bad Bramstedt und dann bleibt es heute schön trocken. Morgen kann es hier und da gewittern, es sind dann aber so Sommergewitter, es bleibt trotzdem warm bei 31 Grad. Für eure Sicherheit ist jetzt der Radiomurk-Verkehr mit der Edeka-App für John Mendt, der noch Urlaub hat, mit Tim.
6: Ja, und es sind momentan keine Staus gemeldet. Falls ihr doch was habt, ruft gerne an oder schickt eine WhatsApp 040 333 10.000. Das ist der Radio Hamburg-Verkehr für Hamburg, Niedersachsen und Schleswig-Holstein.
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0: Moin!
6: Einen schönen Montag-Wochenstart.
0: Ja, von Tim Gabron und mir diese Woche. John Mendt hat weiter in Urlaub und ihr kommt erstmal entspannt an jetzt bei der Arbeit. Sachen ausbreiten, Kaffee kochen, Lady Gaga und Bruno Mars, Die With A Smile. Direkt nach dem Besten von heute, Jennifer Lopez und David Guetta mit Save Me Tonight.

Guten Morgen und liebe Grüße in die ganz frühen Frühschichten hier bei Radio Hamburg. Jetzt um 5.11 Uhr. Kommt gut rein mit Lost Frequencies und Are You With Me? 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

0: Schönen Montag. Kommt Moin. Rein in die Woche um 5.14 Uhr. Jetzt mit dem Radio Murg Wetter-Update, das jetzt noch echt frisch ist. Bei 15 Grad in der City geht die Sonne aber schön auf. Und später ist es dann richtig heiß bei 28 Grad. Ach. Abends dafür aber wieder schön kühl. Also perfekt hierfür.
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2: Und diese Woche habe ich die perfekte Serie für euch, um nach Feierabend mit viel Lachen runterzukommen. Für viele ist die Serie Kult, andere kennen sie komischerweise noch gar nicht. Ihr findet sie bei Netflix und sie heißt Community.
0: Weil sie ja an einem Community College spielt?
2: Genau, der Schauplatz ist eine drittklassige öffentliche US-Hochschule. Und im Zentrum der Geschichte steht Jeff Winger, ein Anwalt, der seinen Abschluss gefälscht hat.
3: Die Anwaltskammer hat mir die Zulassung entzogen. Ich werde hier studieren.
2: Mehr als für das Studium interessiert er sich eigentlich für Kommilitonin Britta. Und um ihr näher zu kommen, gründet er sehr kreativ eine Spanisch-Lerngruppe, obwohl er selber kaum Spanisch kann.
0: Okay, und ich finde es herrlich, Christian, die Serie ist ja auch so ein bisschen schräg.
2: Ja, die Serie stammt schließlich von Rick und Morty-Erfinder Dan Harmon und da ist schräg, also wirklich Programm. Es gibt Paintball-Schlachten, animierte Episoden und jede Menge Humor neben der Spur.
4: Das City College versucht Greendale zu zerstören und dabei gehen sie vor wie die Sandalen.
5: Vandalen.
4: Und das bedeutet, wir werden sie bekämpfen.
2: Dazu eine super Besetzung, wie zum Beispiel den seltsamen Spanischlehrer Señor Chang.
6: Pepe, usted es viejo, Sie sind alt. Alberto. Usted es feo. Sie sind hässlich.
7: Nein, das bist du nicht.
2: Und das Schöne ist auch, es gibt 6 Staffeln, 110 Episoden. Die Serie macht Spaß, ist immer wieder überraschend. Und ich bin mir ganz sicher, Community rettet auch euch, liebe Radio Hamburg-Hörerinnen und Hörer. Garantiert durch diese Woche. Von mir gibt es 10 von 10 gefälschten Bachelor-Abschlüssen.

0: Baerbock hier, guten Morgen um 5.22 Uhr. Schön, dass ihr schon dabei seid.
1: An diesem entspannten Montagmorgen bringen wir euch jetzt ein bisschen ruhiger und gelassener vielleicht
0: ja,
1: mal rein. Ne?
0: Mit Teddy Swims, der sich auch gerade auf seine Tour vorbereitet. Mhm. Dieses Jahr im März kommt er auch nach Hamburg mit seiner Ugly-Tour. Das Beste von heute, Mr.

0: Moin um 5.25 Uhr hier bei Radio Hamburg. Gleich eure Chance, die Stimme schon mal so ein bisschen aufzuwärmen für den Arbeitstag mit Beyoncé. Wenn ihr da mitgeschrien habt, dann läuft's auf jeden Fall.
1: Und wir freuen uns ja tierisch auf Samstag, den 19. September. Radio Hamburg Stars for Free. Viele Megastars sind für euch dabei. Es sind schon einige bekannt und es kommen noch zwei dazu. Heute Morgen um 6.10 Uhr. Also nur noch eine Dreiviertelstunde. Dann werdet ihr es erfahren. Aber sie ist auf jeden Fall dabei. Schon bekannt. Freuen wir uns sehr gleich auf Leonie. Baby, won't you stay for me?
0: Gemeinsam mit Callum Scott, Stay, das Beste von heute. Alle Infos für eure Tickets for free findet ihr natürlich online. Und vor 5:30 freuen wir uns noch auf die Giant Rooks mit Watershed.
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0: in die Woche hier in eurer Radiomburg Morning Show mit eurem Musiksender Nummer 1 und direkt dem heißen Gossip aus den Radiomburg Charts. Radiomburg Musikexperte Tim Gaffrott, für einen Megastar ging es ja ganz steil bergab.
1: Ja, und eigentlich das ist immer ziemlich hart, ne, wenn man der einzige Megastar ist, für den es so richtig bergab ging.
0: Und weg,
1: hatten wir
0: ja
1: auch am Samstag. Und der Megastar braucht trotzdem nicht traurig sein, ganz im Gegenteil.
0: Okay.
1: Ja, wie das funktioniert, das verraten wir gleich.
0: Ich fühle dich gleich nochmal mit in 10 Minuten. Jetzt ist es 5:30.
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1: Wir haben es wieder bewiesen, Hamburg ist bunt. Die Pride Week in Hamburg endet mit Rekordzahlen. Rund 300.000 Menschen sind letzten Samstag bei der CSD-Demo auf der Straße gewesen. Die Stimmung war friedlich und ausgelassen. Zu Zwischenfällen sei es nicht gekommen, hatte die Polizei mitgeteilt. Die nächsten Radio Hamburg Nachrichten gibt's um 6 Uhr.
0: Und das Radio Hamburg Wetter ist so schön jetzt, der Sonnenaufgang. Da denkt ihr euch, Mensch, toll, dass ich schon wach bin jetzt um 5:30. 14 Grad in der City, die Elfi wird schon richtig orange-pink angeleuchtet, gerade auch bei 14 Grad. Ein bisschen frischer noch in Maschen, zum Beispiel bei 12 Grad, auch in Flensburg 12 jetzt. Und dann wird's so schön heiß wieder, 28 Grad. Hier und da auch mal eine Wolke dabei, ansonsten nur sonnig. Morgen leichtes Gewitter möglich, aber dafür umso heißer dann bei 31 Grad. 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
1: Jo, und es sieht gut aus auf den Straßen, bisher nichts los. Falls ihr jetzt doch was habt, auch ein Blitzer oder so, ne? Gerne kurz durchklingeln oder eine WhatsApp 040 333 10.000. Das ist der Radio Hamburg Verkehr für Hamburg, Niedersachsen und Schleswig-Holstein.
2: 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Ohne Urlauber John Mendt, aber mit Tim Gaffron und Lea Kruse.
0: Ja, hallo.
1: Schönen Montag, guten Wochenstart
0: euch. Ja, toll, dass ihr schon dabei seid. Erstmal bei der Arbeit jetzt langsam eine To-Do-List für die Woche schreiben. Beyoncé mit Halo motiviert euch direkt nach Leonie und Callum Scott mit dem besten

0: die Energie nehmt ihr mit rein in euren Montag hier bei Radio Muck um 5.38 Uhr. Guten Morgen.
1: Moin, Sam.
0: Schön, dass ihr schon dabei seid. Bei eurem Musiksender Nummer 1 natürlich sowieso immer nur mit euren allerliebsten Mega-Hits, die Mega-Hits, die ihr liebt. Und das ist jetzt ja gerade in den Radio Muck Charts wieder zum dritten Mal auf der 1. Bibi Rexha und Faithless mit New Religion, den liebt ihr. Und Tim, Musikexperte ja hier bei Radio Hamburg, es war jetzt schon wild in den Radio Muck Charts, war ein Megastar, wo man es auch gar nicht erwartet. Hatte da irgendwie einen leichten Absturz.
1: Ja, also Absteiger der Woche ist Taylor Swift tatsächlich.
0: Ja,
1: Opalite ist nämlich ganze 6 Plätze gefallen von der Top 9 auf die Top 15. Allerdings glaube ich, ist das der einzige Radio Hamburg Megastar, der nicht traurig sein muss, wenn es mal runtergeht für die Mega-Hits. Denn Taylor Swift ist dreimal vertreten in den Top 25. Also Opalite, Absteiger der Woche. Dann ist sie noch weiter hinten mit The Fate of Ophelia aktuell auf der Top 24. Also gerade noch so drin. Aber ihre neue Single, die steigt und steigt von der 13 auf die Top 11. I knew it, I knew you. 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Da bin ich mal gespannt. Das Beste von heute garantiert nächste Woche in den Top 10.
0: Sagst du?
1: Wenn es so weitergeht. Ja, und wer weiß, ob die nicht auch wieder... Sehr gut. Taylor Swift traut man alles zu, dass sie es am Ende doch wieder in die Spitze schafft. Ihr hört Samstag ab 17 Uhr hier in den Radio Hamburg Charts.
0: Wir nageln dich jetzt fest, Tim. Wir sind gespannt. Also schaltet unbedingt ein. Jetzt erstmal hört's und Purple Disco Machine auch. Radio Hamburg Stars for Free.

0: neuer Start in so einen schönen Montag jetzt um 5.43 Uhr mit dem Radimuk-Wetter-Update. Und der Himmel ist einfach so pink-orange. Also es ist wirklich so, so hübsch, so leicht graue Wolken dazwischen, die aber gar nichts tun. Es bleibt schön trocken, später dann auch bei 28 Grad.
1: Ganz viele Mega-Hits für alle von euch, die im Büro arbeiten. Im Homeoffice durchziehen. Oder an der frischen Luft unser Leben.

5:45 Uhr. Achtung, Autofahrer, es ist 5:45 Uhr. Es liegt eine Plane auf der A23 Heide Richtung Hamburg zwischen Horst Elmshorn und Elmshorn. Fahrt hier vorsichtig. 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

0: liebe Grüße ins Badezimmer. Gerade ganz früh hoch mit Radio Hamburg um 5.55 Uhr. Guten Morgen.
1: Moin.
0: Wir begleiten euch und schicken euch auch sanft rein, gleich mit dem Besten von heute, Save My Love von Kygo.
1: Und da denkt man ja mal gar nicht, ne? So ein Typ, der in Norwegen irgendwie groß geworden ist, dass der für Sommerhits sorgt.
0: Stimmt,
1: aber
0: ja.
1: Aber er schafft es tatsächlich mit dem Besten von heute, Save My Love.
0: Da freut ihr euch gleich nach 6 drauf. Und vorher noch für ganz viele Mega-Hits Lena und Nico Santos. Auch einfach eine gute Kombi mit Better.
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0: Konzertevent des Jahres feiert ihr mit eurem Musiksender Nummer 1 am 19.09. Samstag in der Barclays Arena. Radio Hamburg Stars for Free. Bisher dabei Leonie, Purple Disco Machine und Fastboy. Mhm.
1: Richtig fettes Line-up, wirklich.
0: Das ist schon so ein Ding, der sagt dir, Alter, ich muss dahin. Und wir haben noch mehr Megastars für euch. In 10 Minuten offenbaren wir euch den nächsten und das wird wild. Ich sehe euch schon rumspringen im Büro. Jetzt ist es aber erstmal 6 Uhr.
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3: Schönen guten Morgen. Fahndung nach Raubüberfall. Polizei startet Speed Week. Sonne und Wolken bis zu 28 Grad. Großeinsatz für die Hamburger Polizei nach einem Überfall in Bergedorf. Marc Elvers.
4: Zwei Frauen hatten gestern Abend unter einem Vorwand an einem Haus am Billwerder Bilderich geklingelt. Eine 83-Jährige hat die Tür geöffnet, dann haben sich mehrere maskierte Männer an ihr vorbei ins Haus gedrängt, wie die Polizei mitteilt. Im Obergeschoss haben sie einen 51-Jährigen mit einer Stichwaffe bedroht und Wertgegenstände gefordert. Dabei haben sie den Mann offenbar angegriffen, er musste schwer verletzt ins Krankenhaus gebracht werden. Die Täter sind trotz Großfahndung mit einem Dutzend Streifenwagen und einem Polizeihubschrauber weiter auf der Flucht.
3: Der Hamburger Landesvorsitzende der AfD-Jugend, Michael Schumann, ist am Rande einer Veranstaltung in Schwerin am Samstag angegriffen und verletzt worden. Laut AfD-Angaben musste er im Krankenhaus behandelt werden. Die Partei beschuldigte die Antifa des Angriffs. Die AfD-Jugendorganisation Generation Deutschland hatte in Schwerin zu einem Tag der deutschen Jugend aufgerufen. Den etwa 420 Teilnehmern standen rund 460 Gegendemonstranten gegenüber. In dieser Woche findet bundesweit wieder die sogenannte Speed Week statt. Die Polizei blitzt verstärkt. Insbesondere an Unfallschwerpunkten müssen Autofahrer mit Tempokontrollen rechnen. Laut ADAC beteiligen sich nur Bayern, Sachsen und das Saarland nicht. Im Rheinland-Pfälzischen Sprendlingen haben etwa 230 Feuerwehrleute in den letzten Stunden gegen einen Brand in einem kunststoffverarbeitenden Betrieb angekämpft. Mehrere angrenzende Wohnhäuser wurden geräumt und die Bahnstrecke bei Sprendling sicherheitshalber gesperrt. Das Feuer war gestern Nachmittag aus noch unbekanntem Grund ausgebrochen. Inzwischen ist es unter Kontrolle, aber noch nicht gelöscht. Ein Erdbeben hat in der Nacht den Nordosten von Ägypten erschüttert. Es hatte die Stärke 5,0. Das Epizentrum lag in der Nähe von Kairo. Über Schäden oder Verletzte ist bisher nichts bekannt. Das waren die Nachrichten aus Hamburg, Deutschland und der Welt.
0: Das Radimurg-Wetter, 28 Grad heute und der perfekte Start, 14 Grad jetzt in der City. Und der Himmel sieht wirklich aus wie mit so Aquarellfarben gemalt.
1: Schön.
0: So ein sanftes Rosa-Orange, einfach wirklich richtig hübsch. Genauso auch in Trittau, da messen wir 12 Grad, 12 in Hollenstedt. Ist auf jeden Fall noch so eine Luft, die sich noch nicht so heiß anfühlt. Mhm. Später wird es dann auf jeden Fall heiß, heute trocken, morgen dann zwischendurch zur Abkühlung auch mal so ein paar Sommergewitter. Dabei ein bisschen Donner und Blitz kann auch sein bei 31 Grad und auch da auf jeden Fall ganz wie Sonnenschein. 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
1: Jo, und es gibt eine dringende Meldung, es liegt eine Plane auf der A23 Heide Richtung Hamburg zwischen Horst, Elmshorn und Elmshorn, also vorsichtig fahren. Und wir haben Stop and Go auf der A24 Berlin Richtung Hamburg, 3 Kilometer zwischen Schwarzenbeck-Grande und Wisshave wegen der Baustelle. Es dauert so 10 Minuten etwa länger. Dann das Blitzer-Update, da könnte diese Woche ein bisschen mehr los sein, denn es startet gerade die Speed Week, also wo einfach im Norden allgemein mehr geblitzt wird.
0: Eieiei.
1: Noch merken wir nichts davon, ehrlich gesagt, keiner gemeldet. Falls ihr doch einen habt, schnell durchklingelt oder eine WhatsApp, da freuen wir uns. Unter der 040 333 10.000. Das ist der Radio Hamburg Verkehr für Hamburg, Niedersachsen und euch Pendler in Schleswig-Holstein.
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0: Moin!
1: Einen schönen Montag.
0: Ein aufregender Morgen. Ja, nach Tom Gregory und River erfahrt ihr, wer noch bei Radio Hamburg Stars for Free dabei sein wird.
1: Es wird so gut.
0: Ja, es wird wild. Und wir gehen rein jetzt direkt. Kaigo und Khalid noch vorher mit Save My Love.

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1: Das wird so, so toll. Ein Megastar fehlt übrigens noch, der das Line-Up dann für Radiomuck Stars for Free komplett macht. Noch heute um 7.17 Uhr. Nächste Stunde, so viel kann ich schon mal verraten, es sind sehr erfolgreiche Radiomuck Megastars.
0: Sehr erfolgreich. Tiffany Harris feiert ihr jetzt schon mal mit dem Besten von heute. Vertigo.

0: Wahnsinn, sie ist auch dabei bei Radio Rockstar So Free. Tiffany Harris, ihr feiert sie am 19.09. Samstag in der Barclays Arena. 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Und das Radio-Muck-Wetter-Update jetzt um 6.16 Uhr ist auch herrlich. Die Sonne geht so episch auf, gerade 14 Grad in der City, 28 sind noch drin. Und einmal jetzt Montagmorgen, es ist noch früh, wir schalten gemeinsam die Birne an hier für unser Update von Stadt, Land, Fluss.
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0: Norden gegen Süden. Ihr ratet jetzt auch mal mit. Guten Morgen, Benjamin.
3: Guten Morgen.
0: Moin. Hallo, Benjamin. Du wohnst in Barmbek, also stolzer Vertreter des Nordens jetzt hier um 6.16 Uhr. Und bei dir finde ich es interessant, dein erster Move am Morgen ist der Weg zur Kaffeemaschine. Sonst funktioniert das hier nicht, ne?
3: Ja, richtig, absolut.
0: Ich fühle es komplett. Und dann schwarzer Kaffee, Milch, Espresso, was gibt's?
3: Seit 3 Jahren, glaube ich, oder 4 jetzt Hafermilch.
0: Ach, oh. Hafermilch, ui, okay, lecker. Ich hoffe, du hattest dann jetzt schon einen, damit dein Hirn funktioniert.
3: Ja.
0: Dann starten, Benjamin, die schnellsten 33 Sekunden deines Lebens jetzt. Käsesorte mit E wie Emil.
3: Erdammer.
0: Tier mit Z wie Zacharias.
3: Zebra.
0: Beruf mit A wie Anton.
3: Weiter.
0: Eine App mit F wie Friedrich.
3: Weiter.
0: Musikinstrument mit X wie Xantippe.
3: Telefon.
0: Eissorte mit H wie Heinrich.
3: Himbeere.
0: Lebensmittel mit M wie Martha.
3: Nuss.
0: Land mit S wie Samuel.
3: Schottland.
0: Stadtteil in Hamburg mit U wie Ulrich.
3: Ullenhorst.
0: Ja, der war da doch drin. Stabile Performance, Benjamin. 6 Begriffe hast du geschafft.
3: Schlecht. Okay.
0: Ja, guck mal. Gut. Kam dir weniger vor, ne? War mega.
3: Ja, ja.
0: Benjamin, ich bin gespannt. Das ist deine Ansage an den Süden. Dann nachher um 17.17 Uhr in der Stübi-Show, dem Radio-Muck-Nachmittag. Zeigt sich's dann, da fieberst du auch mit, ja?
3: Ja, da fieber ich auch mit, richtig.
0: Ihr schön, feuert dass du dabei auch warst. Eure Seite an oder meldet euch gerne online an, wenn ihr sagt, ja, das schlage ich ja wohl. Online unter radioburg.de. Post Malone jetzt erstmal für euch.

0: Gut, mit Shakira in so einen sonnigen Montag starten um 6.24 Uhr.
1: Moin.
0: Hier bei Radio Muck. Das sind genau die Mädels, die ihr braucht jetzt zum Aufwachen. Ihr seht schon so ein bisschen, die Sonne kommt. Ray Dalton gleich mit Blood Running für euch, auch unter ganz vielen Mega-Hits. Und das Beste von heute, Robin Schulz und Barbs, auch eine coole Kombi, ist schon so dieser entspannte Vibe, Fenster auf.
1: Und da denkt man immer so ein bisschen, dass das Clocks von Coldplay ist, von der Melodie her. Aber ich versichere euch, ist es nicht.
0: Da ist nichts geklaut,
1: sagst du? Das klingt nur ganz ähnlich, aber das sind keine Samples oder so.
0: Okay. Achtet ihr mal drauf gleich bei Better Times.
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0: eure Radio Moog Morning Show. Guten Morgen.
1: Am Montag.
0: Und Leute, wenn ihr samstags unterwegs seid in der Stadt und ihr dann so einen 2 Meter großen blonden Typen in einem Radio Hamburg Shirt namens Finn Rieken durch die Stadt irren seht, der zum Beispiel sowas schreit.
2: Kommt ihr irgendwie aus dem Saarland?
0: Könnt ihr sicher sein. Es ist die Radio Moog Samstags Challenge, die wirklich so wild war, dass ich sagen würde, ich kenne keinen und auch, ich glaube einfach 99,9% von euch haben so etwas noch nie gemacht. Der ultimative Zusammenhaltsbeweis, gleich hier in 10 Minuten. Jetzt ist es 6:30.
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4: Mit Rainer Hirsch, guten Morgen. Mehrere Maskierte sind im Bezirk Bergedorf in ein Mehrfamilienhaus am Billwerder Billdeich eingedrungen und haben einen Mann schwer verletzt. Unter vorgehaltenem Messer zwangen sie ihn gestern Abend zur Herausgabe von Wertgegenständen. Eine Fahndung läuft. Nachdem die CDU-Ministerpräsidenten in Ostdeutschland die Beibehaltung der abschlagsfreien Rente mit 63 nach 45 Beitragsjahren gefordert haben, plädiert der Präsident des Deutschen Instituts für Wirtschaftsforschung Fratscher für die Abschaffung gemäß Vorschlag der Rentenkommission. Das sei ein zentrales und finanziell das wichtigste Element der geplanten Rentenreform, sagte er der Zeitung Rheinische Post. Die Polizei ist in den kommenden Tagen verstärkt Temposündern auf der Spur. Heute beginnt der sogenannte Blitzermarathon, auch Speedweek genannt. Laut ADAC beteiligen sich nur Bayern, Sachsen und das Saarland nicht.
0: Die nächsten Radiomurg-Nachrichten gibt's für euch um 7. Und das Radiomurg-Wetter bietet sich doch herrlich an, um auch langsamer zu fahren in der Speedweek. 15 Grad in der City und der Himmel sieht einfach so, so schön aus. Da genießt ihr jede Minute.
1: Richtig guter Morgen auch zum Joggen übrigens, von der Luft, finde ich.
0: Oh je, okay. Hier die sportlichen Tipps von Tim. 28 Grad kriegt ihr später noch. 13 sind jetzt in Buchholz im Moment. Ahrensburg messen wir 12. Und das Schöne ist, heute kommt gar nichts an Regen runter. Es bleibt richtig schön trocken. Morgen so leicht verregnet. Vielleicht auch mal ein Gewitter. Aber trotzdem sehr, sehr sommerlich bei 31 Grad und viel Sonnenschein. 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
1: Jo, es gibt Stop and Go auf der A24 Berlin Richtung Hamburg. 3 Kilometer zwischen Schwarzenbeck-Grande und Witzhave. Wegen der Baustelle dauert es so 10 Minuten länger. Dann haben wir das Blitzer-Update, habt ihr gerade gehört, ne? Die Speed Week läuft, deshalb ist gut was los. Nicole, du hast direkt einen Blitzer entdeckt. Wo?
5: A1, Kreuz Billstedt Richtung Norden und einen auf der B5, Hamburg Richtung Bergedorf, kurz vor dem Zubringer auf die A1.
1: Ja, und dann haben wir noch mehr Knoten, natürlich auch direkt 2, A1 Richtung Lübeck, Höhe der Ausfahrt Billstedt und auf der B75 Richtung Harburg, Höhe Neuland. Wenn ihr jetzt auch noch was habt, ne, auch gerne her damit. Unter der 040 333 10.000 ist der Radio Hamburg Verkehr für Hamburg, Niedersachsen und Schleswig-Holstein.
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0: Guten Morgen!
1: Einen schönen Montag euch!
0: Euch einen schönen Montag, einen guten Weg zur Fahrt. Radiomoderator Thomas zum Beispiel gerade auf der Köhle unterwegs und schreibt einen schönen Wochenstand von hier aus. Sieht so, so schön aus und ihr alle genießt es genauso. Mit Ray Dalton, Blood Running, direkt nach Ed Sheeran greift den Vibe perfekt auf. Bei

0: Der ultimative Beweis jetzt hier bei Radio Hamburg. Um 6.40 Uhr gemeinsam schaffen wir irgendwie alles hier. Finn Rieken, du hast Samstag bei der Radio Hamburg Samstags-Challenge, seid ihr mal ab 10 Uhr dabei, alles gegeben, um wirklich ganz Deutschland zusammenzubringen.
1: Das war so crazy am Samstag. Mein Adrenalin-Level ist noch ganz weit oben. Ich musste einfach mal aus jedem Bundesland, weil jetzt ja wirklich überall Ferien sind, jemanden ans Mikro bekommen, der sagt, Radio Hamburg höre ich den ganzen Tag. Und liebe Radio Hamburg-Hörer, ratet doch mal, welches Bundesland hat am Ende noch gefehlt? Natürlich das Saarland. Oh. Deswegen bin ich ganz schnell kurz vor Schluss noch auf den Bahnsteig gelaufen und habe wirklich alles gegeben, dann noch jemanden zu bekommen, der Richtung Saarland fährt.
2: Kommt hier irgendwer aus dem Saarland? Ja, da drüben wird gewunken und hier vorne
3: Nein.
2: auch.
3: Sag,
2: du bist?
4: Hanna.
2: Hanna, und jetzt sag mal bloß, du kommst aus dem Saarland.
4: Genau.
2: Ja!
4: Ich bin auf einer Suche nach einer Wohnung in Hamburg, weil ich im September hier hinziehe und deswegen, ja.
2: Der einzig richtige Schritt aus dem Saarland zieht man nach Hamburg. So muss es sein.
3: Sie muss den Satz noch sagen.
2: Du hast total recht. Du musst den Satz noch sagen. Radio Hamburg höre ich den ganzen Tag.
4: Radio Hamburg höre ich den ganzen Tag.
2: Damit ist die Radio Hamburg Samstags-Challenge bestanden!
0: Yes! Wahnsinn! Einfach wirklich aus jedem Bundesland. Und ihr alle seid doch immer gerne dabei. Samstags mit Niklas Uther und Finn Rieken. Die Samstags-Challenge auch immer 50 Euro für euch zu holen, ne? Wenn ihr da irgendwie abstimmt, ob Finn es schafft oder nicht.
5: Lohnt sich.
0: Und dann schaltet ihr unbedingt gerne ein hier bei Radio Hamburg.

0: sanft geht's erstmal rein in den Montag um 6.45 Uhr mit dem Radiomuck Wetter Update. Und da strahlt die Sonne euch bei 15 Grad jetzt schon entgegen. Und das bleibt auch genauso strahlensonnig den ganzen Tag bei 28 Grad.
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0: Die ersten Sonnenstrahlen blitzen vielleicht auch bei euch schon durch die noch geschlossenen Gardinen. Mhm. Erstmal entspannt aufstehen, jetzt um 6.51 Uhr hier bei Radio Hamburg. Guten Morgen.
1: Moin. I'm a

0: Guten Morgen.
1: Moin.
0: Um 6.54 Uhr, eure Radio Muck Morning Show. Hier, guten Morgen, Hamburg, mit ganz vielen Mega-Hits. Gleich You Against My Love. Ich finde den so schön, ich liebe den einfach von Mark Atlas.
1: Ja, und das Tolle ist, ich finde, der Typ ist ja auch was für alle James Arthur-Fans zum Beispiel, weil die stimmlich sehr, sehr ähnlich sind. Wenn wir da mal genau reinhören.
2: Schon ähnlich, finde ich.
0: Ja, ganz hohes Niveau. Also da freut ihr euch gleich drauf. Und Billie Eilish. Mit Birds of a Feather alles gleich für euch nach 7. Und vorher noch Katy Perry mit Band-Aids.
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0: 12.000 von euch in der Barclays Arena am Samstag, den 19. September. Radio Mux Stars for Free. Es ist das Konzertevent des Jahres mit bisher Leonie, Fastboy, Purple Disco Machine und seit heute wisst ihr es auch noch, Tiffany Harris dabei.
1: Das wird so gut.
0: Und das war's aber noch nicht.
1: Nein, es sind noch mehr Radio Hamburg Megastars dabei, die ihr alle kennt, sehr bekannt sind und viele Mega-Hits haben.
0: Okay, überlegt schon mal, um 7.17 Uhr machen wir das Line-Up gleich komplett mit euch. Jetzt ist es 7 Uhr.
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3: Guten Morgen. Raubüberfall in Bergedorf. Polizei verstärkt Geschwindigkeitskontrollen. Sonne, Wolken und bis zu 28 Grad. Großeinsatz für die Hamburger Polizei nach einem Überfall in Bergedorf. Mark Elvers.
4: Zwei Frauen hatten gestern Abend unter einem Vorwand an einem Haus am Billwerder Bilderich geklingelt. Eine 83-Jährige hat die Tür geöffnet, dann haben sich mehrere maskierte Männer an ihr vorbei ins Haus gedrängt, wie die Polizei mitteilt. Im Obergeschoss haben sie einen 51-Jährigen mit einer Stichwaffe bedroht und Wertgegenstände gefordert. Dabei haben sie den Mann offenbar angegriffen, er musste schwer verletzt ins Krankenhaus gebracht werden. Die Täter sind trotz Großfahndung mit einem Dutzend Streifenwagen und einem Polizeihubschrauber weiter auf der Flucht.
3: Die geplante Rentenreform sorgt wieder für eine stärkere Diskussion, ausgelöst durch die Forderung der ostdeutschen CDU-Ministerpräsidenten, die abschlagsfreie Rente mit 63 nach 45 Beitragsjahren doch nicht abzuschaffen. Fiona Reinhardt.
5: Der DIW-Chef ist überzeugt, ohne das Aus für die Rente mit 63 ist die Rentenreform tot. Dabei betont er noch einmal, dass von der früheren Rente ohnehin vor allem Besserverdiener und Männer profitieren würden, nicht etwa die Menschen, die von Altersarmut bedroht sind. Auch CSU-Chef Markus Söder fürchtet, dass die Rentenreform scheitert, wenn diese Empfehlung neu diskutiert wird. Arbeitsministerin Bärbel Baas von der SPD dagegen zeigt sich gesprächsbereit, obwohl sie sich bereits für die Reformpläne ausgesprochen hatte.
3: Heute startet die nächste bundesweite Speed Week. Die Polizei blitzt verstärkt, insbesondere an Unfallschwerpunkten. Laut ADAC beteiligen sich nur Bayern, Sachsen und das Saarland nicht an der Aktion. US-Präsident Trump hat nach der vorläufigen Absage weiterer Angriffe auf den Iran eine neue Gesprächsrunde mit Vertretern der Islamischen Republik angekündigt. Demnach sollen die Verhandlungen heute stattfinden. Laut Trump hat das US-Militär auf Bitten unter anderem von Saudi-Arabien und Katar hin in letzter Minute von einer neuen Angriffswelle abgesehen. Das waren die Nachrichten aus Hamburg, Deutschland und der Welt.
0: Das Radiomuck-Wetter ist so schön morgens jetzt bei 16 Grad, später noch 28 Grad. Und ihr geht vielleicht auch raus, denkt so, ach Mensch, toll, die Sonne, erstmal ein Foto machen. Hat Isaac aus dem Radiomuck-Team auch gerade gemacht. Wenn ihr nicht wisst, wohin mit euren Sonnenfotos, wir nehmen sie gerne. Schickt sie uns auch 040 333 10.000. Und da blitzt echt die Sonne schon so zwischen den Häusern durch. Genauso sonnig bleibt es dann später. Trocken auch, vor allem kommt gar nichts an Regen runter. Auch nicht in York oder am Timmendorfer Strand. Da messen wir 14 Grad noch. Morgen ist es dann noch hochsommerlicher. 31 Grad, ein bisschen Gewitter möglich. Ansonsten aber auch schön sonnig. 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
1: Wir haben Stop and Go auf der A24 Berlin Richtung Hamburg. Da sind es 3 Kilometer zwischen Schwarzenbeek-Rande und Witzhafe wegen einer Baustelle. So 10 Minuten dauert es da etwa länger. Und das Blitzer-Update, das sind die zwei neuesten. A1 Richtung Lübeck, hört Ausfahrt Bill steht und auf der Willy-Brandt-Straße statt auswärts kurz vorm Rödingsmarkt. Wissen wir von Rico. Vielen Dank, der Radio Hamburg Verkehr für Hamburg, Niedersachsen und Schleswig-Holstein.
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0: Hallo!
1: Schönen Wochenstart euch. Guten Montag.
0: Wild wird das gleich hier um 7.17 Uhr. Das haltet ihr noch durch. Innerhalb der nächsten Viertelstunde erfahrt ihr dann, wer Radio Hamburg Stars for Free das Konzert-Event des Jahres komplett macht. Billie Eilish jetzt erstmal mit Birds of a Feather. Direkt nach Mark Atlas mit

0: Radio Hamburg hier um 7.10 Uhr. Seid ihr wie immer ganz herzlich eingeladen mitzuquizzen.
1: 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Das Quiz bei Radio Hamburg. Und hier ist eure Quizmasterin, Lea.
0: John Mendt weitet im Urlaub, deshalb wird daraus heute Wer schlägt Tim? Ach, Tim, Quizgott. Ja, wir werden sehen, wir werden sehen. Doch, das ist sehr gut, vor allem für dich. Jasmin aus Rahl steht willkommen in der Quiz-Arena um 100 Euro.
2: Hallo.
0: Bleib natürlich gleich hier, maximal 3 Fragen. Du sparst auf deinen nächsten Urlaub nach Südafrika. Genau. Finde ich so cool. Taschengeld sonst auch gerne beim HSV. Lässt du es da, grölst du dann mit?
2: Ja.
0: Herrlich, guck mal. Die Joker-Kategorie passt dann auch sehr gut.
1: Sport.
0: Es ist ein besonderer Monat für Jürgen Klopp. Ab dem 15. August wird er ja der neue Trainer der deutschen Fußballnationalmannschaft. Aber mit welchem deutschen Verein wurde Klopp 2011?
3: Tim.
2: Jasmin.
0: Ja. Dortmund. Tim war schneller.
3: Borussia Dortmund.
0: Tim ist eigentlich gar kein Fußballexperte. Als deutscher Trainer Meister. Und das war der BVB, ja. Borussia Dortmund.
3: Ich weiß es tatsächlich nur, weil meine Tante großer Dortmund-Fan
0: ist. Ach so, jetzt ergibt's Sinn. Okay. Jasmin, alles gut weiterhin. Das war jetzt zwar das 1-0 für Tim, aber es ist doch noch alles offen.
1: Wer ist das?
0: Ihr hört jetzt gleich eine TV-Moderatorin sprechen, die vor allem in den 90ern berühmt wurde. Und ich möchte einfach wissen, wie sie mit Vor- und Nachnamen heißt.
4: Aber als Frau musste man da einiges einkassieren. Ne? Stell mal vor, man würde heute zu einem Moderatorin sagen, hey du Flanschko, mach mal voran. Dann wäre gleich...
0: Tim.
3: Mareike Amado.
0: Ist aus der Mini-Playback-Show bekannt und macht jetzt auch in der neuen Staffel bei RTL mit, Die Verräter. Und es ist tatsächlich richtig.
3: Wollte ich früher als Kind immer mitmachen übrigens.
0: Bei der Mini-Playback-Show, okay.
3: Nie geschafft.
0: Hi, Jasmin, okay, das geht an Tim, das Quiz, aber super cool, dass du da warst.
2: Ja, hat mich auch gefreut.
0: Mega, hat Spaß gemacht. Und für euch alle morgen dann 150 Euro im Jackpot und wir freuen uns genauso, wenn ihr vorbeikommt und die Kohle mit

0: Morgen, ganz süßen Moin. Mit so viel Sonnenschein startet ihr rein. 16 Grad in der City jetzt schon im Radioburg-Wetter-Update. Und es wird so viel schöner noch, 28 Grad. Es ist herrlich und heute ist eh ja ein ganz besonderer Tag, was Hamburgs Konzert-Event des Jahres angeht. Ach. Radioburg Stars for Free. Yay. Tim, ich glaube, wir beide freuen uns ehrlich jetzt, wenn es mal alles raus ist und wir uns einfach alle zusammen freuen.
1: Ja, und es bringt heute einfach schon so einen Spaß, denn wir verraten euch heute endlich noch die fehlenden Megastars, die ebenfalls bei Radio Hamburg Stars for Free am 19. September, den Samstag, in der Barclays Arena für euch dabei sind. Letzte Stunde ganz frisch bekannt gegeben, mit dabei die Frau, die wir im letzten Jahr gemeinsam mit euch entdeckt haben hier bei Radio Hamburg, Tiffany Harris.
0: Wow.
1: Außerdem mit dabei eines der momentan erfolgreichsten DJ-Duos, Fastboy.
0: So gut.
1: Die Frau, die schon jede Menge Nummer 1-Hits hatte, ist dabei. Leonie. Dann haben wir noch einen Megastar, der weltweit Auftritte hat gerade. Ob es Ibiza ist, Miami oder London. Wir holen ihn nach Hamburg for free. Purple Disco Machine.
0: Das ist so schon die maximale Party. Aber wir haben noch mehr.
2: 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Hier ist der letzte Countdown. 5, 4, 3, 2, 1.
1: Machen wir?
0: Ja!

0: Wahnsinn. Boah, ey, oh mein Gott, das Line-Up steht einfach.
1: Das wird so toll,
0: ihr holt euch eure Tickets for free gerne auf unserer Ticket-Tour. Wir kommen zu euch. 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
2: Aber das war's noch nicht ganz, denn wir haben noch eine ganz besondere Überraschung für euch. Also auch für alle tatsächlich, die sagen, da habe ich im September leider keine Zeit. Es lohnt sich dran zu bleiben. Große Überraschung gleich um 8.18 Uhr.
0: Ja, das ist wirklich für jeden von euch was. Also es wird crazy. Jetzt erstmal Klock, Klock, feiern wir komplett ab. Love you again.

0: gut. Kelly Clarkson. Habe ich am Wochenende auch gesungen in der Karaoke-Bar.
1: Deshalb, heute warst du schon teilweise anfangs noch ein bisschen heiser. Ne?
0: Ich war noch leicht heiser. Habe mich jetzt aber erholt um 7.24 Uhr hier bei Radio Hamburg mit ganz vielen Weg jetzt. Auch für euch natürlich zum Mitkreischen. Gotye und Kimbra gleich mit Somebody That I Used To Know. Und das Beste von heute ist so lässig. City mit Self-Aware liebe ich momentan. Und vorher noch bei eurem Musiksender Nummer 1 vor 7:30 aus dies frisch gebackene Mama mit Electrified.
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0: Montagmorgen. Schön, dass ihr dabei seid hier in eurer Radio Muck Morning Show.
1: Yes, schönen Wochenstart.
0: Vielleicht ist es auch Sonnenmorgen. Montag ist ja gerne mal, wo ihr jetzt schon denkt, oh, ich freue mich aufs Sofa heute Abend. Ihr seht euch da schon auf dem Sofa und wir machen das Programm perfekt mit unserer Rette mich durch die Woche Serie von unserem Serien- und Filminsider Christian aus. Liegt ihr da wirklich, wird eine 10 von 10. Ihr lacht ein bisschen mit jetzt schon in 10 Minuten. Jetzt ist es 7:30.
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3: Mit Rainer Hirsch, guten Morgen. Mehrere Maskierte sind im Bezirk Bergedorf in ein Mehrfamilienhaus am Billwerder Billdeich eingedrungen und haben einen Mann schwer verletzt. Unter vorgehaltenem Messer zwangen sie ihn gestern Abend zur Herausgabe von Wertgegenständen. Eine Fahndung läuft. Nachdem die CDU-Ministerpräsidenten in Ostdeutschland die Beibehaltung der abschlagsfreien Rente mit 63 nach 45 Beitragsjahren gefordert haben, plädiert der Präsident des Deutschen Instituts für Wirtschaftsforschung Fratscher für die Abschaffung gemäß Vorschlag der Rentenkommission. Das sei ein zentrales und finanziell das wichtigste Element der geplanten Rentenreform, sagte er der Zeitung Rheinische Post. Die Polizei ist in den kommenden Tagen verstärkt Temposündern auf der Spur. Heute beginnt der sogenannte Blitzermarathon, auch Speedweek genannt. Laut ADAC beteiligen sich nur Bayern, Sachsen und das Saarland nicht.
0: Die nächsten Radiomurk-Nachrichten gibt es für euch um 8. Und das Radiomurk-Wetter startet so schön sonnig bei 16 Grad jetzt in der City. 14 messen wir in Hasefeld, 16 auch schon in Norderstedt, später 28 Grad. Und es bleibt richtig schön sonnig und trocken. Perfekt. Heute Abend wirklich ein Highlight, eine Luxus. Luxusjacht macht in Hamburg halt, in der Hafen City. Scenic Eclipse 2 ist das. Also, wenn ihr abends nochmal spazieren seid, mal anschauen. Das ist wirklich ein Brett, dieses Schiff. Ja, auf jeden Fall. Morgen ist es dann dafür umso heißer, ein bisschen Gewitter dabei, aber trotzdem freut euch vor allem über die trockenen, sonnigen Phasen bei 31 Grad. Für eure Sicherheit ist hier jetzt der Radio Muck Verkehr mit der Elke-App für Urlauber John mit Tim Gaffron.
4: Oh, und Stop and Go haben wir auf der A24 Berlin Richtung Hamburg. 3 Kilometer zwischen Schwarzenbeek-Rande und Witzhavel. Das ist eine Baustelle, dauert so 10 Minuten länger. Und das Blitzer-Update, da haben wir einen ganz aktuell, Willy-Brandt-Straße statt auswärts, kurz vorm Rödingsmarkt. Falls ihr auch noch einen habt, ne, gerne her damit. 040 333 10.000 ist die Nummer, wo ihr anruft oder einfach eine WhatsApp schickt. Das ist der Radio Hamburg Verkehr für Hamburg, Niedersachsen und Schleswig-Holstein.
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0: Guten Morgen.
1: Schönen Montag.
0: Ja, kommt gut rein in die Woche. Gleich mit Gautier und Kimbra, Somebody That I Used To Know, gibt's direkt nach Tampa City mit dem Besten von heute.
4: Ja, eine grandiose Band kommt aus Israel. Die gibt's schon jahrelang. Die haben aber immer nur im Hintergrund so produziert und gemacht und getan. Erste Single veröffentlicht und haben es damit jetzt sogar in Amerika in die Charts geschafft.
0: So krass.
4: Und auch bei uns sind sie total erfolgreich mit dem Besten von heute. Tampa City, Self-Aware.
0: Das fühlt ihr jetzt für euch am Montag. Schön, dass ihr dabei seid.

0: Radio Hamburg liefert euch jetzt um 7.40 Uhr den Smalltalk-Tipp für euren nächsten Talk in der Küche bei der Arbeit. Na, welche Serie gucken wir? Hier kommt sie.
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2: Und diese Woche habe ich die perfekte Serie für euch, um nach Feierabend mit viel Lachen runterzukommen. Für viele ist die Serie Kult, andere kennen sie komischerweise noch gar nicht. Ihr findet sie bei Netflix und sie heißt Community.
0: Weil sie an einem Community College spielt.
2: Genau, der Schauplatz ist eine drittklassige öffentliche US-Hochschule. Und im Zentrum der Geschichte steht Jeff Winger, ein Anwalt, der seinen Abschluss gefälscht hat.
3: Die Anwaltskammer hat mir die Zulassung entzogen. Ich werde hier studieren.
2: Mehr als für das Studium interessiert er sich eigentlich für Kommilitonin Britta und um ihr näher zu kommen, gründet er sehr kreativ eine Spanisch-Lerngruppe, obwohl er selber kaum Spanisch kann.
0: Oh, alles für Britta. Die Serie ist ja wirklich auch ein bisschen schräg, ne?
2: Ja, die Serie stammt schließlich von Rick und Morty-Erfinder Dan Harmon und da ist schräg, also wirklich Programm. Es gibt Paintball-Schlachten, animierte Episoden und jede Menge Humor neben der Spur.
4: Das City College versucht Greendale zu zerstören und dabei gehen sie vor wie die Sandalen.
5: Vandal.
4: Und das bedeutet, wir werden sie bekämpfen.
2: Dazu eine super Besetzung, wie zum Beispiel den seltsamen Spanischlehrer Señor Chang.
6: Pepe, usted es viejo. Sie sind alt. Alberto, usted es feo. Sie sind hässlich.
7: Nein, das bist du nicht.
2: Und das Schöne ist auch, es gibt 6 Staffeln, 110 Episoden. Die Serie macht Spaß, ist immer wieder überraschend. Und ich bin mir ganz sicher, Community rettet auch euch, liebe Radio Hamburg-Hörerinnen und Hörer. Garantiert durch diese Woche von mir gibt es 10 von 10 gefälschten Bachelor-Abschlüssen.

0: volle Vorfreude auf ganz viel Sonnenschein. Guten Morgen um 7.45 Uhr mit dem Radio Murk Wetter-Update. 16 Grad in der City jetzt. Und ihr lasst euch mal gar nicht einschüchtern von diesen paar Wolken, die da sind am strahlend blauen Himmel. Es bleibt nur sonnig und vor allem auch trocken bei 28 Grad.
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0: Radio Hamburg bringt euch gut rein in den Montag um 7.50 Uhr. Guten Morgen.
1: Einen wunderschönen guten Morgen.
0: Schön, dass ihr schon dabei seid jetzt mit Zomba.
1: Ja, und vor allem ein Megastar, von dem ist zum Beispiel auch Taylor Swift, ja, ein Riesenfan.
0: Oh, das ist ein Ritterschlag.
1: Der Typ ist die Zukunft, er tourt gerade fett durch die USA. Aber auch bei uns läuft er natürlich bei eurem Musiksender Nummer 1 mit 12 to 12.

0: Radio Hamburg hat genau den richtigen Vibe für euch um 7.54 Uhr. Jetzt guten Morgen.
1: Schönen Montag.
0: Sonniger Montag, Sommerferien und da kommt auch perfekt Shakira mit dem Besten von heute mit Burna Boy, Die Die.
1: Ja, und was viele, glaube ich, gar nicht wissen, ne?
0: Na?
1: Wer an diesem Mega-Hit mitgearbeitet hat, also mitgeschrieben hat, das ist einfach der größten Radio Hamburg Megastars. Ed Sheeran.
0: Ich wollte gerade sagen, wirklich? Darf ich raten, Ed Sheeran, aber ich hatte Angst, was falsch ist. Ja. Krass, ja.
1: Der hat da sich auch beteiligt an Die Die und macht damit jetzt auch Geld.
0: Alles, was erfolgreich ist, hat irgendwas mit Ed Sheeran zu tun. Also, vielleicht hört ihr es gleich schon raus, dann um kurz nach 8. Vorher noch für ganz viele Megahits Kygo und One Republic mit Chasing Paradise.
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0: wild.
1: Einfach nur wild. Das Konzert, oh, Event ist so gut. Wir haben mega Bock auf Radio Mux Stars for Free am 19. September. Wir haben so Bock, mit euch zu feiern. Seit heute ist das Line-Up komplett und ihr seid auch komplett im Rausch. Radio-Hörerin Mel.
2: Mega gut, dass Clock dabei sind. Ich lieb's. Das ganze Line-Up ist großartig. Ich feiere sie alle sehr. Vielen Dank. Wir freuen uns jetzt schon.
3: Ja, wir freuen uns auch tierisch und das sind ja nicht nur Clock dabei. Ne? Wir haben noch Leonie, wir haben Fastboy, Tiffany Harris oder auch Purple Disco Machine. Alle sind sie dabei, alle für euch komplett for free.
1: So geil, also für jeden was dabei beim Line-Up und sogar wenn ihr sagt, oh nein, ich habe da keine Zeit, bin auf einer Hochzeit oder so. Es kommt jetzt on top noch eine Überraschung, die was für euch alle ist, vor allem auch vielleicht für Leute, die ihr kennt. Mhm. Da würdet ihr euch, glaube ich, sehr beliebt mitmachen, wenn ihr denen das mal vorschlagt und wir nehmen euch mit gleich um 8.18 Uhr.
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1: Jetzt ist es 8 Uhr.
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6: Schönen guten Morgen. Fahndung nach Raubüberfall. Frührente bleibt Streitthema. Sonne, Wolken, maximal 28 Grad. Ein Großaufgebot der Hamburger Polizei hat gestern Abend mehrere maskierte Männer gesucht, die in Bergedorf einen Überfall begangen hatten. Mark Elfers.
7: Unter einem Vorwand hatten zwei unbekannte Frauen gestern Abend am Haus einer 83-Jährigen am Billwerder Bildeich geklingelt. Als sie die Tür öffnete, drangen mehrere maskierte Männer an ihr vorbei ins Haus. Im Obergeschoss sind sie auf einen 51-Jährigen gestoßen, den sie mit einer Stichwaffe bedrohten und Wertgegenstände forderten. Sie sind offenbar auch auf ihn losgegangen. Der Mann kam schwer verletzt ins Krankenhaus. Ein Dutzend Streifenwagen und ein Polizeihubschrauber fahndeten nach den Tätern, ohne Erfolg. Sie sind weiter auf der Flucht.
6: Die CDU-Ministerpräsidenten in Ostdeutschland haben mit ihrer jüngsten Forderung zur Rente eine größere Debatte ausgelöst. Niklas Uther.
8: Die Landeschefs von Sachsen, Sachsen-Anhalt und Thüringen hatten gefordert, die abschlagsfreie Rente mit 63 nach 45 Beitragsjahren doch beizubehalten. Während Bundessozialministerin Baas von der SPD nicht grundsätzlich dagegen ist, warnt CSU-Chef Söder. Union und SPD hätten versprochen, die Empfehlungen der Rentenkommission 1:1 umzusetzen. Auch der Präsident des Deutschen Instituts für Wirtschaftsforschung, Fratscher, plädiert für die Abschaffung, so wie von der Rentenkommission vorgeschlagen. Das sei finanziell das wichtigste Element der geplanten Rentenreform. Form so Fratscher zur Zeitung Rheinische Post.
6: Es ist wieder Blitzermarathon. Elisa Schuh.
9: Laut Polizei sind solche sogenannten Speedweeks sehr effektiv, um etwas gegen Raser zu unternehmen. Zu schnelles Fahren ist nach wie vor die Hauptursache für Verkehrsunfälle, die tödlich enden. Besonders viel wird in der Nähe von Schulen und Kindergärten, Baustellen, Altenheimen und Krankenhäusern geblitzt.
6: US-Präsident Trump hat eine neue Gesprächsrunde mit Vertretern der Islamischen Republik Iran angekündigt. Heute sollen sie stattfinden. Laut Trump hat das US-Militär auf Bitten unter anderem von Saudi-Arabien und Katar hin in letzter Minute von einer neuen Angriffswelle auf den Iran abgesehen. Und das waren die Nachrichten aus Hamburg, Deutschland und der Welt.
1: Das Radio-Muck-Wetter ist so schön sommerlich heute. 28 Grad, ein perfekter Tag eigentlich. Nur Sonnenschein, gar kein Regen. Und morgens trotzdem angenehm bei 17 Grad in der City. Geht jetzt raus, fühlt sich nicht an wie in so einem heißen Ofen. Es ist einfach wirklich schön frisch noch so ein bisschen. Auch in Jesteburg und Bagdeheide bei 16 Grad. Morgen dann so, das ist wieder so der Sommer, wo es einmal kurz knallt. Einmal Gewitter. Trotzdem bleibt es die Woche aber schön. Morgen dann 31 Grad, übermorgen 29. Also einfach eine richtig schöne Sommerwoche für euch. Für eure Sicherheit ist hier jetzt der Radio-Muck-Verkehr mit der Edeka-App für John, der noch Urlaub hat, mit Tim Gaffron.
3: Ja, und die Straßen, die sind soweit frei. Da sieht es gerade richtig gut aus. Das Blitzer-Update, da haben wir was zum Beispiel von Rico.
10: Auf der Bildschirmer Hauptstraße stand auswärts Hausnummer 141, gibt's Fotos.
3: Jo, danke schön. Auch noch Ecke Hauptbahnhof Kirchenallee Richtung Lange Reihe. Da wird geblitzt, das wissen wir von Melissa. Vielen Dank, falls ihr auch was habt. Ne? Klingelt durch, schickt eine WhatsApp wie Rico. Freuen wir uns. 040-333-10.000. Ist der Radio Hamburg Verkehr für Hamburg, Niedersachsen und Schleswig-Holstein.
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1: Ja, guten Morgen.
3: Schönen Montag
1: von
3: euch.
1: Von Tim Gaffrott und mir. Ja, statt jetzt will John zurückkommen. Ich hoffe es. Der ist schön in der Schweiz.
3: Ja.
1: Und ihr alle genießt doch jetzt aber auch in Hamburg den Morgen. Der ist genauso schön mit Licky Lee, I Follow Rivers. Direkt nach dem Besten von heute Shakira und Burna Boy mit Dein.

0: Radio Hamburg hier um 8.11 Uhr. Guten Morgen. Vor allem an alle Battle-Freunde unter euch. Es ist wirklich das Duell Norden gegen Süden. Wer beherrscht Stadtlandfluss besser? Um 100 Euro.
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3: Heute Morgen um 6.16 Uhr hat dir Benjamin aus Barmbek für den Norden vorgelegt.
0: Mhm. Käsesorte mit E wie Emil.
4: Erdammer.
0: Tier mit Z wie Zacharias.
4: Zebra.
0: Beruf mit A wie Anton.
4: Weiter.
0: Eine App mit F wie Friedrich.
4: Weiter.
0: Musikinstrument mit X wie Xantippe.
4: Telefon.
0: Eissorte mit H wie Heinrich.
4: Himbeere.
0: Lebensmittel mit M wie Martha.
4: Nuss.
0: Land mit S wie Samuel.
4: Schottland.
0: Stadtteil in Hamburg mit U wie Ulrich.
4: Uhlenhorst.
0: Ja, der war da doch drin. Stabile Performance, Benjamin. 6 Begriffe hast du geschafft.
4: Okay.
0: Ja, guck ja, mal. Gut. Kam dir weniger vor, ne? War mega.
4: Ja, ja.
0: Ist okay, sagt er. Ich fand das schon gut.
3: Ja.
0: Und das Gute ist, ihr seid alle so motiviert. In der Stübi-Show, dem Radio-Muck-Nachmittag, nachher um 17.17 Uhr ja dann die Gegenansage. Und der Süden ist auch motiviert.
5: Ich bin Jana aus Wevetal. Ich liebe Challenges und Herausforderungen und bin bereit für das Elbduell. Und ich hole uns den Gewinn in den Süden.
0: Okay, ihr werdet sehen und ihr hört es nachher und fiebert gerne mit dann um 17.17 Uhr. Checkt ihr mal, ob eure Seite gewinnt und meldet euch gerne auch online an unter radiomurk.de, wenn ihr sagt, ihr seid die Pros, und holt euch dann auch eure 100 Euro. Immer.

0: perfekt jetzt um 8.14 Uhr im Radio-Mucke-Wetter-Update. 17 Grad, strahlenblauer Himmel, ganz viel Sonnenschein. Mhm. Und so bleibt es auch bei 28 Grad heute. Und es ist finally soweit. Es ist komplett unser Line-Up.
1: So toll.
0: Ja.
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0: außerdem am Start Leonie.
1: Ist doch so krass.
2: Einfach mega.
1: For free alles. Und dieses Line-Up ist ja allein schon einzigartig. Aber das, was jetzt noch kommt, erst recht. 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Mhm. Ich habe gerade immer, du sagst auch, es wird wirklich komplett das Leben verändern.
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1: Wir freuen uns so auf jeden Kandidaten und Tiffany Harris lieben wir natürlich immer noch. Seit Tag 1 supported. Und hier ist jetzt der Mega, den wir auch als euer Musiksender Nummer 1 als allererstes gespielt haben. Breathe für euch.

0: Moinsen, bei eurem Musiksender Nummer 1, Radio Hamburg um 8.23 Uhr. Yeah. Einen schönen Wochenstart mit ganz vielen Mega-Hits und gleich mit einem Megastar. Ich habe so viele Insta-Stories von diesem Konzert gesehen. The Weeknd war in Frankfurt, vielleicht seid ihr deshalb ja auch extra dahin gereist. Und das war so krass, dieses Bühnenbild, so viel Feuer, so riesig, dass ich so ranzoomen musste, wer das überhaupt ist. Und dann war ich, okay, The Weeknd ist es. Und ihr fühlt ihn gleich nochmal mit Blinding Lights, ist wirklich eine epische Show gewesen.
1: Und was ich krass finde, genau mit dieser Show war vor 3 Jahren in Hamburg.
0: Ach, und ist immer noch die gleiche.
1: Ja,
0: Hilfe, okay. Ja, die läuft wohl gut. Also, gute Hits auch, die ihr dann gleich feiert. Miles Smith und Niall Horan haben vorher noch, vor 9:30 für euch, das Beste von heute, Drive Safe.
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0: eure Radio Morning Show. Guten Morgen, Hamburg. Diese Woche, weil John Mendt Urlaub hat mit Tim Gaffron,
1: yes, Musikexperte. Guten Morgen.
0: Vielleicht habt ihr Tim am Wochenende erst noch gehört, Samstag in den Radio Morning Charts, ja immer ab 17 Uhr. Und da war jetzt ja auf der 1 zum dritten Mal New Religion von Bibi Rexha. Mhm. Und Tim, wenn du jetzt hier bist, wollen wir es auch ein bisschen ausnutzen und mal was rausquetschen. Kannst du nicht irgendeinen Verdacht sagen, ob es auch mal sich irgendwie ändert oder bleibt es jetzt?
1: Es gibt tatsächlich aktuell mehrere Möglichkeiten.
0: Mehrere.
1: Wer kommenden Samstag neu auf der 1 landen könnte.
0: Mhm. Dann nageln wir dich gleich fest.
1: Ha, ja, mal gucken, was ich da verraten
0: kann. Doch, wir quetschen das raus in 10 Minuten. Jetzt ist es erstmal 8:30.
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3: Guten Morgen, ich bin Rainer Hirsch. Großfahndung nach einem Raubüberfall in Bergedorf. Maskierte haben sich gestern Abend Zugang zu einem Mehrfamilienhaus im Billwerder Billdeich verschafft und einen Mann mit einem Messer bedroht, verletzt und ihn ausgeraubt. Heute Morgen ist die nächste bundesweite Speed Week gestartet. Die Polizei blitzt bis Sonntag verstärkt, insbesondere an Unfallschwerpunkten. Nur Bayern, Sachsen und das Saarland beteiligen sich nach Angaben des ADAC nicht an der Aktion. Ein Erdbeben hat in der Nacht den Nordosten von Ägypten erschüttert. Es hatte die Stärke 5,0. Das Epizentrum lag in der Nähe von Kairo. Über Schäden oder Verletzte ist bisher nichts bekannt.
0: Die nächsten Radio-Morgen-Nachrichten gibt es für euch um 9. Und das Radio-Morgen-Wetter ist herrlich sonnig den ganzen Tag. 28 Grad später und morgens jetzt auch schon so schön bei 18 Grad direkt in der Spitaler Straße. Und es ist wirklich eine Win-Win-Situation. Meine Freundin, die gerade bei mir zu Besuch ist, zum Übernachten, hat mir gerade geschrieben, wunder dich nicht, wieso der Wäscheständer so komisch vor der Tür steht, da scheint gerade die Sonne hin. Da trocknet die Wäsche schneller.
1: Ja,
0: so herrlich, genau so. Macht ihr das auch in Trittau bei 18 Grad, 17 jetzt in Hollenstedt. Und dann bleibt es generell echt sommerlich, auch wenn es morgen so ein bisschen gewittern kann. Das geht dann auch schnell wieder vorbei bei 31 Grad und weiterhin viel Sonnenschein. 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
1: Jo, Stop and Go auf der A25, Geestacht Richtung Hamburg, 4 Kilometer zwischen Nettelnburg und Allermöhe. Da ist nämlich eine Baustelle, 10 Minuten dauert es länger. Und dann haben wir noch das Blitzer-Update, hat einmal Horst ein für uns. Wo denn?
4: Wilhelmsburger Reichstraße, stadtauswärts zwischen Wilhelmsburg-Mitte und Kornweide.
1: Jo, danke schön. Ecke Hauptbahnhof haben wir auch noch einen bei der Kirchenallee Richtung Lange Reihe. Und wenn ihr noch einen Blitzer habt, auch gerne her damit per WhatsApp oder anrufen 040-333-10000. 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
0: Na klar, guten Morgen.
1: Schönen Montag, guten Wochenstart.
0: Kamerad kommt auf jeden Fall perfekt zum Wochenstart. Jetzt 8.32 Uhr, ein bisschen den Energieschub. Kamerad hat achtfach Energie drin, im besten von heute. Hug Yourself gibt's direkt nach The Weeknd mit Blinding Lights für euch.

0: Guten Morgen.
1: Moin.
0: Um 8.40 Uhr ist es jetzt soweit, Tim. Wir quetschen dich aus.
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0: Immer samstags ab 17 Uhr schaltet ihr ein. Und es ist oft spannend. Jetzt ist nicht so viel passiert. Die Eins ist geblieben. Bibi Rexha in New Religion zum dritten Mal.
3: Ja, halt auch ein sehr beliebter Mega-Hit bei euch, muss man ja sagen.
0: Ja, den feiert ihr. Aber Tim, du hast da ja schon so ein bisschen die Insights, den Durchblick. Wann ist da mal was Neues am Start?
3: Also tatsächlich tut sich gerade einiges. Und zwar noch ein bisschen weiter hinten gerade. Aber das kann jetzt kommenden Samstag ganz anders aussehen. Denn Nico Santos ist wirklich Aufsteiger der Woche. 11 Plätze ist der gestiegen.
0: Aha.
3: Von der Top 32 auf die Top 21 mit dem besten von heute, Why Don't You Stay?
4: Why don't you stay?
0: Finde ich auch sehr gut, ja.
3: Und klingt so ein bisschen sommerlich und so weiter. Und dann gibt es ja diesen einen Mega-Hit, für den sogar Ed Sheeran letzte Woche auf Instagram-Video, auf dem Instagram-Video Werbung gemacht hat, weil er meint, die Nummer muss höher in die Charts gehen, weil er die mitgeschrieben hat von Shakira und Burna Boy. Die, die.
4: Die, die.
0: Geil, er sagt, die muss höher, weil er sie mitgeschrieben hat.
3: Ja, genau. Er möchte auch, ne? Ich meine, für ihn gibt es ja auch Geld, wenn die Nummer erfolgreicher ist. War jetzt diese Woche auf Platz 4 vergangenen Samstag. Vielleicht, ich meine, macht ihr auch noch einen Satz und wird das dann die neue Top 1.
0: Mal schauen, Ed Sheeran wird sich freuen. Er braucht auch dringend mehr Geld. Das wäre schon schön, wenn ihr das mal macht. Calvin Harris jetzt für euch hier bei eurer Musiksender Nummer 1. How deep is your love?

0: Der perfekte Montagmorgen.
1: Ach, es ist so schön da draußen.
0: Genau so fühlt das Radimog-Wetter-Update sich gerade an. 18 Grad in der City, strahlenblauer Himmel, ganz viel Sonnenschein. Später sogar noch 28 Grad und nur Sonnenschein.
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0: Guten Morgen.
1: Ja, schönen Montag.
0: 8:53 Uhr. Ihr saugt jeden Sonnenstrahl auf, der euch schön jetzt schon auf den Tisch ballert. Und dazu kommen ganz viele Mega-Hits. Also Nick-Reflex hatten wir ja auch gerade beide.
1: Ja, man wippt sofort mit, ja. Gesagt, ne?
0: Emily Roberts, ja auch Hamburgerin, gleich mit Bittersweet Symphony und das Beste von heute. So gut und steigert auch noch mehr die Vorfreude auf den 19. September. 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Leonie ist für euch dabei. 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Die Infos dazu gibt's online. Und vor 9 Uhr noch für ganz viele Megahits Bruno Mars mit dem Besten von heute. I Just Might.
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0: Eure Radio Muck Morning Show begleitet euch durch die Urlaubssaison. Guten Morgen, jetzt am Montag, ja auch Sommerferien, mega viel los am Flughafen. Und ihr seid jetzt gleich mal dabei, wir gucken ganz exklusiv in eure Koffer rein. Also wir öffnen wirklich einfach einen Koffer und ihr ratet mal mit, wohin der Flug geht und sahen dann auch noch ab gleich hier um 9.19 Uhr. Jetzt ist es 9 Uhr.
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2: Ja, guten Morgen. Großeinsatz nach Raubüberfall. Hoffnungsschimmer im Irankrieg. Sonne und Wolken, maximal 28 Grad heute. Ein Großaufgebot der Polizei hat gestern Abend mehrere maskierte Männer gesucht. Die hatten in Bergedorf zuvor einen Überfall begangen. Mark Elvers.
3: Unter einem Vorwand hatten zwei unbekannte Frauen gestern Abend am Haus einer 83-Jährigen am Billwerder Bildeich geklingelt. Als sie die Tür öffnete, drangen mehrere maskierte Männer an ihr vorbei ins Haus. Im Obergeschoss sind sie auf einen 51-Jährigen gestoßen, den sie mit einer Stichwaffe bedrohten und Wertgegenstände forderten. Sie sind offenbar auch auf ihn losgegangen. Der Mann kam schwer verletzt ins Krankenhaus. Ein Dutzend Streifenwagen und ein Polizeihubschrauber fahndeten nach den Tätern, ohne Erfolg. Sie sind weiter auf der Flucht.
2: Die CDU-Ministerpräsidenten in Ostdeutschland haben mit ihrer jüngsten Forderung zum Thema Rente eine größere Debatte ausgelöst. Niklas Uther.
4: Die Landeschefs von Sachsen, Sachsen-Anhalt und Thüringen hatten gefordert, die abschlagsfreie Rente mit 63 nach 45 Beitragsjahren doch beizubehalten. Während Bundessozialministerin Baas von der SPD nicht grundsätzlich dagegen ist, warnt CSU-Chef Söder. Union und SPD hätten versprochen, die Empfehlungen der Rentenkommission 1:1 umzusetzen. Auch der Präsident des Deutschen Instituts für Wirtschaftsforschung, Fratscher, plädiert für die Abschaffung, so wie von der Rentenkommission vorgeschlagen. Das sei finanziell das wichtigste Element der geplanten Rentenreform, so Fratscher zur Zeitung Rheinische Post.
2: Vorsichtige Hoffnung auf Entspannung im Irankrieg. US-Präsident Trump hat einen groß angelegten Militärschlag vorerst gestoppt, um neuen Verhandlungen eine Chance zu geben. Die sollen laut Trump heute stattfinden. Zoe Tasovali.
5: An den Ölmärkten sorgt Trumps Entscheidung direkt für Erleichterung. Der Ölpreis ist um mehr als $4 pro Barrel gefallen. Gleichzeitig macht der US-Präsident klar, die Angriffspläne liegen weiter bereit und könnten jederzeit umgesetzt werden. Ob es wirklich zu einer Einigung kommt, ist völlig offen.
2: Das waren die Nachrichten aus Hamburg, Deutschland und der Welt.
0: Das Radiomurk-Wetter jetzt schon mit fast 20 Grad in der City. 19 in Geesthacht zum Beispiel schon die Marke geknackt. Da messen wir jetzt 20, 18 noch in Stade. Und dann wird es einfach überall so schön sommerlich heute. 28 Grad, kein Tropfen Regen, kein Wind, keine Wolken, so ein paar Weiße sind da gerade. Das sieht aber eher aus, als wenn man so Puderzucker irgendwo raufgestreut hat, ganz leicht. Also die tun wirklich gar nichts. Morgen dann 31 Grad, auch richtig viel Sonne, zwar ein paar Gewitter, aber auch das geht ganz schnell vorbei und dann ist es meistens trocken. 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
6: Jo, und es gibt ein bisschen Stop and Go auf der A25, Geesthacht Richtung Hamburg, 4 Kilometer zwischen Nettelnburg und Allermöhe. Da ist eine Baustelle, plant am besten so 10 Minuten mehr ein und sonst habt ihr es gerade eher ein bisschen schwer, wenn ihr mit der Bahn unterwegs seid. Betroffen sind unter anderem die RE6 und der RE7 zwischen Altona und Pinneberg und auch der RE70 zwischen Hauptbahnhof und Neumünster fahren gerade nicht wegen Bauarbeiten. Fahrt stattdessen mit den eingerichteten Busverbindungen oder auch mit der S-Bahn, wo es geht, und plant auf jeden Fall mehr Zeit ein. Alle Infos zu den Sperrungen gibt es auch nochmal online bei uns im Netz. Und dann haben wir das Blitzer-Update. Das ist der neueste Elbchaussee statt einwärts auf Höhe des Hotels Jakob. Wissen wir von Martina. Dankeschön. Das ist der Radio Hamburg Verkehr für Hamburg, Niedersachsen und Schleswig-Holstein.
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0: Guten Morgen!
8: Einen guten Montag!
0: Ja, einen guten Weg zur Arbeit auch. Vielleicht ein bisschen langsamer heute. Wir sind ja in der Speed Week. Ein bisschen mehr geblitzt zwischendurch auf den Straßen. Aber ist doch alles gut. Wir begleiten euch mit genau der richtigen Musik dazu. Gamper and Adoni gleich mit Emily Roberts und Bittersweet Symphony.
8: Und wir freuen uns ja tierisch auf das große Line-Up.
0: Ja.
8: Bei Radio Mock Stars for Freeside heute komplett.
0: Mhm.
8: Das gehen wir gleich noch einmal komplett durch, würde ich sagen.
0: Gehen es komplett durch, aber ich sag schon mal, sie ist dabei.
8: Ja.
0: Leonie, damit ihr euch jetzt doppelt freut, wenn ihr sie hört mit dem Besten von heute, Callum Scott, dabei noch mit

0: Good morning, volle Vorfreude hier um 9.10 Uhr.
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0: Es wird so wild, der 19. Mega. September, Samstag in der Barclays Arena, das Date steht und das Line-Up ist einfach super krass. Heute noch ganz frisch dazugekommen für euch. Ich persönlich mich auch sehr drüber, die Jungs von Klok dabei und ihr alle rastet auch aus. Christina!
2: Guten Morgen, liebes Radio Hamburg-Team. Jetzt muss ich erst recht hin und mir Karten holen. Ich hab's gesagt, ich hab's mir gewünscht. Klok, es ist so mega. Ich freue mich. Ich möchte unbedingt dabei sein.
0: Oh, so süß.
3: Wirklich toll. Wir freuen uns, wie sehr ihr euch freut. Lasst gerne auch eine Sprachnachricht auf, welchen Megastar ihr euch besonders freut. Es sind ja so viele dabei.
0: So viele.
3: Leonie haben wir zum Beispiel noch. 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Und dann noch ein DJ, der wirklich weltweit total angesagt ist. 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
0: Wild.
3: Also das wird, glaube ich, richtig, richtig fett. 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
0: Auf jeden Fall. 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

0: ist neu und das Beste von heute. The Bowser mit The Magnetic hier so bei Radio Hamburg. Und das Wetterupdate ist auch genauso schön, leicht, locker. 19 Grad jetzt in der City. 28 sind noch drin und dazu bleibt es nur sonnig. Für euch auch in den Sommerferien ja überall in Hamburg, Niedersachsen und Schleswig-Holstein. Und passend dazu spielen wir jetzt gemeinsam mit der Shop- und Gastrowelt am Hamburg Airport eine neue Runde Kofferquiz.
1: Ja, und ich bin ja selber ein großer Fan von Flugzeugen und Co.
0: Ja, stimmt.
1: Und ihr ratet jetzt einfach mal mit. Kommt ihr anhand des Kofferinhalts darauf, wohin die Menschen fliegen? Mhm. Ja. Annike aus unserem Morningshow-Team, du bist dafür jetzt am Hamburg Airport.
2: Ich glaube, ich habe hier meine ersten Kandidaten gefunden. Eine noch etwas verschlafen aussehende Familie. Moin! Erzählt mir doch mal, was habt ihr so gepackt?
3: Also wir haben was mit Sonnencreme dabei. Mhm. Wir haben Bikinis und Badehosen dabei. Die Kleine hat einen Planschbehälter dabei für ihren Drink. Also wir fahren dahin, wo es ein bisschen wärmer ist.
2: Ein bisschen wärmer. Ist es denn, habt ihr vor, in einem Pool zu planschen oder am Meer?
4: Wir sind 2 Minuten Fußweg am Meer und wir haben auch einen Pool. Also okay. Wir werden beides machen.
2: Okay, also beides wird gemacht und dann vielleicht mal die Eltern. Das ist ja manchmal ein ganz gutes Indiz. Was wird denn so abends getrunken?
3: Wir trinken einen Wein am Abend.
2: Aha, okay, okay, okay. Wir hoffen, es wird ein Wein getrunken. Na gut, ihr ratet jetzt schon mal im Studio und zu Hause mit. Wo könnte es wohl hingehen?
1: Also grundsätzlich, ne, mit so gutem Wetter und so weiter.
0: Warm Wein, ja. Ich bin jetzt bei griechischem Wein irgendwie.
1: Stimmt, das macht, auch, das macht voll Sinn, ehrlich gesagt.
0: Oder?
1: Ich überlege gerade, gut, ich mag, keine Ahnung, es kann auch Italien sein, ich mag italienischen Wein.
0: Also, auch lecker. Okay, auch gehen, sag mal an vom Hamburg Airport, Annike.
2: Okay, und jetzt einmal die Auflösung. Warm, Meer, Pool und Wein. Wo geht's hin?
4: Wir fliegen in die Toskana.
0: Ah, cool.
2: Italien. Ganz viel Spaß da. Und damit ihr es jetzt noch mal richtig genießen könnt und als Dankeschön fürs Mitmachen, gibt's für euch eine 50-Euro Gutscheinkarte für die Shops, Restaurants und Bars der Shoppingwelt. Hier über 30 Stück gibt's da für euch.
5: Wow. Vielen, vielen Dank dafür.
4: Toll, Dankeschön. Oh, wow.
0: Danke. Oh, sehr guten toll. Flug und euch allen ganz viel Spaß im Urlaub hier bei eurem Musiksender Nummer 1.

0: Hamburg begleitet euch morgens jetzt um 9.23 Uhr auf der Baustelle, im Büro, vielleicht im Auto. Einmal kurz Schulterblick und dann kommt Hozier. Too Sweet gleich mit dabei und das Beste von heute.
1: Gute Nummer, Flow mit Leak It. Das ist ja eine britische Girlband und die werden so in der Musikindustrie gerade so ein bisschen gehandelt als die, na, vielleicht werden das die neuen Destiny's Child.
0: Oh, geil.
1: Sehr, sehr vielversprechend und die Nummer ist wirklich gut, geben wir uns gleich.
0: Ja, endlich mal wieder eine Girlgroup, finde ich gut. Alles gleich nach halb und vorher noch für ganz viele Megahits Ray mit Where Is My Husband.
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0: aller Musiksender Nummer 1 ist bei euch hier in eurer Radio Mook Morning Show. Und einmal an alle Ariana Grande Fans, es sind ja wirklich viele sehr extreme Fans. Da braucht jetzt vielleicht bald mal so ein bisschen Kraft.
1: Ja, denn sie hat angekündigt, dass sie sich jetzt erstmal aus der Öffentlichkeit zurückziehen möchte. Mhm. Darüber sprechen wir gleich. Und ich bin auch der Meinung, vielleicht ist es auch gerade mal besser so. Und ich meine das wirklich eigentlich gut mit ihr.
0: Ja, also, ja. Und du hast als Musikexperte ja auch so ein bisschen Insights gerade, so was das Management dann so gesagt hat. Mhm. Seid ihr gleich dabei hier in 10 Minuten. Jetzt ist es 39.
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3: Guten Morgen, ich bin Rainer Hirsch. Großfahndung nach einem Raubüberfall in Bergedorf. Maskierte haben sich gestern Abend Zugang zu einem Mehrfamilienhaus im Billwerder Billdeich verschafft und einen Mann mit einem Messer bedroht, verletzt und ihn ausgeraubt. Heute Morgen ist die nächste bundesweite Speed Week gestartet. Die Polizei blitzt bis Sonntag verstärkt, insbesondere an Unfallschwerpunkten. Nur Bayern, Sachsen und das Saarland beteiligen sich nach Angaben des ADAC nicht an der Aktion. Ein Erdbeben hat in der Nacht den Nordosten von Ägypten erschüttert. Es hatte die Stärke 5,0. Das Epizentrum lag in der Nähe von Kairo. Über Schäden oder Verletzte ist bisher nichts bekannt.
0: Die nächsten Radiomurk-Nachrichten gibt's für euch um 10. Und das Radiomurk-Wetter ist wirklich perfekt, um die Sonnenbrille einfach jetzt einmal aufzusetzen und sie gar nicht mehr abzunehmen. 20 Grad in der City. Gut, vielleicht später mal auf den Kopf machen oder so im Büro, weiß ich ja nicht. Aber 28 Grad sind noch drin. Es wird wirklich richtig schön warm. Auch in Neu-Wulmsdorf sind wir jetzt noch bei 19. 22 schon am Timmendorfer Strand. Und dann bleibt's vor allem die ganze Woche irgendwie schön. Morgen zwar 31 Grad, ein bisschen Gewitter dabei, aber dann auch wieder 29 Grad und auf jeden Fall immer viel Sonnenschein. Für eure Sicherheit ist hier jetzt der Radiomurk-Verkehr mit der Edeka-App. Für John Mendt, der noch Urlaub hat, mit Tim Gaffron.
1: Und Achtung Autofahrer, gibt eine dringende Meldung. Es liegen nämlich Reifen auf der A23 Hamburg Richtung Heide zwischen Albersdorf, Meldorf und Heide Süd. Also hier vorsichtig fahren. Ansonsten sieht es auf den Straßen gerade ganz gut aus. Wenn ihr mit der Bahn unterwegs seid, da dauert es gerade länger. RE6 und RE7 zwischen Altona und Pinneberg sowie die RE70 zwischen Hauptbahnhof und Neumünster. Die fahren gerade nicht wegen Bauarbeiten. Es gibt da aber einen Busverkehr, also einen Schienenersatzverkehr. Und damit dauert es dann natürlich etwas länger, aber alle Infos dazu bei uns im Netz. Das Blitzer-Update haben wir noch. Da hat Rico ein für uns hier im Blitzer-Marathon. Wo denn?
4: Dragonerstall, Stadt einwärts, Höhe der Staatsanwaltschaft Hamburg.
1: Jo, danke schön. Und wenn ihr auch noch was habt, ne? Sind hier gerade ein paar mehr Blitzer wieder. Einfach in die 040 333 10.000 WhatsApp senden oder anrufen. Da freuen wir uns. Das ist der Radio Hamburg Verkehr für Hamburg, Niedersachsen und Schleswig-Holstein.
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0: Guten Morgen.
1: Schönen Montag, guten Wochenstart.
0: Vielleicht bei euch auch ein bisschen leerer, weil der ein oder andere Kollege dann doch Urlaub hat. Bereitet ihr euch mal ein bisschen mehr aus da an den Tischen. Flo begleitet euch gleich dabei mit dem Besten von heute. Leak It direkt nach Hosea mit Too Sweet für euch.

0: Einen wunderschönen Montag hier bei Radio Muck um 8 Uhr. 8 Uhr vor allem. Alles Gute. Es ist 9.39 Uhr.
1: Guten Morgen.
0: Schön, dass ihr schon dabei seid.
1: Euer Musiksender Nummer 1 und Ariana Grande Fans, die müssen jetzt wirklich ganz, ganz stark sein. Es kam nämlich gerade die Meldung, dass sich Ariana Grande nach Abschluss der Eternal Sunshine Tour aus der Öffentlichkeit zurückziehen wird. Mhm. Das hat das People Magazine berichtet. Also die haben mit dem Management gesprochen von Ariana Grande. Und eine Sache ist mir dabei aufgefallen. Es heißt ja nämlich noch weiter in dem Statement: Ariana freut sich darauf, die Tour zu beenden und sie auf einem Höhepunkt abzuschließen, gesund und glücklich. Mhm. Und dann eine wohlverdiente Auszeit von der Öffentlichkeitsarbeit zu nehmen und so weiter.
0: Ja, ja.
1: Aber dieses gesund und glücklich, da dachte ich, wieso steht das da so?
0: Es passt irgendwie gar nicht. Also erstens zu der Aussage und dann ja auch echt so die Fotos.
1: Genau, es ist halt so, letzte Woche hat sie ein neues Album veröffentlicht und dann habe ich mir so Presseinterviews von ihr angeguckt und habe mich selber wirklich sehr erschrocken, weil sie ist ja immer schon sehr, sehr schlank, sieht ja auch top aus.
0: Mhm.
1: Aber jetzt hat sie nochmal abgenommen und da habe ich mich tatsächlich einfach wirklich erschrocken und habe noch kurz gedacht, oh, geht's dir wirklich gut? Ich weiß nicht, also irgendwie. Und dann jetzt mit dieser Pressemitteilung macht es irgendwie Sinn und ist vielleicht wirklich besser, wenn sie sich jetzt eine Auszeit nimmt. Selbst Fans haben schon diskutiert, ob alles mit ihr okay ist.
0: Ja.
1: Unter manchen Instagram-Bildern und so. Also ja, die letzten Bilder von ihr seht ihr auch online bei uns natürlich unter radiohamburg.de. Und ja, den Tourabschluss, den wird sie jetzt auf jeden Fall noch machen. Sie ist in London in ein paar Wochen zuletzt auf der Bühne. Und dann ist das vielleicht ja auch mal ganz schön, wenn sie sich eine Auszeit nimmt. Weil ganz ehrlich, so eine Tour und so, sie hat ja noch Filme zwischendurch gemacht.
0: Die macht so viel.
1: Irgendwann ist dann vielleicht auch wirklich mal zu viel, ne?
0: Ist also, auch anstrengend, ja.
1: Gute Besserung einfach mal an dieser Stelle. Und Ariana Grande geben wir uns jetzt an diesen wunderschönen Montagmorgen. Passt ja auch sehr gut zu der Sonne.
0: Oh ja, der kommt perfekt dazu. Sie ist ja auch eigentlich so ein Sonnenschein. Also wirklich alles, alles Gute an Sie. One last time jetzt für euch.

0: Radio Hamburg ist überall bei euch jetzt um 9.45 Uhr mit dem Wetterupdate. Vor allem auch bei Radio Mückerer Carsten, der uns selbst auch mal ein Wetterupdate geschickt hat. Buenos Dias, Hamburg. Hier heute wieder warm, aktuell 28 Grad. Oh, Mallorca ist der.
1: Wow.
0: Carsten, viel Spaß da, ne? 28 ist unsere Tagestop-Temperatur. Also
1: wir können da
0: nehmen wir auch gern. Echt so. 20 jetzt schon in der City und dazu ganz viel Sonnenschein.
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0: einmal geupdatet von den Kollegen, was über so am Wochenende passiert ist, auf dem Dom, auf der CSD-Demo oder auch einfach im Garten bei dem herrlichen Wetter. Und dann kann es doch richtig losgehen mit der neuen Woche. Natürlich mit eurem Musiksender Nummer 1 an der Seite. Ganz lockere Beats von Mr. C. Hört ihr gleich hier bei Radio Hamburg. Sometimes I Love You nach den News und Ava Max sogar vorher noch mit Loving Myself.
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0: Wir haben es 10 Uhr.
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2: Schönen guten Tag. KI-Warnung vom Verfassungsschutz. Fast bundesweiter Blitzermarathon. Sonne, Wolken bis zu 28 Grad. Künstliche Intelligenz hat, wie so vieles, mehrere Seiten. Während in Hamburg laut Statistischem Bundesamt rund 32% aller Unternehmen mit mehr als 10 Beschäftigten KI einsetzen, so viele wie in keinem anderen Bundesland, sorgen sich Sicherheitsbehörden immer mehr. Der Verfassungsschutz warnt im Handelsblatt jetzt, dass durch immer leistungsfähigere KI deutlich mehr Cyberangriffe im großen Stil möglich werden. Auch das Bundesamt für Sicherheit in der Informationstechnik sieht dadurch eine wachsende Bedrohung. Fiona Reinhardt.
3: Bisher würden Kriminelle nur davon abgehalten, diese Technik zu nutzen, weil der Rechenaufwand und die Kosten so hoch sind. Mit günstigerer Hardware dürfte diese Hürde aber sinken. Gleichzeitig betonen das Bundesamt und der Verfassungsschutz aber auch, dass künstliche Intelligenz unverzichtbar ist, zum Beispiel auch für moderne Verteidigungsstrategien.
2: Der bedeutendste deutsche Aktienindex, der DAX, hat heute Morgen einen neuen Rekordwert erreicht. Er stieg auf bis zu 25.937 Punkte und damit über den Anfang Juli erreichten Höchststand von 25.900. Starke Quartalsberichte von Unternehmen und sinkende Ölpreise sorgen dafür Aufwind am Aktienmarkt und damit hat auch die Hoffnung zu tun, dass es eine Entspannung im Konflikt zwischen den USA und dem Iran geben könnte, nachdem die USA eine weitere Angriffswelle auf den Iran zunächst abgesagt haben. Bis Sonntag ist wieder Blitzermarathon. Fast bundesweit nimmt die Polizei Raser verstärkt ins Visier. Elisa Schuh.
4: Der Blitzermarathon dauert eine Woche lang und findet immer im April und im August statt. Laut Polizei sind solche sogenannten Speedweeks sehr effektiv, um etwas gegen Raser zu unternehmen. Auch wenn manche nur kurzzeitig vom Gas runtergehen, führen solche Aktionen allgemein zu einem besseren Bewusstsein für die Geschwindigkeit. Zu schnelles Fahren ist nach wie vor die Hauptursache für Verkehrsunfälle, die tödlich enden. Besonders viel wird in der Nähe von Schulen und Kindergärten, Baustellen, Altenheimen und Krankenhäusern geblitzt.
2: Soweit die Nachrichten aus Hamburg, Deutschland und der Welt.
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0: Wenn ihr genauso wie ich schon seit heute Morgen im T-Shirt unterwegs seid, ab jetzt wird langsam angenehm. Vorhin diese 15 Grad, ne, so heute Morgen um 7, waren schon knackig auf dem Rad. Mittlerweile sind wir bei 22 hier bei uns in der City. 22 habt ihr auch im schönen Hasefeld und 21 messen wir in Norderstedt. Auf 28 schaffen wir es heute noch, bei ganz viel Sonne und höchstens mal ein paar Wolken. Morgen stehen dann zwar 31 Grad auf dem Plan, wird allerdings so eine eher schwüle Luft, später dann auch mit Gewittern.
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0: Und das ist für eure Sicherheit. Der Radio Hamburg Verkehr mit der Edeka-App. Achtung Autofahrer, da sind Reifen bei euch auf der A23 Hamburg Richtung Heide zwischen Albersdorf, Meldorf und Heide Süd. Dann haben wir aktuell einige Bahnstrecken, die gesperrt sind. Betroffen sind da unter anderem der RE6 und der RE7 zwischen Hamburg-Altona und Pinneberg und auch der RE70 zwischen dem Hauptbahnhof und Neumünster fährt aktuell nicht. Da sind Bauarbeiten momentan ab Gleis. Fahrt stattdessen mit den eingerichteten Busverbindungen auf jeden Fall oder mit der S-Bahn. Alle Infos haben wir euch natürlich auch nochmal zusammengefasst unter radiohamburg.de. Dann haben wir noch einen Polizei- und einen Feuerwehreinsatz auf der Reeperbahn. Deswegen kommt ihr da aktuell nicht in die Königstraße rein. Wir halten euch natürlich auf dem Laufenden und danke für deine WhatsApp an der Stelle, liebe Jamila. Das Radio Hamburg Blitzer-Update haben wir noch für euch mit dir, Radio Hamburg-Hörer Rico. Schieß los.
7: Blätterstraße, stadtauswärts, Hausnummer 235.
0: Jo, danke dir sehr. Und Marco hat auch noch eins für uns. Billstedter Hauptstraße, stadtauswärts, Ecke der Billstedter, des Billstedter Mühlenwegs. So haben wir es. Ihr macht genauso wie Marco, ihr macht genauso wie Rico. Schickt uns doch gerne eine WhatsApp rüber. 040 333 10.000. Der Radio Hamburg Verkehr für Hamburg, Niedersachsen und Schleswig-Holstein.
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0: Wie dieser eine Kollege bei euch, der immer gut drauf ist in wirklich jeder Situation. So klingt Kamrad in seinen ganzen Mega-Hits. Da lassen wir uns doch gerne anstecken mit ganz viel guter Laune. Bei I Believe hört ihr nach dem Besten von heute Mr. C, Sometimes I Love You.

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0: Boah, und jetzt?
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0: Das nur mal 10. Genau das stellt ihr euch gleich bitte vor, wenn ihr das Beste von heute hört. Fastboy, die ihr ja komplett kostenlos bei Radio Hamburg Stars for Free seht. Alle Infos online und diese richtig nicen Beats von Beautiful Life, die ihr dann am 19. September in Arena-Lautstärke hört, haben wir gleich für euch hier bei eurem Musiksender Nummer 1 Radio Hamburg.
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0: 10:30.
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8: Mit Rainer Hirsch. Guten Tag. Immer leistungsfähigere KI-Modelle machen den deutschen Sicherheitsbehörden Sorgen. Der Verfassungsschutz warnt im Handelsblatt, dass dadurch deutlich mehr Cyberangriffe in großem Stil möglich werden. Auch das Bundesamt für Sicherheit in der Informationstechnik sieht eine wachsende Bedrohung im Cyberraum. Der DAX ist heute Morgen auf Höhenflug. Starke Quartalsberichte von Unternehmen und sinkende Ölpreise sorgen für Aufwind am Aktienmarkt. Der Impuls für den Sprung auf eine neue Höchstmarke kommt auch von einer neuen Hoffnung auf Entspannung im Konflikt zwischen den USA und dem Iran. Die Polizei ist in den kommenden Tagen bis Sonntag verstärkt Temposündern auf der Spur. Heute hat der sogenannte Blitzermarathon begonnen, auch Speedweek genannt. Laut ADAC beteiligen sich nur Bayern, Sachsen und das Saarland nicht daran.
0: Die nächsten Radio Hamburg Nachrichten um 11. Wetter und Verkehr in nicht mal 20 Sekunden.
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0: Ist das schön. Selbst durch diese Schleierwolken kommt die Sonne durch heute. Und es bleibt so schön. Bei 23 von 28 Grad momentan. Moin, liebe Autofahrer. Für eure Sicherheit der Radio Hamburg Verkehr mit der Edeka-App. Achtung Autofahrer, wir haben ein Kennzeichen, was da rumfliegt auf der A23 Hamburg Richtung Heide zwischen Elmshorn und Horst Elmshorn. Stop and go, ihr steht auf der A1 Hamburg Richtung Fehmarn, 4 Kilometer zwischen Pansdorf und Scharbeutz. Da gab es einen Unfall, deswegen ist die Strecke da momentan gesperrt. Fahrt wenn möglich ab Pansdorf über die U87, ist unsere Empfehlung. Wenn ihr da steht, seid ihr in 10 Minuten an der Ausfahrt, wo ihr dann auf jeden Fall weiterkommt. A7 Hamburg Richtung Hannover steht ihr noch, 5 Kilometer zwischen Seevetal-Ramelsloh und dem Maschener Kreuz seid ihr in 15 Minuten durch. Habt ihr noch was für uns? 040 333 10.000. Klingelt gerne durch oder schickt uns eine WhatsApp über die Nummer. Der Radio Hamburg Verkehr für Hamburg, Niedersachsen und Schleswig-Holstein. Genau dieser Sweet Spot lenkt nicht zu sehr ab von der Arbeit und macht trotzdem richtig Bock, damit ihr auch in eurem Fokus bleibt. Heute Vormittag Fastboy macht den Start von ganz vielen Mega-Hits. Beautiful Life, das Beste.

Wir wünschen euch den besten Start in eurer Ausbildung, liebe Azubis. Ein neues Kapitel, heute erster Tag für rund 2600 von euch. Einige mehr als noch im letzten Jahr. Und vor allem gerade das Handwerk ist beliebter geworden. Und damit Grüße in alle Werkstätten zu euch, auf die Baustellen natürlich auch oder in die Backstuben. Ne? Schickt uns doch gerne mal eine WhatsApp, wenn ihr in Betrieb seid, wo heute Azubis gestartet seid. Oder vielleicht hört ihr Azubis uns ja selbst auch. Wo seid ihr gestartet und vor allem, wie gut seid ihr denn reingestartet? 040 333 10000. Wir freuen uns auf eure WhatsApps. Und dazu freuen wir uns auf ganz neue Musik von Aussies. Das Beste von heute hier bei eurem Musiksender Nummer 1, The Art of Letting Go. Und damit einen schönen Montagvormittag. Deep

0: ordentlich was zu tun. Nicht nur bei euch, auch bei der Stadtreinigung heute Morgen. Mit Hochdruckreiniger, Kehrmaschine und 1000 Laubbläsern wurde hier eben in der City noch der letzte Rest vom CST weggemacht. Einmal alles auf Neustart. Alles wieder blitzblank. Vielen Dank dafür an der Stelle. Wir haben dafür ganz viele Mega-Hits für euch hier bei Radio Hamburg. Your Love zum Beispiel oder auch das Beste von heute. Moskina, Rhythm Unknown. Hört ihr gleich nach den News.
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0: Gleich 11 Uhr.
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6: Schönen guten Tag. KI-Warnung vom Verfassungsschutz. Deutscher Aktienindex auf Höhenflug und Sonne und Wolken und bis zu 28 Grad. Künstliche Intelligenz hat auch mehrere Seiten. Während in Hamburg laut Statistischem Bundesamt rund 32% aller Unternehmen mit mindestens 10 Beschäftigten KI einsetzen, so viele wie in keinem anderen Bundesland, sorgen sich die Sicherheitsbehörden immer mehr. Im Handelsblatt warnt der Verfassungsschutz, dass durch immer leistungsfähigere künstliche Intelligenz deutlich mehr Cyberangriffe im großen Stil möglich werden. Und auch das Bundesamt für Sicherheit in der Informationstechnik sieht eine wachsende Bedrohung. Fiona Reinhardt.
7: Bisher würden Kriminelle nur davon abgehalten, diese Technik zu nutzen, weil der Rechenaufwand und die Kosten so hoch sind. Mit günstigerer Hardware dürfte diese Hürde aber sinken. Gleichzeitig betonen das Bundesamt und der Verfassungsschutz aber auch, dass künstliche Intelligenz unverzichtbar ist, zum Beispiel auch für moderne Verteidigungsstrategien.
6: Der bedeutendste deutsche Aktienindex, der DAX, hat heute Morgen einen neuen Rekordwert erreicht. Er stieg über den Anfang Juli erreichten Höchststand von 25.900. Punkten. Gründe sind gute Quartalszahlen von einigen Unternehmen, sinkende Ölpreise und eine Hoffnung auf eine Entspannung im Iran-Krieg, nachdem US-Präsident Trump eine angeblich geplante Angriffswelle auf den Iran kurzfristig abgesagt und neue Verhandlungen angekündigt hatte. In Spanien und Frankreich entspannt sich die Lage nach den extremen Waldbränden langsam. In Griechenland kämpfen die Einsatzkräfte dagegen weiter gegen die Flammen. Bei einem Einsatz westlich von Athen sind gestern ja auch der Pilot und der Co-Pilot eines Löschhubschraubers ums Leben gekommen. Aus Athen, Alexia Angelopoulou.
8: Die Fernsehbilder sind nur schwer zu ertragen. Man sieht, wie scheinbar unkontrolliert der eine Hubschrauber sinkt und den Rotor des anderen touchiert und der rast daraufhin wie ein Feuerball zu Boden. Sowohl der dänische Pilot als auch der griechische Co-Pilot sind dabei ums Leben gekommen. Die Besatzung des anderen Hubschraubers ist verletzt. Die griechischen Behörden untersuchen nun die Unglücksursache, aber wie auch immer es zu dem Unfall kam, er zeigt einfach, wie wahnsinnig gefährlich die Einsätze der Feuerwehr bei diesen riesigen Bränden sind.
6: Das waren die Nachrichten aus Hamburg, Deutschland und der Welt.
0: Das Radio Hamburg Wetter für euch.
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0: Lieber das Fenster runter machen im Auto, anstatt die Klimaanlage anzumachen. Noch hat sich die Luft nicht ganz so aufgewärmt wie später bei diesen 28 Grad maximal. Im Moment sind wir bei 23 hier bei uns in der City, genauso wie in Bargteheide oder auch bei euch in Jesteburg. Morgen sind wir dann vor allem auf dem Rückweg der Arbeit ein bisschen vorsichtiger. Da wird es dann nass, immer wieder auch mit Gewittern. Und dann werden diese angekündigten 31 Grad auch relativ schnell nach den Gewittern wieder runtergekühlt.
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0: Und das ist für eure Sicherheit. Der Radio Hamburg Verkehr mit der Edeka-App. Stop and Go, A1 Hamburg Richtung Fehmarn. 4 Kilometer steht ihr zwischen Pansdorf und Scharbeutz. Da gab es einen Unfall, deswegen ist da momentan immer noch die Strecke gesperrt. Fahrt, wenn möglich, ab Pansdorf über die U87, die Umleitung. Dauert deswegen 10 Minuten länger momentan. A7, Hamburg Richtung Hannover steht ihr noch. 5 Kilometer zwischen Seevetal-Ramelsloh und dem Maschener Kreuz. Dauert 15 Minuten länger. Habt ihr noch was für uns? Klingelt gerne durch oder schickt uns eine Sprachnachricht über WhatsApp 040 333 10.000. Der Radio Hamburg Verkehr für Hamburg, Niedersachsen und Schleswig-Holstein.
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0: Wieder Schichtwechsel bei euch. Die einen Kollegen sind aus dem Urlaub wieder da, die anderen sind dafür los. Und so oder so sind wir sehr gerne an eurer Seite. Als euer Musiksender Nummer 1. Mit dem Besten von heute zum Beispiel. Moskina, Rhythm Unknown.

0: So bringt ihr euch richtig runter, wenn es zwischendurch mal so ein bisschen stressiger oder vielleicht auch einfach lauter wird bei euch, ne? Moin, Radio Hamburg hier und 95% von euch finden ein ruhiges Arbeitsumfeld mega, mega wichtig. Und wenn es doch mal so ein bisschen lauter wird, ne, dann habt ihr doch so eure Taktiken, wie ihr euch da entspannt.
1: Moin Phil, mein Name ist Victoria und wenn ich gestresst bin, um mich zu beruhigen, normalerweise mache ich Sport nach der Arbeit oder rede mit meinen Freunden drüber, mit meinem Freund. Hauptsache nicht irgendwie Social Media.
2: Ja, das ist der Matthias. Wenn ich gestresst bin, gehe ich am liebsten rechtzeitig mit meiner kleinen Frieda morgens bummeln. Dann habe ich meinen Gassi hinter mich gebracht und die Straßen sind leer. Da sind alle Geschäfte noch zu und ich kann einen Kaffee trinken und kann mir alles in Ruhe anschauen.
3: Ich bin Marisa und ich höre gerne slow Beats, also langsame Musik, wenn ich gestresst bin.
0: Ja, die haben wir gleich für euch, aber sowas von. Sehr, sehr gute Idee. Ich habe eben online auch nochmal so Ringe gegen Stress gefunden. Fand ich ganz cool, bei denen dann die Oberfläche so dann so speziell geriffelt ist, damit ihr mit den anderen Finger drüber streichen könnt zum Beruhigen. Jo, warum nicht, ne? Wenn's hilft. Wir bei Radio Hamburg bringen euren Puls mit ganz neuer Musik jetzt runter. Kommt von Taylor Swift. I knew it, I knew you. Das Beste von heute.

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0: Das Schöne am Montag, wenn ihr euch gestern mal wieder richtig Zeit zum Kochen genommen habt, ne, wie immer viel zu viel übrig geblieben ist und ihr euch deswegen nicht mal ansatzweise um Mittagessen kümmern musst heute. Mit diesem sehr beruhigenden Gedanken geht's in Richtung Mittagspause zusammen mit eurem Musiksender Nummer 1 und Pink. Can we pretend? Und so klingt das Beste von heute. Lovesick von Michael Schulte. Freuen wir uns drauf. Gleich um kurz nach halb.
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0: 11:30.
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17: Mit Rainer Hirsch. Guten Tag. Immer leistungsfähigere KI-Modelle machen den deutschen Sicherheitsbehörden Sorgen. Der Verfassungsschutz warnt im Handelsblatt, dass dadurch deutlich mehr Cyberangriffe in großem Stil möglich werden. Auch das Bundesamt für Sicherheit in der Informationstechnik sieht eine wachsende Bedrohung im Cyberraum. Der DAX ist heute Morgen auf Höhenflug. Starke Quartalsberichte von Unternehmen und sinkende Ölpreise sorgen für Aufwind am Aktienmarkt. Der Impuls für den Sprung auf eine neue Höchstmarke kommt auch von einer neuen Hoffnung auf Entspannung im Konflikt zwischen den USA und dem Iran. Die Polizei ist in den kommenden Tagen bis Sonntag verstärkt Temposündern auf der Spur. Heute hat der sogenannte Blitzermarathon begonnen, auch Speedweek genannt. Laut ADAC beteiligen sich nur Bayern, Sachsen und das Saarland nicht daran.
0: Die nächsten Radio Hamburg Nachrichten 12:00, Wetter und Verkehr gleich.
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0: so ein paar Wolken. Höchstens gerade im Norden von Hamburg, so in Ahrensburg zum Beispiel. Die sind aber einfach nur da, um schön auszusehen. Mehr machen die Wolken da oben nicht. Den ganzen Tag bleibt es trocken bei 28 Grad. Maximal 24 haben wir im Moment. Und das ist für eure Sicherheit. 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Momentan auf der A7 bei euch, Flensburg Richtung Hamburg. 10 Kilometer zwischen Hennstedt-Ulzburg und Quickborn. Da ist gerade gesperrt, weil es einen Unfall gab. Die Polizei ist schon vor Ort und hat eine Umleitung für euch eingerichtet. Dauert deswegen eine Stunde länger momentan. Und weiter südlich, A7 nochmal Richtung Hannover. 5 Kilometer zwischen Seevetal-Ramelsloh und dem Maschener Kreuz. Da seid ihr in 20 Minuten durch. Der Radio Hamburg Verkehr für Hamburg, Niedersachsen und Schleswig-Holstein. So fühlt sich auch ein Montag mindestens wie ein Donnerstag, vielleicht sogar wie ein Freitag an. Mit dieser Leichtigkeit von Michael Schulte beim Besten von heute. Lovesick macht den Start von ganz vielen Mega-Hits hier bei Radio Hamburg. Oh.

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11.48, gleich drei neue, Achtung Autofahrer. Einmal Rehe bei euch auf der A1 Hamburg-Lübeck zwischen dem Dreieck Norderelbe und dem Dreieck Südost. Da in beiden Richtungen ganz besonders vorsichtig fahren. Dann haben wir noch Reifenteile auf der A7 Flensburg Richtung Hamburg zwischen Großen Aspe und Bad Bramstedt und eine Plane auf der A7 Hannover Richtung Hamburg Höhe Marmsdorf. Auch da ganz besonders vorsichtig fahren. 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

0: Also wenn es nach dem Besten von heute geht, Mr. Know-It-All von Teddy Swims, dann würdet ihr die Mittagspause mit Sonnenbrille und Schirmchen im Glas am Strand verbringen. Freut euch jetzt schon mal auf diese Urlaubsbilder im Kopf bei diesem Sound. Hört ihr gleich nach den Radio Hamburg Nachrichten.
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0: Jetzt ist es gleich 12 Uhr.
1: Die Radio Hamburg Nachrichten mit Rainer Hirsch.
13: Hallo, guten Tag. Statistik, vergleichsweise wenig Hautkrebs in Hamburg. Europapassage, Missverständnis um Pride-Flaggen. Sonne, Wolken bis zu 28 Grad. Schwarzer Hautkrebs ist vor allem im Alter ein Problem. Bei uns in Hamburg liegt die Quote aber deutlich unter dem Bundesdurchschnitt. Allerdings, Marc Elvers, das täuscht.
14: 2024 ist bei 5,7 von 1.000 Hamburgern schwarzer Hautkrebs diagnostiziert worden, wie Daten der Barmer Krankenkasse zeigen. Bundesweit lag die Quote bei 8 Diagnosen pro 1.000 Personen. Das liegt vor allem an der jungen Bevölkerungsstruktur im Vergleich zu anderen Bundesländern, sagt Susanne Klein von der Barmer. Bei den ab 70-Jährigen liegt die Quote deutlich höher, weil sich UV-Schäden über Jahrzehnte summieren, so Klein. Dagegen helfen vor allem Sonnenschutzmittel mit hohem Lichtschutzfaktor und regelmäßige Kontrollen.
13: Die Polizei musste am Rande des Christopher Street Days am Samstag in der Europapassage eingreifen, wegen Regenbogenflaggen. Niklas Uther.
15: Einige CSD-Teilnehmerinnen und Teilnehmer wollten wohl durch die Passage am Ballindamm gehen, wurden von dem Sicherheitsdienst aber wohl aufgefordert, ihre Pride-Flaggen wegen Sicherheitsgründen einzurollen. Daraufhin gab es Stress. Die Polizei musste die Situation klären. Ein Center-Sprecher hat uns gerade mitgeteilt, dass es sich dabei wohl um ein Missverständnis gehandelt habe. Von Seiten des Centers aus gab es keine solche Anweisung für das Sicherheitspersonal. Das Center prüft jetzt die Situation gemeinsam mit dem Sicherheitsdienst, um zu klären, warum in diesen Einzelfällen anders gehandelt wurde als vorgesehen, so der Sprecher.
13: Nach dem gescheiterten Investorendeal droht die Europäische Fußballunion FIFA-Boss Gianni Infantino mit rechtlichen Schritten. Wie britische Medien berichten, hat die UEFA den Weltverbandspräsidenten aufgefordert, sämtliches Material im Zusammenhang mit dem Vorhaben nicht zu vernichten. Entsprechende Schreiben gingen demnach unter anderem auch an Technologieinvestor Joshua Kushner, der eine Schlüsselrolle bei dem Projekt hätte einnehmen sollen. Und das waren die Nachrichten aus Hamburg, Deutschland und der Welt.
0: Das Radio Hamburg Wetter für euch.
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0: Da kommt er wieder, der Spruch von den Kollegen. Jo, bin gleich wieder da und zack, ab in die Mittagspause und vor allem ab in die Sonne. Fehlt nicht mehr viel bis zur Tagestop-Temperatur. 24 von 28 Grad messen wir hier bei uns in der City. 24 habt ihr auch schön an der Elbe in Wedel und 24 auch in Glinde. Morgen starten wir dann auch wieder mit ganz viel Sonne in den Tag. Diese 31 Grad dazu werden sich allerdings so etwas drückend anfühlen, bis dann später einiges an Gewitter runterkommt.
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0: Und das ist für eure Sicherheit. Der Radio Hamburg Verkehr mit der Edeka-App. Immer noch die Rehe bei euch auf der A1 Hamburg-Lübeck zwischen dem Dreieck Neuderelbe und dem Dreieck Südost. Da in beiden Richtungen ganz besonders vorsichtig fahren. Und die Plane haben wir auch noch auf der A7 Hannover Richtung Hamburg, Höhe Marmsdorf. Dann steht ihr aktuell Stop and Go auf der A1 Scharbeutz Richtung Hamburg. 8 Kilometer zwischen Scharbeutz und Rathekau. Seid ihr aber relativ fix durch, dauert 15 Minuten länger. Und dann weiter südlich, A7 Richtung Hannover. 5 Kilometer steht ihr zwischen Seevetal-Ramelsloh und dem Maschener Kreuz, dauert eine halbe Stunde länger. Und wenn euer Stau jetzt gerade nicht dabei war, seid ihr auf jeden Fall in unter 15 Minuten durch. Der Radio Hamburg Verkehr für Hamburg, Niedersachsen und Schleswig-Holstein.
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0: Wenn eure Mittagspause eine eigene Hymne hätte, dann wäre es sehr wahrscheinlich das Beste von heute. So chillig, Teddy Swims, Mr. Know It All.

12.05 Uhr. Achtung Autofahrer, da ist ein Falschfahrer bei euch unterwegs. Auf der A7 Hamburg Richtung Hannover. Höhe der Ausfahrt Heimfeld. Da unbedingt vorsichtig fahren, da ist ein Falschfahrer unterwegs. Auf gar keinen Fall überholen. 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

0: Urlaubszeit. Die schönste Zeit im ganzen Jahr, oder? Und dann schmeckt alles auch gleich noch so viel besser. So ein kühles Getränk im Urlaub. Oh, so viel besser als ein kühles Getränk hier. Und wenn dann auch noch der Preis stimmt, ne? Gibt ein neues Ranking. Das günstigste Reiseziel, was diese typischen Urlaubsausgaben angeht. Portugal, die Algarve, 1,49 für einen Kaffee im Schnitt und 3 Euro im Schnitt für ein Bier. Das ist doch mal eine Ansage. Komplett kostenlos noch dazu, euer Urlaubssound gibt's gleich hier bei eurem Musiksender Nummer 1, Radio Hamburg. Chris DeSerani mit Good Old Days, das Beste von heute.
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0: 12:30.
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10: Mit Rainer Hirsch. Guten Tag. In Hamburg wird schwarzer Hautkrebs deutlich seltener diagnostiziert als im bundesweiten Schnitt. Zuletzt bekamen 5,7 von 1000 Hamburgern die Diagnose. In Schleswig-Holstein waren es 8,9. Der bedeutendste deutsche Aktienindex, der DAX, hat heute Morgen einen neuen Rekordwert erreicht. Gründe sind gute Quartalszahlen von Unternehmen und ein wieder gesunkener Ölpreis. Und nach dem krachend gescheiterten Investorendeal droht die Europäische Fußballunion FIFA-Boss Infantino mit rechtlichen Schritten. Wie britische Medien berichten, hat die UEFA den Weltverbandspräsidenten aufgefordert, sämtliches Material im Zusammenhang mit dem Vorhaben nicht zu vernichten.
0: Um 13 Uhr hört ihr bei uns die nächsten Radio Hamburg Nachrichten. Pünktlich zur Mittagspause. Kaum eine Wolke am Himmel bei 25 Grad. 28 schaffen wir noch. Und das ist für eure Sicherheit. Der Radio Hamburg Verkehr mit der Edeka-App. Achtung Autofahrer, eine Entwarnung für die Rehe auf der A1 Hamburg-Lübeck. Zwischen dem Dreieck Norderelbe und dem Dreieck Südost sind keine Rehe mehr unterwegs. Und noch eine Entwarnung glücklicherweise für den Falschfahrer bei euch auf der A7 Hamburg Richtung Hannover. Höhe der Ausfahrt Heimfeld ist kein Falschfahrer mehr unterwegs. Stop and go, A1 Lübeck Richtung Hamburg. 7 Kilometer steht ihr zwischen Oegendorf und dem Dreieck Südost. Seid ihr in einer Viertelstunde durch. Dann A7 Hannover Richtung Hamburg. 9 Kilometer zwischen Waltershof und Barenfeld dauert 20 Minuten länger momentan. Und in allen anderen Staus seid ihr in unter 15 Minuten auf jeden Fall durch. 040-33-13000. Habt ihr noch was für uns? Habt ihr vielleicht einen Blitzer jetzt in der Speed Week gesehen? Gerne her damit. 040-33-13000. Der Radio Hamburg Verkehr für Hamburg, Niedersachsen und Schleswig-Holstein. Nur 4 Grad mehr als bei uns sind es heute auf Mallorca bei Radio Hamburg-Hörer Rolf. Der macht sich da eine gute Zeit mit seiner Family und wir besuchen ihn doch gleich mal. Und ihr schätzt vorher noch 2 Wochen All-Inclusive für 5 Personen. Was kostet sowas eigentlich? Hören wir nach nur 4 Megahits am Stück auch noch hier bei eurem Musiksender Nummer 1. Das Beste von heute, Good Old Days.

0: Ihr nehmt uns wieder mit in den Urlaub hier bei Radio Hamburg. Am Bodensee waren wir schon mit euch zusammen, in Dänemark, in Frankreich. Und heute sind wir mit Radio Hamburg-Hörer Rolf im 17. Bundesland, ab nach Mallorca. 2 Wochen all-inclusive. Wo genau seid ihr da, Rolf?
1: Ja, in der Nähe von Palma, ungefähr 20 Minuten von Palma entfernt.
0: Ja, nice. Und ihr habt es eben schon gehört hier bei Radio Hamburg. Besonders günstig im europäischen Vergleich ist die Algarve. Schön Süd-Portugal, vor allem, ne, alles, was man da so täglich braucht, Essen, Trinken, besonders günstig. Mallorca dafür in den letzten Jahren sehr viel teurer geworden. Sag mal, was habt ihr denn da für euren Urlaub ausgegeben? Zu 5 seid ihr ja unterwegs.
1: Mit Fähre zwischen 6.000 und 7.000 Euro.
0: Für 2 Wochen?
1: Für 2 Wochen, genau. Und gerade bei den Temperaturen auf dem Meer vom Hotelzimmer sehe ich da nur ein paar Wölkchen, aber sonst ist hier wolkenloser Himmel.
0: Ey, und diese Erholung dann gerade noch bei euch im Strandurlaub auf Mallorca, die ist jeden Cent wert.
1: Genau.
0: Genießt euren Urlaub zusammen mit Radio Hamburg und dem Besten von heute. Ellie Goulding, Black Prada Dress.
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0: Tiffany Harris. Und wie Premium wird es erst, wenn wir diesen Sound zusammen in der Barclays Arena genießen. Am 19. September bei Radio Hamburg Stars for Free. Und ihr holt euch noch eure Tickets.
1: Hallo, ich bin Renate und habe 2 Tickets gewonnen.
0: Juhu! Ja, voll, Renate auf die 1. Verdammt cooler Sound gleich übrigens hier dazu bei eurem Musiksender Nummer 1. Mit Radio Hamburg, Megastar, Clock Clock haben wir gleich mit dabei, Someday Soon und das Beste von heute. Save Me Tonight von J-Lo und David Guetta geht nach den News an den Start.
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0: Wir haben es 13 Uhr.
11: Die Radio Hamburg Nachrichten mit Ines Wiese.
12: Statistik, vergleichsweise wenig Hautkrebs in Hamburg und Europapassage, Missverständnis um Pride-Flaggen. Sonne und Wolken heute bis 28 Grad. Schwarzer Hautkrebs ist vor allem im Alter ein Problem. Bei uns in Hamburg liegt die Quote aber deutlich unter dem Bundesdurchschnitt. Aber Marc Elvers, das täuscht ja.
13: 2024 ist bei 5,7 von 1000 Hamburgern schwarzer Hautkrebs diagnostiziert worden, wie Daten der Barmer Krankenkasse zeigen. Bundesweit lag die Quote bei 8 Diagnosen pro 1000 Personen. Das liegt vor allem an der jungen Bevölkerungsstruktur im Vergleich zu anderen Bundesländern, sagt Susanne Klein von der Barmer. Bei den ab 70-Jährigen liegt die Quote deutlich höher, weil sich UV-Schäden über Jahrzehnte summieren, so Klein. Dagegen helfen vor allem Sonnenschutzmittel mit hohem Lichtschutzfaktor und regelmäßige Kontrollen.
12: Die Polizei musste am Rande des Christopher Street Days am Samstag in der Europapassage eingreifen, und zwar wegen Regenbogenflaggen. Niklas Utter.
14: Einige CSD-Teilnehmerinnen und Teilnehmer wollten wohl durch die Passage am Berlindamm gehen, wurden von dem Sicherheitsdienst aber wohl aufgefordert, ihre Pride-Flaggen wegen Sicherheitsgründen einzurollen. Daraufhin gab es Stress. Die Polizei musste die Situation klären. Ein Center-Sprecher hat uns gerade mitgeteilt, dass es sich dabei wohl um ein Missverständnis gehandelt habe. Von Seiten des Centers aus gab es keine solche Anweisung für das Sicherheitspersonal. Das Center prüft jetzt die Situation gemeinsam mit dem Sicherheitsdienst, um zu klären, warum in diesen Einzelfällen anders gehandelt wurde als vorgesehen, so der Sprecher.
12: Der DAX hat zum Wochenstart einen neuen Rekord aufgestellt. Der Deutsche Leitindex hat zum ersten Mal die Marke von 26.000 Punkten geknackt. Händler führen das auf die Hoffnung zurück, dass sich die USA und der Iran annähern könnten. Claudia Wächter.
8: US-Präsident Trump hat geplante Angriffe erst einmal gestoppt und will reden. Wir werden mit Iran verhandeln, kündigt er an. Und das heißt auch über die für die Weltwirtschaft so wichtige Straße von Hormuz. Prompt gingen auch die Ölpreise runter. Die Sorgen vor steigender Inflation sind nun etwas geringer.
12: Und das waren die Nachrichten aus Hamburg, Deutschland und der Welt.
14: Das Radio Hamburg Wetter für euch.
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14: Ab jetzt hangeln wir uns von Abkühlung zu Abkühlung. 25 Grad hier in der City. Da kann der erste Eiskaffee doch kommen, oder? 24 habt ihr in Kiel, 25 messen wir in Lüneburg. Und morgen machen wir dann schon bei 20 Grad auf. Auf 31 Grad geht's dann noch hoch. Später sind dann Gewitter mit dabei und dann kühlen die 31 Grad auch ganz fix wieder runter.
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14: Für eure Sicherheit, der Radio Hamburg Verkehr mit der Edeka-App. Stop and Go, A7 Hamburg Richtung Hannover. 8 Kilometer steht ihr zwischen Stellingen und Waltershof, dauert 20 Minuten länger. A7 Hannover Richtung Hamburg steht ihr noch. 9 Kilometer zwischen Waltershof und Bahrenfeld seid ihr in 20 Minuten durch. Und wenn euer Stau jetzt gerade nicht dabei war, seid ihr auf jeden Fall unter 15 Minuten durch. Das Radio Hamburg Blitzer-Update. Rico, danke dir fürs Melden. Marienthaler Straße blitzte stadteinwärts, Hürdehaus Nummer 54. Macht's doch genauso wie unser Blitzerkönig Rico. Ihr klingelt durch oder schickt uns eine WhatsApp 040 333 10.000, wenn ihr was für uns habt. Der Radio Hamburg Verkehr für Hamburg, Niedersachsen und Schleswig-Holstein.
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14: Hätten die drei sich früher in der Schule aufgestellt als Schulsprecherteam, wären sie aber sowas von gewählt worden. Einfach nur, weil sehr wahrscheinlich die coolsten Typen auf der ganzen Schule gewesen wären. Klock, klock, geht gleich an den Start mit Someday Soon. Vorher freuen wir uns noch auf ganz feine Beats von David Guetta zusammen mit J-Lo, Save Me Tonight.

0: Das ist eine glatte 11 von 10. Wenn euch da einer fragt, wie aufgeregt seid ihr denn?
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0: 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Dabei gibt's neue Musik, Passenger.
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0: Euer Musiksender Nummer 1 hier, Radio Hamburg. Mit dem Sound, der uns einmal komplett aus dem Alltag rausholt. Perfekt, um euren Kopf einmal zu resetten für alles, was jetzt nach der Mittagspause so ansteht. See ya mit Together. Und die passende Motivation gleich noch on top. Robin Schulz und Babs, Better Times.
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0: Halb zwei.
10: Ich bin Ines Wiese. Schönen guten Tag. Nur Stunden nach dem Ende der CSD-Parade hier in der Stadt ist in der Nacht von Samstag auf Sonntag in der Simon-von-Utrecht-Straße auf St. Pauli eine Angehörige der Queer-Community von drei Männern angegriffen und verletzt worden. Das 30-jährige Opfer wollte einer anderen Frau helfen, die von den drei Männern belästigt worden war. Die Hoffnung auf eine Annäherung der Kriegsparteien USA und Iran hat den deutschen Leitindex DAX zum ersten Mal über die 26.000 Punkte getrieben. US-Präsident Trump hat geplante Angriffe erstmal gestoppt und kündigt an, dass er mit dem Iran verhandeln will, auch über die für die Weltwirtschaft wichtige Straße von Hormuz. Und der deutsche Wetterdienst hat für nahezu ganz Deutschland wieder eine Hitzewarnung herausgegeben. Besonders in der Mitte, im Osten und im Süden wird vor extremer Wärmebelastung gewarnt. Bei uns in Hamburg soll die Tagestopptemperatur morgen bei 31 Grad liegen.
0: Um 14 Uhr hört ihr die nächsten Radio Hamburg Nachrichten. Wetter und Verkehr in nicht mal 25 Sekunden.
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0: Da freuen wir uns doch zwischendrin mal sogar über eine Wolke und Schatten, die sie mitbringt. Vor allem, ne, weil sie nur kurz da ist, die Wolke. Und dann haben wir die Sonne wieder. Bei warm 28 Grad maximal im Moment. Moment sind wir bei 25 hier bei uns in der City. Und das ist für eure Sicherheit der Radio Hamburg Verkehr mit der Edeka-App. Achtung Autofahrer, wir haben Gegenstände bei euch auf der A21 Kiel Richtung Bargteheide zwischen Trattenkamp und Dahldorf. Stop and go. A7 Hamburg Richtung Hannover, 8 Kilometer zwischen Stellingen und Waltershof, dauert 20 Minuten länger. Und A7 steht ihr noch, Hannover Richtung Hamburg, 9 Kilometer zwischen Waltershof und Bahrenfeld, dauert 20 Minuten länger. In allen anderen Staus, wenn euer jetzt gerade nicht dabei war, seid ihr in unter 15 Minuten auf jeden Fall durch. Der Radio Hamburg Verkehr mit Hamburg für Hamburg, Niedersachsen und Schleswig-Holstein. Jetzt haben wir den Sound auch wieder, falls ihr euch eben gewundert habt. Ne? Technik will manchmal so nicht, aber die Musik, die will natürlich hier bei eurer Musiksender Nummer 1. Ist ja klar, ne? Ganz viele Mega-Hits in der nächsten halben Stunde. Und wir starten rein mit richtig nicen Beats. Von Robin Schulz hat sich Babs rangeholt. Better Times.

So Fahrradausflüge, ne? Oder Städteführung. Sowas kennen wir als Angebot auf Kreuzfahrtschiffen. Aber Ausflüge mit einem Hubschrauber oder mit einem U-Boot? Ja, warum nicht, ne? Alles möglich auf der Scenic Eclipse 2, so ein Expeditionsluxusschiff, das heute Abend um 19 Uhr das erste Mal bei uns in der Hafen City hält. Das sieht einfach aus wie eine sehr, sehr große Luxusjacht. Und wenn wir mal schauen, 2,5 Wochen in der, oh, guck mal hier, in der Panorama Suite, ne? Kosten 34.000 Euro für 2,5 Wochen. Ich würde mich mal ganz weit aus dem Fenster lehnen und behaupten, einen coolen Urlaub bekommen wir auch schon für ein paar Nullen weniger, oder? Wenn wir mal den Durchschnittspreis für eine Woche Dänemark hier nehmen mit der Family, könnten wir einfach mal über 4,5 Monate Urlaub machen für die Kohle. Ich glaube, wir wissen, wofür wir uns entscheiden würden. Cold Heart für euch.

0: Schönen Montag. Cool, dass ihr dabei seid. Radio Hamburg ist hier. Jetzt gleich mit der Stübi-Show. Ich hoffe, ihr seid alle gut durchs Wochenende gekommen. Wir starten direkt mit dem Besten von heute. Save My Love. Kygo, Khalid und Griffin nach unseren Nachrichten um 14 Uhr. Jetzt geht's los.
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7: Schönen guten Tag. Ermittlungen nach Angriff auf dem Kiez und Griechenland. Einsatzkräfte kämpfen weiter gegen Waldbrände. Sonne und Wolken bei uns bis 28 Grad. Nur Stunden nach dem Ende der CSD-Parade hier in der Stadt ist in der Nacht von Samstag auf Sonntag auf St. Pauli eine Angehörige der Queer-Community von drei Männern angegriffen und verletzt worden. Es werden Zeugen gesucht. Niklas Utter.
8: Das 30-jährige Opfer wollte einer anderen Frau helfen, die von den drei Männern vor einer Bar in der Talstraße belästigt worden war. Daraufhin wurde die 30-jährige von den Männern, zwei von ihnen waren auf dem Fahrrad unterwegs, erst bedroht, dann verfolgt und anschließend in der Simon-von-Utrecht-Straße angegriffen. Die 20 bis Mitte 20 Jahre alten Männer brachten die Frau laut Polizei zu Fall. Einer der drei sprang ihr dann auf die Beine. Das Opfer wurde leicht verletzt. Der für Hasskriminalität zuständige Staatsschutz ermittelt.
7: Die Einsatzkräfte in Griechenland kämpfen weiter gegen die schweren Waldbrände westlich von Athen. Von dort Alexia Angelopoulou.
9: Hunderte Feuerwehrleute, Dutzende Flugzeuge und Hubschrauber, unzählige Freiwillige. Und trotzdem ist hier noch kein Ende der Flammen in Sicht. Zwar hat sich die Situation heute deutlich verbessert, weil eben der Wind nicht mehr so stark weht, aber Entwarnung gibt es noch längst nicht. Immer wieder entwickeln sich neue Flammenherde aus den Glutnestern. Und es bleibt gefährlich. Für Athen und für die umliegende Region gilt auch morgen wieder die zweithöchste Warnstufe der Waldbrandgefahr.
7: Der DAX hat zum Wochenstart einen neuen Rekord aufgestellt. Der deutsche Leitindex hat zum ersten Mal die Marke von 26.000 Punkten geknackt. Händler führen das auf die Hoffnung zurück, dass sich die USA und der Iran annähern könnten. Claudia Wächter.
10: US-Präsident Trump hat geplante Angriffe erst einmal gestoppt und will reden. Wir werden mit Iran verhandeln, kündigt er an. Und das heißt auch über die für die Weltwirtschaft so wichtige Straße von Hormuz. Prompt gingen auch die Ölpreise runter. Die Sorgen vor steigender Inflation sind nun etwas geringer.
7: Und das waren die Nachrichten aus Hamburg, Deutschland und der Welt.
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0: Sommerliche 26 Grad in der Spitaler Straße. Ganz viel Sonnenschein und blauer Himmel. Auch in Bad Oldesloe bei 26 Grad und Jesteburg 26 Grad. Im Laufe des Nachmittags Sonne und ein paar harmlose Wolken. Es bleibt trocken. Das gilt auch für den Abend. Heute Nacht dann aber ein paar Gewitter möglich bei 18 Grad. Und morgen am Dienstag Wolken und Sonne. Immerhin 7 Stunden, aber teilweise auch ordentlich Gewitter bei ziemlich schwülen 31 Grad.
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0: Hallo auf die Straßen. Hier ist für eure Sicherheit der Radio Hamburg Verkehr mit der Edeka-App. Gegenstände auf der A21 Kiel Richtung Bagdeheide zwischen Trappenkamp und Dahldorf. Stop and Go A7 Hamburg Richtung Hannover. 8 Kilometer zwischen Stellingen und Waltershof. 20 Minuten hier und A7 Hannover Richtung Hamburg, 9 Kilometer zwischen Waltershof und Bahrenfeld. Ihr braucht 25 Minuten länger. In den anderen Staus seid ihr zumindest in unter 15 Minuten durch. Ein Update von eurer Situation auf den Straßen auch gerne an die 040 333 10.000. Der Radio Hamburg Verkehr für Hamburg, Niedersachsen und Schleswig-Holstein.
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0: Jawohl, schön, dass ihr am Start seid. Gute Fahrt für alle von euch, die unterwegs sind. Weiß und Lanier mit Stars jetzt zum Start in die Stunde. Direkt nach dem Besten von heute hier bei eurem Musiksender Nummer 1. Kygo, Khalid, Griffin, Save My Love.

0: Herzlich willkommen im Radio Hamburg Nachmittag, die Stübi-Show, wo Leute noch mit D geschrieben wird.
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0: Mieke und Thea, danke für das super Intro. Bisschen frech, aber finde ich ja super. DNC hören wir gleich zusammen. Nach Aussies hier bei Radio Hamburg.

seid ihr zurück aus der Mittagspause. Schönes Arbeiten mit dem Radio Hamburg Nachmittag. Hier ist die Stübi-Show und eben ist mir wieder aufgefallen, ein absolutes Lieblings-Smalltalk-Thema in einer Büro- oder Arbeitsküche ist zu kommentieren, was die anderen essen. Ich habe meistens bei der Arbeit irgendwie so einen Joghurt oder Quark mit Früchten oder so. Und das wird häufig kommentiert mit, oh, gesund heute. Also ich kann gar nicht mehr zählen. Bestimmt schon 150 Mal gehört. Und da würde mich mal interessieren, macht ihr es auch und mögt ihr es gerne so über euer Essen und das der Kollegen sprechen? 040-333-10.000 Arbeits-Smalltalk heute in der Stübi-Show. Dazu gleich Glockenbacher Tom Walker nach The Bowser. Das Beste von heute.

0: Oh, gesund heute. Oder auch, oh, du gönnst dir heute mal. So wird hier in der Radiamo-Küche häufig so das Essen kommentiert. Und es ist mir einfach nur aufgefallen, dass ja einfach nur Dinge bestätigt werden, die eh feststehen. Und jetzt meldet sich Radiohamburg-Hörerin Sabrina und sagt es genau wie unser Nachbar, der vorbeiläuft und dann so als Smalltalk sowas anbringt, was ihr offensichtlich ist. Na, du machst gerade ein bisschen Garten. Oder na, du schraubst gerade ein bisschen im Auto. Oder na, Sabrina, hängst gerade die Wäsche auf? Ja, das ist die einzig richtige Antwort. Ja, das hast du genau richtig beobachtet. Ganz viele Mega-Hits für eure Musiksender Nummer 1 und ein kleines bisschen Smalltalk zwischendurch nochmal mit den Kollegen oder Nachbarn Samba und 12 to 12 zum Beispiel mit in den 4 Mega-Hits am Stück. Und das Beste von heute von den Jungs von Fastboy. Auch mit dabei am 19. September Radio Hamburg Stars for Free. Wir hören zur Einstimmung schon mal Beautiful Life.
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0: 14,30.
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14: Ich bin Ines Wiese. Schönen guten Tag. Nur Stunden nach dem Ende der CSD-Parade hier in der Stadt ist in der Nacht von Samstag auf Sonntag in der Simon-von-Utrecht-Straße auf St. Pauli eine Angehörige der Queer-Community von drei Männern angegriffen und verletzt worden. Das 30-jährige Opfer wollte einer anderen Frau helfen, die von den drei Männern belästigt worden war. Die Hoffnung auf eine Annäherung der Kriegsparteien USA und Iran hat den deutschen Leitindex DAX zum ersten Mal über die 26.000 Punkte getrieben. US-Präsident Trump hat geplante Angriffe erstmal gestoppt und kündigt an, dass er mit dem Iran verhandeln will, auch über die für die Weltwirtschaft wichtige Straße von Hormuz. Und der Deutsche Wetterdienst hat für nahezu ganz Deutschland wieder eine Hitzewarnung herausgegeben. Besonders in der Mitte, im Osten und im Süden wird vor extremer Wärmebelastung gewarnt. Bei uns in Hamburg soll die Tagestoptemperatur morgen bei 31 Grad liegen.
0: Die nächsten Nachrichten um 15 Uhr und mit ganz vielen Megahits für euch bei der nächsten Fahrt zum Termin. Geht's schon in 16 Sekunden weiter.
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0: Das Radio Hamburg Wetter. Ein absoluter Traum. 25 Grad in Hamburg, Niedersachsen und Schleswig-Holstein. Fast überall blauer Himmel mit so ein paar Schäfchenwolken und gar ganz viel Sonne auch den Abend über. Für so eine kleine Montags-Grill-Session absolut okay. Morgen, habt ihr gerade schon von Ines gehört, 31 Grad Tagestoptemperatur, eben auch sehr schwül und drückend mit so ein paar Gewittern zwischendurch. Für eure Sicherheit der Radio Hamburg Verkehr mit der Edeka-App. Gegenstände auf der A21 Kiel Richtung Bagdeheide zwischen Trappenkamp und Dahldorf. Stop and Go auf der A7 Hamburg Richtung Hannover. 8 Kilometer zwischen Stellingen und Waltershof. Es dauert 20 Minuten. Und A7 Hannover Richtung Hamburg. 9 Kilometer zwischen Waltershof und Bahrenfeld. Plus 25 Minuten hier. Blitzerkönig Rico in der Speed Week. Natürlich besonders gefragt, der Mann. Viele Blitzer aufgestellt, habt ihr vielleicht auch schon gesehen, wenn ihr viel mit dem Auto unterwegs seid. Osterstraße zum Beispiel, statt auswärts Höhe des Supermarkts. Der Radio Hamburg Verkehr für Hamburg, Niedersachsen und Schleswig-Holstein. Gute Fahrt.
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0: Gleich macht euch auf den Weg, holt die Kinder ab von der Kita, die vielleicht seit heute wie bei uns auch wieder geöffnet ist. Und auf dem Weg dahin, beziehungsweise jetzt noch im Badezimmer, beim einmal kurz frisch machen, Milo ASAP. Dazu Fastboy, Beautiful Life. Die Jungs sind ja auch mit bei Radio Hamburg Stars for Free am Start. Wir haben was Entspanntes von Adele und freuen uns jetzt auf Somber 12 to 12. Damit geht's rein in die neue halbe Stunde. 14

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Grundregeln des Smalltalks heute in der Stübi-Show. Mal nicht über das Wetter sprechen, sondern Radio Hamburg-Hörer Simon. Moin Stübi, auch gut, wenn man die Fenster putzt oder das Auto saugt. Und dann kommt jemand vorbei, am besten die Nachbarn, und man sagt, wann machst du bei mir weiter? Auch ein absoluter Klassiker, habe ich selbst auch schon benutzt. Man kann ja fast nichts anderes sagen. Super, wann machst du bei mir weiter? Danke, bis später. Marshmallow, Demi Lovato, okay. Not to be okay, das ist Radio Hamburg.

0: auf dem Weg zum Supermarkt läuft immer Radio Hamburg. Wir sagen danke fürs Einschalten. Gleich kommt Dagny. Und das Beste von heute haben wir auch immer hier für euch am Start bei eurem Musiksender Nummer 1. Miles Smith, Niall Horan. Die beiden gleich mit Drive Safe nach unseren Nachrichten um 15 Uhr.
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12: Schönen guten Tag. Europapassage. Missverständnis um Pride-Flaggen. Center-Manager äußert sich. Weiter Waldbrände bei Athen. Bei uns Sonne und Wolken bis 28 Grad. Nachdem beim CSD am Wochenende Demonstranten mit ihren Pride-Fahnen teilweise am Betreten der Europapassage gehindert worden sind, hat sich jetzt der Center-Manager Carsten Beerschneider geäußert. Clemens Benke.
13: Es ging gar nicht um die Pride-Symbole als solche, sondern um ein nicht mehr existierendes generelles Fahnenverbot, das nach einer Schlägerei ausgesprochen worden ist. Damals wurden Fahnenstangen als Waffen eingesetzt, sagt Beerschneider.
14: Selbstverständlich hatte das Verbot für die Fahnen keinen Zusammenhang mit dem CSD-Tag.
13: Man stehe mit dem Hissen der Pride-Fahne vor der Europapassage 100% hinter den Werten des Christopher Street Day, betont Beerschneider. Der Vorfall vom Wochenende sei ein Missverständnis gewesen.
14: Jeder, der dort hinein interpretiert, dass wir gegen diese Werte stehen, als Europapassage und als Center Management, ist auf dem Holzweg.
12: Ein Rettungswagen ist gestern auf einer Einsatzfahrt in Billbrook mit einem Auto zusammengestoßen. Drei Menschen wurden verletzt, so die Polizei. Das Ganze ist auf der Billhorner Brückenstraße passiert. Die genaue Unfallursache wird noch ermittelt. Die Einsatzkräfte in Griechenland kämpfen weiter gegen die schweren Waldbrände westlich von Athen. Aus Athen Alexia Angelopoulou.
15: Hunderte Feuerwehrleute, Dutzende Flugzeuge und Hubschrauber, unzählige Freiwillige. Und trotzdem ist hier noch kein Ende der Flammen in Sicht. Zwar hat sich die Situation heute deutlich verbessert, weil eben der Wind nicht mehr so stark weht, aber Entwarnung gibt es noch längst nicht. Immer wieder entwickeln sich neue Flammenherde aus den Glutnestern. Und es bleibt gefährlich. Für Athen und für die umliegende Region gilt auch morgen wieder die zweithöchste Warnstufe der Waldbrandgefahr.
12: Und das waren die Nachrichten aus Hamburg, Deutschland und der Welt.
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0: Richtig sommerlich bei 27 Grad hier in der Spitaler Straße. 27 auch in Bargteheide. 28 in Buchholz. Die Tagestopptemperatur ist damit erreicht. Insgesamt heute 15 von 16 möglichen Stunden Sonne. Und damit ist dann auch alles zu diesem tollen Tag gesagt. Morgen wird es ein bisschen gemixter. Ja, 31 Grad Tagestopptemperatur. 7 Stunden Sonne, aber auch Schauer und Gewitter. Das fühlt sich dann teilweise richtig schwül an.
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0: Für eure Sicherheit, der Radio Hamburg Verkehr mit der Edeka-App. A7 Hamburg Richtung Hannover, 8 Kilometer zwischen Stellingen und Waltershof, 20 Minuten hier. Dann die A7 Hannover Richtung Hamburg, 9 Kilometer zwischen Waltershof und Bahrenfeld, plus 25 Minuten. Und dann ist ein Blitzer, Osterstraße, Stadtauswärtshöhe, Supermarkt, der Radio Hamburg Verkehr für Hamburg, Niedersachsen und Schleswig-Holstein.
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0: Einziges Problem ist heute, dass man sich fast erkältet, wenn die Klimaanlage zu tief gestellt ist. Also das richtet ihr nochmal ein und dann genießt ihr einfach die Sonne um kurz nach 15 Uhr mit ganz vielen Mega-Hits. Dagny gleich am Start nach Miles Smith und Niall Horan. Drive safe.

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0: 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Und das Beste von heute haben wir jetzt. Mark Atlas, You Against My Love. Hier bei eurem Musiksender Nummer 1.

0: für alle von euch, die auch Kaulitz Hills gucken auf Netflix. Ich finde es wirklich super unterhaltsam. Bill Kaulitz, der Sänger von Tokyo Hotel, der regt sich immer so auf, wenn technische Pannen passieren und wenn irgendwie sein Ton im Ohr nicht funktioniert. Ich habe volles Verständnis für den Frust. Aber nichts ist so schlimm wie das, was Alex Warren passiert ist. Da ist nämlich einmal komplett alles ausgefallen, ausgerechnet bei seiner Live-Performance von den Grammys. Diesen Mega-Hit hat er gesungen. Ordinary. Und also dagegen geht's Bill immer noch gut. Und Alex Warren hat das Ding übrigens richtig gut durchgezogen. Also man hat es eigentlich nicht gemerkt. Aus dies dann auch noch The Art of Letting Go. So eine richtig schöne Ballade, die wir von ihr noch gar nicht kennen. Das ist ganz neu bei eurem Musiksender Nummer 1. Kommt gleich nach dem News-Update um 15:30.
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0: 15:30
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11: Ich bin Ines Wiese. Schönen guten Tag. Nachdem beim CSD am Wochenende Demonstranten mit ihren Pride-Fahnen teilweise am Betreten der Europapassage gehindert worden sind, hat sich jetzt der Center-Manager Carsten Beerschneider geäußert. Demnach ging es nicht um die Pride-Symbole als solche, sondern um ein nicht mehr existierendes generelles Fahnenverbot, das nach einer Schlägerei ausgesprochen wurde. Damals waren Fahnenstangen als Waffen eingesetzt worden. Ein Rettungswagen ist gestern während einer Einsatzfahrt mit Blaulicht und Signalton auf der Kreuzung Billhorner Brückenstraße Bildstraße in Billbrook mit einem Auto zusammengestoßen. 3 Menschen wurden verletzt, so die Polizei. Die genaue Unfallursache wird noch ermittelt. Und nach dem tödlichen Sprengstoffanschlag in einem Restaurant in Moskau hat die russische Botschaft in Italien Vorwürfe gegen die Ukraine erhoben. Bei dem Anschlag am Samstagabend im Zentrum Moskaus waren mehrere Menschen ums Leben gekommen. Zu den Hintergründen halten sich die Behörden bedeckt.
0: Mit ganz viel Megahits geht's hier bei Radio Hamburg in 20 Sekunden weiter und ausführliche Nachrichten kriegt ihr, wie ihr es gewohnt seid, zur vollen Stunde um 16 Uhr.
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0: Das Radio Hamburgs Sommerwetter zum Wochenstart. Einfach nur herrlich. 15 von 16 möglichen Sonnenstunden und im Moment auch 27 Grad. Heute Abend nehmt ihr euch was Schönes vor. Morgen ist es dann eher so ein bisschen wackelig. Ja, 7 Stunden Sonne, aber auch immer wieder Gewitter möglich bei 31 Grad maximal. Und jetzt für eure Sicherheit der Radio Hamburg Verkehr mit der Edeka-App. Auf der A7, Hamburg Richtung Hannover, 8 Kilometer zwischen Stellingen und Waltershof, 20 Minuten hier plus in der Gegenrichtung, also A7 Hannover-Hamburg, 9 Kilometer zwischen Waltershof und Bahrenfeld, dauert eine halbe Stunde hier. Mendelssohnstraße, Ecke Nettelbeekstraße, haben wir einen Blitzer, Dankeschön. Und ihr schickt einfach eine WhatsApp, wenn ihr noch einen seht, 040 333 10.000. Der Radio Hamburg Verkehr für Hamburg, Niedersachsen und Schleswig-Holstein.
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0: Gleich was ganz Neues von Austies, die sich von der verletzlichen Seite zeigt. The Art of

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0: Schätze entdeckt, sind schon mehr aufgebaut, als ihr es gewöhnt seid. 040-333-10.000, gerne einmal kurz bei Radio Hamburg durchgeben. Unser Blitzerkönig Rico ist bereits auf der Hut.
1: Ja, heute ist Blitzermarathon. Jetzt vom 3. August bis 9. August, da wird richtig ordentlich geblitzt. Das heißt, ihr werdet mich heute auf jeden Fall mehrmals hören.
0: Ja, ist ja quasi ein Zweitjob hier bei eurem Musiksender Nummer 1. Das Beste von heute, Moskena, Rhythm Unknown. Jetzt auf dem Weg zur Schule, zur Kita, um die Kleinen abzuholen.

0: der Musiksender Nummer 1 ist hier Radio Hamburg und gerade ist ja morgens, in Guten Morgen Hamburg, eurer Radio Hamburg Morning Show. Tim Gaffron, unser Musikexperte für John Mint am Start und da habe ich heute Morgen richtig was gelernt. Das nämlich Ed Sheeran bei Die Die, diesem unfassbaren WM-Mega-Hit von Shakira und Burner Boy mitgewirkt hat. Und dann hört ihr den vielleicht gleich nochmal ganz anders, mit ganz anderen Ohren, nach unseren Radio Hamburg Nachrichten um 16 Uhr. Das Beste von heute.
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12: Guten Tag. Europapassage, Missverständnis um Pride-Flaggen, Center-Manager äußert sich. Geplante Rentenreform, erneut Diskussion über Änderungen. Sonne und Wolken bis 28 Grad. Nachdem am Rande der CSD-Demonstration am Samstag mehreren Personen mit Regenbogenflaggen der Zutritt zur Europapassage in der Hamburger City verwehrt worden ist, hat der Center-Manager jetzt von einem Missverständnis gesprochen. Clemens Benke.
13: Es ging nicht um die Pride-Symbole, sondern um Fahnenstangen generell, die in einem anderen Zusammenhang in der Vergangenheit bei einer Schlägerei in dem Einkaufszentrum als Hieb- und Stichwaffen benutzt worden sind. Deshalb wurde damals ein Verbot für Fahnen ausgesprochen. Dass das nicht mehr aktuell ist, wussten die Ordner offenbar nicht. Center-Manager Carsten Behrenschneider betont:
14: Wir haben auf unserer Europapassage die Pride-Fahne geflaggt, weil wir damit auch signalisieren wollen, dass wir für Offenheit, für Toleranz, für genau diese Werte der Bewegung stehen.
12: Die Diskussion um die geplante Rentenreform geht weiter. Linken-Chefin Schwertner fordert statt der Streichung einen Ausbau der abschlagsfreien Rente nach 45 Beitragsjahren. Und Mecklenburg-Vorpommerns Ministerpräsidentin Schwesig machte im ZDF klar, an der Regelung dürfe nicht gerüttelt werden. Claudia Wächter.
15: Denn ansonsten würden vor allem die Menschen im Osten bestraft, warnt Schwesig. Sie will im Herbst wiedergewählt werden, aber auch einige andere Ministerpräsidenten aus dem Osten fordern die Rente mit 63, die muss bleiben.
12: Nach dem Sprengstoffanschlag in einem italienischen Gourmet-Restaurant in Moskau mit mehreren Toten hat die russische Botschaft in Italien Vorwürfe gegen die Ukraine erhoben. Aus Moskau Ulf Mauder.
16: Die Behörde wirft Präsident Zelensky ganz offen Terrorismus vor und vergleicht das mit islamistischen Anschlägen. Hier in Moskau aber schweigen die Ermittler weiter zu den Hintergründen des Anschlags. Russische Militärblogger berichteten, dass das Bombenattentat dem neuen Chef der Luft- und Raumfahrtstreitkräfte gegolten hat. General Tschaiko selbst überlebte demnach den Anschlag.
12: Und das waren die Nachrichten aus Hamburg, Deutschland und der Welt.
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0: Sommerliche 28 Grad in der Spitaler Straße. Und wenn wir so einen Rundflug starten, brauchen wir auf keinen Fall mehr als ein T-Shirt in Pinneberg. 27 Grad, Neu-Wulmsdorf 28. Heute 15 von 16 möglichen Sonnenstunden. Da muss man gar nicht mehr zu sagen. Morgen ist es aber so ein bisschen schwül und drückend. 31 Grad die Tagestop-Temperatur. Gibt auch nochmal 7 Stunden Sonne, aber eben auch ein paar Gewitter.
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0: Moin auf die Straßen. Hier ist für eure Sicherheit der Radio Hamburg Verkehr mit der Edeka-App. A7 Hamburg Richtung Hannover. 8 Kilometer zwischen Stellingen und Waltershof. Viertelstunde hier plus. Und in der Gegenrichtung A7 Hannover Richtung Hamburg. 9 Kilometer zwischen Waltershof und Bahrenfeld. Wegen der Baustelle 25 Minuten. In den anderen Staus seid ihr unter 15 durch. Dann ist ja Speed Week. Ja, die ganze Woche sollen eigentlich ein paar mehr Geschwindigkeitskontrollen durchgeführt werden. Ich habe aber das Gefühl, dass viele bei der Polizei heute zur Arbeit gekommen sind. Oh ja, richtig, wir haben ja Speed Week. Und jetzt müssen die erstmal aufgestellt werden. Ist nämlich noch keiner so richtig mal gemeldet. Doch so ein, zwei hatten wir aber. 040-333-10.000. Wenn ihr sagt, ich sehe hier an jeder Ecke ein, dann gerne Bescheid geben. Der Radio Hamburg Verkehr für Hamburg, Niedersachsen und Schleswig-Holstein.
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0: Ja, Bruno Mars zum Beispiel am Start für so ein bisschen Energie, die ihr vielleicht noch braucht. Jetzt für einen Zielsprint Richtung Feierabend. Wir haben Tom Gregory, Rather Be You. Und starten mal rein in diese Stunde jetzt um 16.04 Uhr mit Shakira und Burna Boy. Ed Sheeran hat da auch mitgetüftelt und rumproduziert. Vielleicht hört ihr den Mega-Hit.

0: immer euer Musiksender Nummer 1 läuft am Montagnachmittag und wir sind auch so ein bisschen euer Service-Sender.
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0: Wenn ich jetzt Kaulitz Hills durchgeschaut habe, das wird bald soweit sein, Christian. Was ist dann die Serie, die ich als nächstes gucke?
2: Sie heißt Community. Der Schauplatz ist eine drittklassige öffentliche US-Hochschule und im Zentrum der Geschichte steht Jeff Winger, ein Anwalt, der seinen Abschluss gefälscht hat.
3: Die Anwaltskammer hat mir die Zulassung entzogen. Ich werde hier studieren.
2: Mehr als für das Studium interessiert er sich eigentlich für Kommilitonin Britta und um ihr näher zu kommen, gründet er sehr kreativ eine Spanischlern Gruppe, obwohl er selber kaum Spanisch kann.
0: Das ist natürlich ziemlich gerissen. Was gibt's da sonst so?
2: Es gibt Paintball-Schlachten, animierte Episoden und jede Menge Humor neben der Spur.
4: Das City College versucht Greendale zu zerstören und dabei gehen sie vor wie die Sandalen.
5: Vandalen.
2: Dazu eine super Besetzung, wie zum Beispiel den seltsamen Spanischlehrer Señor Chang.
6: Alberto, usted es feo. Sie sind hässlich.
7: Nein, das bist du nicht.
0: Ja, okay, Christian, jetzt nochmal abschließend kurz und knackig deine Bewertung.
2: Von mir gibt es 10 von 10 gefälschten Bachelor-Abschlüssen.
0: Okay, und von Christian so ein hohes Urteil? Das ist was wert. Hab den kleinen Serientipp mit an die Hand gekriegt, wenn ich für heute, ist ja nochmal richtig schön, dann für morgen Abend, wo es vielleicht gewittert, Taylor Swift ist dran. I knew it, I knew you.
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0: Billie Eilish immer so ein bisschen düster bei diesem genialen Mega-Hit Bad Guy. Gleich geht die Sonne wieder auf mit Christy Saran. Die Good Old Days, das Beste von heute. Und ein bisschen Party ist auch mit dabei. Ray, Where Is My Husband? Direkt nach dem News-Update um 16:30 hier bei eurem Musiksender Nummer 1 bei Radio Hamburg.
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0: 16.30 Uhr,
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12: Ich bin Ines Wiese. Schönen guten Tag. Nachdem beim CSD am Wochenende Demonstranten mit ihren Pride-Fahnen teilweise am Betreten der Europapassage gehindert worden sind, hat sich jetzt der Center-Manager Carsten Beerschneider geäußert. Demnach ging es nicht um die Pride-Symbole als solche, sondern um ein nicht mehr existierendes generelles Fahnenverbot, das nach einer Schlägerei ausgesprochen wurde. Damals waren Fahnenstangen als Waffen eingesetzt worden. Ein Rettungswagen ist gestern während einer Einsatzfahrt mit Blaulicht und Signalton auf der Kreuzung Billhorner Brückenstraße Billstraße in Billbrook mit einem Auto zusammengestoßen. Drei Menschen wurden verletzt, so die Polizei. Die genaue Unfallursache wird noch ermittelt. Und nach dem tödlichen Sprengstoffanschlag in einem Restaurant in Moskau hat die russische Botschaft in Italien Vorwürfe gegen die Ukraine erhoben. Bei dem Anschlag am Samstagabend im Zentrum Moskaus waren mehrere Menschen ums Leben gekommen. Zu den Hintergründen halten sich die Behörden bedeckt.
0: Die nächsten Nachrichten gibt's um 17 Uhr und jetzt genießen wir nochmal zusammen das Radio Hamburg Wetter. Blauer Himmel, ja, so ein paar harmlose Schäfchenwolken. Lass es uns alles nochmal aufsaugen und mitnehmen. Es ist August und ab September, wisst ihr selbst, geht's dann auch schon so langsam Richtung Herbst. Ne? Deswegen jetzt mal freuen über die 28 Grad, morgen 31, ja, aber auch ziemlich schwül drückend, teilweise auch ein paar Gewitter möglich. Für eure Sicherheit der Radio Hamburg Verkehr mit der Edeka-App. Stop and Go, A7 Hamburg Richtung Hannover, 8 Kilometer zwischen Stellingen und Waltershof, 25 Minuten Gegenrichtung, 25 Minuten zwischen Waltershof und Bahrenfeld. In den anderen Staus seid ihr in unter einer Viertelstunde durch. Beim Blitzer-Update hilft Sönke.
13: Von der Simon-von-Utrecht-Straße Richtung Altona, auf der rechten Seite, ungefähr auf der Höhe Hamburger Berg.
0: Jo, das ist der Radio Hamburg Verkehr für Hamburg, Niedersachsen und Schleswig-Holstein.
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0: Gerade gehört, dass man richtig Geld sparen kann, wenn man jetzt schon die Winterklamotten kauft. Das ist alles so maximal reduziert. Ja, also für die ganz, ganz Plietschen unter euch, vielleicht jetzt nochmal ein Zusatzfenster auf dem PC bei der Arbeit öffnen. Und dazu laufen ganz viele Mega-Hits. Die sind aber noch sehr, sehr sommerlich angehaucht. Mit Christy Sarandi, das Beste von heute, Good Old Days. Zoe Wees am Start und wir gehen direkt Vollgas.

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0: jeden Tag aufs Neue. Super spannend. 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

Hitze von heute. Leak It hier bei eurem Musiksender Nummer 1 Radio Hamburg. Jetzt der Verkehr mit der Edeka-App, denn es liegen Reifenteile auf der A7 Flensburg Richtung Hamburg zwischen Quickborn und Schnelsen Nord auf der rechten Spur. Aufpassen!

0: Dieser Typ hier hat eine Stimme wie ein Instrument. Charlie Poole. Attention, gleich hier bei eurem Musiksender Nummer 1. Und bei uns gibt es auch immer das Beste von heute. Mystery, Sometimes I Love You, ganz entspannter Feierabend-Sound. Gibt's gleich nach den Radio Hamburg Nachrichten um 17 Uhr.
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13: Schönen guten Tag. Wohngeldkürzung. Mieterverein zu Hamburg rät zu Protest. Geplante Rentenreform. Erneut Diskussion über Änderungen. Sonne und Wolken bis 28 Grad. Knapp 27.000 der mehr als 1 Million Haushalte hier in Hamburg haben Ende vergangenen Jahres Wohngeld bekommen. Mit dem staatlichen Zuschuss ist fast die Hälfte der durchschnittlichen Mietkosten übernommen worden. Clemens Benke.
14: Im Schnitt erhielten die Wohngeldempfänger in Hamburg einen staatlichen Mietzuschuss in Höhe von 318 Euro im Monat. Die Gesamtmiete der Wohngeldempfänger betrug nach Angaben des Statistikamts Nord im Schnitt 645 Euro im Monat. Die Bundesregierung plant kräftige Kürzungen beim Wohngeld und dagegen hat der Mieterverein zu Hamburg seine Mitglieder bereits zum Protest aufgerufen. Man solle sich direkt an die Hamburger Bundestagsabgeordneten wenden und sie auffordern, die geplante Wohngeldreform im Bundestag zu stoppen.
13: Die Diskussion um die geplante Rentenreform geht weiter. Linken-Chefin Schwertner fordert statt der Streichung einen Ausbau der abschlagfreien Rente nach 45 Beitragsjahren. Und Mecklenburg-Vorpommerns Ministerpräsidentin Schwesig machte im ZDF klar, an der Regelung dürfe nicht gerüttelt werden. Claudia Wächter.
15: Denn ansonsten würden vor allem die Menschen im Osten bestraft, warnt Schwesig. Sie will im Herbst wiedergewählt werden, aber auch einige andere Ministerpräsidenten aus dem Osten fordern die Rente mit 63. Die muss bleiben.
13: Nach dem Sprengstoffanschlag in einem italienischen Gourmet-Restaurant in Moskau mit mehreren Toten hat die russische Botschaft in Italien Vorwürfe gegen die Ukraine erhoben. Aus Moskau Ulf Mauder.
16: Die Behörde wirft Präsident Zelensky ganz offen Terrorismus vor und vergleicht das mit islamistischen Anschlägen. Hier in Moskau aber schweigen die Ermittler weiter zu den Hintergründen des Anschlags. Russische Militärblogger berichteten, dass das Bombenattentat dem neuen Chef der Luft- und Raumfahrtstreitkräfte gegolten habe. General Tschaiko selbst überlebte demnach den Anschlag.
13: Und das waren die Nachrichten aus Hamburg, Deutschland und der Welt.
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0: Perfekter Wochenstart, wettertechnisch auf jeden Fall. 28 Grad noch in der Spitaler Straße. Das ist die Tagestop-Temperatur. In Ahrensburg 27 Grad, in Zeven sogar 29. Also da sind wir auch nur 3 Grad unter Palma de Mallorca, ne? Morgen ein bisschen schwüler und teilweise auch Gewitter möglich bei 31 Grad Tagestop-Temperatur und immerhin auch noch 7 Stunden Sonne.
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0: Für eure Sicherheit der Radio Hamburg Verkehr mit der Edeka-App. Stop and Go A7 Hamburg Richtung Hannover. 8 Kilometer zwischen Stellingen und Waltershof. 25 Minuten hier. Gegenrichtung A7 Hannover Richtung Hamburg. 9 Kilometer zwischen Waltershof und Bahrenfeld wegen der Baustelle. Unser Blitzerkönig Rico ist natürlich jetzt eine spannende Phase während der Speed Week für ihn. Schon wieder eingesehen, glaube ich. 040-333-10.000. Wo, Rico?
18: Kurt Schumacher-Allee, Höhe vom Zopp. Stadteinwärts ist ein Blitzer.
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0: 17.17 Uhr Showdown für Jana aus Seevetal. Die versucht die 6 zu toppen und mal wieder einen Sieg in den Süden zu holen. Da ratet ihr natürlich mit an Janas Seite. Davor gibt's noch unter anderem Charlie Puth und das Beste von heute. Mist sie und Sometimes.

0: 17.17 Uhr, alle raten mit bei unserer modernen Version von Stadtland Fluss.
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0: Jana Laube, 27, aus Seevetal, hat sich registriert, arbeitet im Vertrieb für Nahrungsergänzungsmittel. Und Jana, wenn du nur noch ein Nahrungsergänzungsmittel nehmen dürftest für den Rest deines Lebens, wäre es?
3: Boah, eigentlich sollte die Antwort Kreatin lauten.
0: Ja, ich dachte immer, das ist so Bodybuilder-mäßig, ja, stimmt gar nicht. Einfach so erhöht die Leistungsfähigkeit, auch so die geistige Leistungsfähigkeit, und kein Ergänzungsmittel ist besser erforscht. Aber gut, vielleicht jetzt extra Kreatin benötigt beim Elbduell. Klar, 6 Begriffe sind zu schlagen. Der Norden hat vorgelegt in Person von Benjamin.
3: Ja.
0: Jana.
3: Die Kategorien erfahre ich vorher oder verrichte ich sie jetzt?
0: Ja, das passiert während des Spiels.
3: Ah ja, okay, verstehe.
0: Ja, also die schnellsten 33 Sekunden deines Lebens starten jetzt. Ein Gemüse mit G wie Gustav.
3: Gurke.
0: Eine Farbe mit R wie Richard.
3: Rot.
0: Ein Tier mit N wie Nordpol.
3: Ein Nashorn.
0: Ein Gewürz mit O wie Otto.
3: Oregano.
0: Ein Hobby mit K wie Kaufmann.
3: Kugelstoßen.
0: Eine Stadt mit H wie Heinrich.
3: Hamburg.
0: Ein Land mit P wie Paula.
3: Portugal.
0: Ein Kuchen mit B wie Bertha.
3: Bananenbrot, Bananenkuchen?
0: Ja, Bananenbrot zählt, finde ich, schon als Kuchen. Aber
3: so, oder?
0: Ja, selbst wenn man darüber streiten will, hat's locker gereicht, denn das waren 8 richtige für dich. Also 8-6 für den Süden und 100 Euro für dich.
3: Oh mein Gott, richtig cool. Dankeschön.
0: Und bevor wir jetzt irgendwelche Nachrichten kriegen, ich wette, der ein oder andere von euch fährt heute nach Feierabend auch nochmal zum Kugelstoßen.

0: lieben wir. 1973, James Blunt geht immer. Und so klingt dann euer Feierabend bei Radio Hamburg und euer Start in einen richtig schönen Montagabend. Generell immer noch weit über 20 Grad und natürlich ganz viele Mega-Hits für euch. Snow Patrol. Und Tiffany Harris ist am Start, das Beste von heute. Langsam mal die Terrasse vorbereiten, vielleicht wird ja noch gegrillt. Und dazu Vertigo nach dem News-Update um 17.30 Uhr bei eurem Musiksender Nummer 1.
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10: Ich bin Ines Wiese. Schönen guten Tag. Knapp 27.000 Haushalte mit geringem Einkommen in Hamburg haben Ende vergangenen Jahres im Schnitt monatlich 318 Euro Wohngeld bekommen. Damit hat der staatliche Zuschuss fast die Hälfte der durchschnittlichen Mietkosten übernommen, teilt das Statistikamt Nord mit. Die Diskussion um die geplante Rentenreform geht weiter. Linken-Chefin Schwertner fordert statt der Streichung einen Ausbau der abschlagsfreien Rente nach 45 Beitragsjahren. Und Mecklenburg-Vorpommerns Ministerpräsidentin Schwesig machte im ZDF klar, an der Regelung dürfe nicht gerüttelt werden. Und Videos gucken bei den Hausaufgaben, abends mit den Freunden schreiben statt zu schlafen. Soziale Medien bestimmen den Alltag vieler Kinder und Jugendlicher. Das hat Auswirkungen auf die Schulnoten, ergibt jetzt eine neue Studie der Universität in Mailand.
0: Die nächsten Nachrichten um 18 Uhr. Und jetzt schauen wir aufs Radio Hamburg Wetter. Gibt es einfach gar nichts zu meckern. Ne? Wir feiern einfach nur 28 Grad, ganz viel Sonne und das bleibt natürlich auch noch die nächsten Stunden so, falls ihr euch noch was vorgenommen habt. Ja, an so einem Montagabend, wenn das Wetter mitspielt, man muss die Feste ja feiern, wie sie fallen. Morgen nehme ich schon Gewitter im Anmarsch. Ja, 31 Grad und immerhin 7 Stunden Sonne, aber vor allem in der ersten Tageshälfte, dann blitzt und donnert es. Für eure Sicherheit der Radio Hamburg Verkehr mit der Edeka-App auf der A7 Hamburg Richtung Hannover. 8 Kilometer zwischen Stellingen und Waltershof. 25 Minuten. Und in der Gegenrichtung zwischen Waltershof und Bahrenfeld wegen der Baustelle auch 25 Minuten. Moin, Andreas.
11: Ja, moin, Chemie, hier ist Andreas aus Langenhorn. Blitzer in Langenhorn in der Tankstellenstraße direkt bei der Jet gegenüber. Ich wünsche euch allen einen schönen sonnigen Feierabend. Ciao und Nuller aus V.
0: Ja, das ist ja eh klar. Ne? Und das reimt sich auch noch der Radio Hamburg Verkehr für Hamburg, Niedersachsen und Schleswig-Holstein.
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0: Tiffany Harris ist gleich am Start. Das Beste von heute, Vertigo, dann Chasing Cars, Snow Patrol. Like, wer noch Grey's Anatomy kennt, damals dadurch ganz groß rausgekommen durch diese Arzt-Serie. Und mit Ellie Goulding und einem ganz neuen Mega-Hit von ihr starten wir ja so ein bisschen gefühlvoll in diese halbe Stunde um 17.33 Uhr. Und wir haben sofort ein Bild im Kopf.

Montagabend, der Kühlschrank ist leer und entweder fahrt ihr jetzt noch los und besorgt was oder macht so wie meine Frau und ich. Wir haben einfach gerade verabredet, ey, keiner hat Bock noch irgendwie stressig loszufahren. Ich bringe nachher nach Sendungsschluss, bis 19 Uhr geht ja die Stübi-Show, einfach Döner mit. Ehrlich, ne? J-Lo und David Guetta, falls es jetzt was Schönes, Gesundes

0: Ach, herrlich. Kollege Mächtig aus der IT verabschiedet sich nicht nur in den Feierabend, sondern in den Urlaub. Bei euch vielleicht auch ganz viele Kollegen, die sagen, ja, wir sehen uns. Dich erst in 3 Wochen. Wohin geht's, Mächtig?
1: Am Wochenende geht's in die Türkei, genauer nach Izmir.
0: Ja, schön. Dort
1: besuche ich meine Mutter und nehme sie wieder mit in die good old Germany. Mhm. Und dann geht's doch ein paar Tage zu meinem Bruder in die Schweiz.
0: Also Mächtig, mach das gut. Und dann bist du auch rechtzeitig hierfür wieder da.
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0: Vorfreude ist gigantisch. Ihr habt direkt nach eurem Urlaub das nächste Riesen-Highlight. Und die 2 streng geheimen Megastars sind ja jetzt auch revealed sozusagen. Wir sind total stolz, dass sie mit dabei sind. Megastar Tiffany Harris und wir freuen uns so sehr auf Clock Clock. Sind ja schon mal aufgetreten in der Barclays Arena bei unserem Radio Hamburg Familientreffen und haben einfach nur alle geflasht. Dazu Leonie, Purple Disco Machine, Fastboy, also wirklich nur absolute Champions League Megastars und gemeinsam mit Idee Café geht's für euch zu Stars.

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Sam Feld, Weiß und Hey Sun.

0: Weg zum Paddle heute Abend, einen der begehrten Plätze, die es in Hamburg ja nur selten mal irgendwie zur Verfügung gibt, hat er sich geschnappt mit drei Jungs, wird heute Abend ein kleines bisschen gezockt. Falls mal jemand einen freien Platz hat, ne? Leute, ich bin sehr gerne mit dabei, 040-333-10.000. Einfach melden hier direkt in die Stübi-Show. Hat Nico auch gemacht, der grüßt seinen Großmeister Philipp, der mich gerade anlernt, in Wandsbek im Büro. Großmeister, das klingt aber auch irgendwie ehrfürchtig. Finde ich richtig gut. Also frohes Anlernen, frohes Onboarding und ganz viele Mega-Hits gibt es dann so im Hintergrund für euch. Zum Beispiel Kamerad mit Friends oder das Beste von heute, Kygo, Khalid und Griffin Save My Love, direkt nach unseren Radio Hamburg Nachrichten um 18 Uhr.
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7: Schönen guten Tag. Alkoholtrinkverbot in Teilen von St. Georg. Wohngeldkürzung. Mieterverein zu Hamburg rät zu Protest. Sonne und Wolken bis 28 Grad. Das Alkoholtrinkverbot, das es schon länger am Hauptbahnhof gibt, gilt jetzt auch für den Bereich um den Hansaplatz, den oberen Steindamm und den Zopp. Außerdem gibt es dort auch mehr Polizeipräsenz. Dadurch sollen sich die Anwohner in St. Georg sicherer fühlen. Niklas Uther.
8: Seit 2 Jahren gibt es diese Maßnahmen auch schon am Hachmannplatz, so Polizeipräsident Schnabel.
9: Und tatsächlich hat die Erfahrung der letzten 2 Jahre gezeigt, es wirkt, es wird wahrgenommen. Das ermutigt uns auch.
8: Und Markus Schreiber vom Bürgerverein St. Georg hat 8 Jahre lang für dieses Verbot gekämpft.
10: Also ich beobachte häufig Auseinandersetzungen auf dem Platz und die meisten finden zwischen Alkoholisierten statt.
8: Die Regelung ist jetzt aber erstmal auf 1 Jahr befristet.
7: Knapp 27.000 der mehr als 1 Million Haushalte hier in Hamburg haben Ende vergangenen Jahres Wohngeld bekommen. Mit dem staatlichen Zuschuss ist fast die Hälfte der durchschnittlichen Mietkosten übernommen worden. Clemens Benke.
11: Im Schnitt erhielten die Wohngeldempfänger in Hamburg einen staatlichen Mietzuschuss in Höhe von 318 Euro im Monat. Die Gesamtmiete der Wohngeldempfänger betrug nach Angaben des Statistikamts Nord im Schnitt 645 Euro im Monat. Die Bundesregierung plant kräftige Kürzungen beim Wohngeld und dagegen hat der Mieterverein zu Hamburg seine Mitglieder bereits zum Protest aufgerufen. Man solle sich direkt an die Hamburger Bundestagsabgeordneten wenden und sie auffordern, die geplante Wohngeldreform im Bundestag zu stoppen.
7: Und das ist sonst noch wichtig. Der Deutsche Wetterdienst hat für nahezu ganz Deutschland wieder eine Hitzewarnung herausgegeben. Besonders in der Mitte, im Osten und im Süden wird vor extremer Wärmebelastung gewarnt. Bei uns in Hamburg soll die Tagestoptemperatur morgen bei 31 Grad liegen. Und den 4. Tag in Folge kämpft die griechische Feuerwehr gegen mehrere große Wald- und Buschbrände westlich der griechischen Hauptstadt Athen. In Frankreich und Spanien dagegen ist die Lage momentan weitgehend unter Kontrolle. Und das waren die Nachrichten aus Hamburg, Deutschland und der Welt.
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0: Gerade frisch zurück vom Spielplatz. Immer noch 28 Grad. Dazu scheint die Sonne herrlich in der Spitaler Straße. Die Tagestoptemperatur erreicht. In Bad Oldesloe sind es jetzt 27. In Lüneburg immer noch 28. Heute Nacht geht es runter auf 18. Da ziehen so ein paar Wolken schon mal auf. Und morgen am Dienstag gibt es dann auch Schauer und Gewitter. Zwischendurch aber auch 7 Stunden Sonne über den Tag verteilt. Bei schwülen 31 Grad mit Gewittertendenz.
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0: Für eure Sicherheit jetzt der Radio Hamburg Verkehr mit der Edeka-App. A1 Scharbeutz Richtung Hamburg. 8 Kilometer zwischen Scharbeutz und Radekau. 30 Minuten. Immer wenn ich Scharbeutz sage, denke ich immer sofort an den Strand. Und ja, ist ja auch so. Und Ostsee. Viele natürlich von dort unterwegs zurück nach Hause. A7 Hannover Richtung Hamburg. 9 Kilometer zwischen Waltershof und Bahrenfeld. Es wird gebaut und dauert eine Viertelstunde länger. In den anderen Staus seid ihr unter 10 Minuten durch. Der Radio Hamburg Verkehr für Hamburg, Niedersachsen und Schleswig-Holstein.
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0: Also ein kleines Zeitfenster würde ich euch dann schon mal geben. Innerhalb der nächsten Viertelstunde, innerhalb der nächsten 15 Minuten, jetzt von 18.03 bis 18.18 Uhr, hört ihr garantiert. Und Achtung, das ist jetzt noch eine Übung. Das Radio Hamburg Domhorn. Dann anrufen 040 333 10.000 und ja, da habt ihr einfach mal einen schönen Tag mit der Family auf dem Dom. Guck mal, da rufen die Ersten schon an, Leute. Das war jetzt eben noch eine Übung. Das nächste Mal wirklich anrufen. Lady Gaga ist in der nächsten Viertelstunde aber auch noch mit dabei. Nicht nur das Domhorn. Ray Garvey, wir freuen uns auf Kamrad und starten in die neue Stunde mit Kygo, Khalid, Griffin. Say

0: Musiksender Nummer 1. Einmal Achtung Autofahrer, der Radio Hamburg Verkehr mit der Edeka-App. Man muss immer kurz nachschauen, gerade was aufgeploppt. Ein Liegenbleiber auf der A23 Heide Richtung Hamburg zwischen Hanerau, Hademarschen und Schenefeld. 040-333-10000. Falls ihr auch was gesehen habt, freuen wir uns natürlich über einen Anruf oder eine WhatsApp. Radio Hamburg-Hörerin, muss ich mal kurz rein. Wer ist jetzt mit uns?
1: Moin, hier ist Britt.
0: Na Britt, wolltest du auch einmal einen Achtung Autofahrer melden?
1: Nee, ich wollte ein das Domkapp-Paket.
0: Ach, das Domkapaket im Wert von 250 Euro für den Hamburger Dom?
1: Ja.
0: Ja, perfekt. Dann das bist du doch super. Hier. Genau, richtig. Herzlichen Glückwunsch.
1: Auf, danke schön.
0: Wer kommt alles mit auf den Hamburger Dom oder verbrätst du das alleine?
1: Meine Kinder nehme ich mit. Also einmal 19 mit Freund und mein Kleiner ist 13 gerade geworden.
0: Okay, da wirst du die 250 auch los.
1: Ja, cool. Ja, finde ich gut. Freue ich mich total.
0: Grüße und euch einen richtig schönen Tag, ja?
1: Ja, danke schön.
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0: absoluter Energiespender. Gleich alle Farben und Baby Goodbye. Dazu das Beste von heute von den Jungs von Fastboy. Wir sind so stolz, sie mit an Bord zu haben. Radio Hamburg Stars for Free am 19. September mit den beiden Brüdern aus München. Wir hören gleich Beautiful Life zusammen. Hier bei eurem Musiksender Nummer 1 bei Radio Hamburg.
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0: 18:30
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9: Ich bin Ines Wieser. Schönen guten Tag. Knapp 27.000 Haushalte mit geringem Einkommen in Hamburg haben Ende vergangenen Jahres im Schnitt monatlich 318 Euro Wohngeld bekommen. Damit hat der staatliche Zuschuss fast die Hälfte der durchschnittlichen Mietkosten übernommen, teilt das Statistikamt Nord mit. Die Diskussion um die geplante Rentenreform geht weiter. Linken-Chefin Schwertner fordert statt der Streichung einen Ausbau der abschlagsfreien Rente nach 45 Beitragsjahren. Und Mecklenburg-Vorpommerns Ministerpräsidentin Schwesig machte im ZDF klar, an der Regelung dürfe nicht gerüttelt werden. Und Videos gucken bei den Hausaufgaben, abends mit den Freunden schreiben statt zu schlafen. Soziale Medien bestimmen den Alltag vieler Kinder und Jugendlicher. Das hat Auswirkungen auf die Schulnoten, ergibt jetzt eine neue Studie der Universität in Mailand.
0: Die nächsten Nachrichten um 19 Uhr und beim Radio Hamburg Wetter. Genießen wir jetzt einfach mal diesen Montagabend. Immer noch 28 Grad. Bleibt auch so sonnig die nächsten Stunden. Da macht ihr es euch einfach nochmal richtig schön. Morgen ist es dann so eine drückende Schwüle, sagt auch unser Radio Hamburg Meteorologe Frank Böttcher. Mit Gewittern im Anmarsch. 31 Grad Tagestoptemperatur und 7 Stunden Sonne. Das ist positiv, aber es wird dann eben auch mal nass und kann ordentlich rumsen. Der Radio Hamburg Verkehr für eure Sicherheit mit der Edeka-App. Ein Liegenbleiber auf der A23 Heide Richtung Hamburg zwischen Hanau, Hademarschen und Schenefeld. Und dann ist der längste Stau auf der A1 Scharbeutz Richtung Hamburg. 8 Kilometer zwischen Scharbeutz und Rathekau. 25 Minuten sind es insgesamt. Der Radio Hamburg Verkehr für Hamburg, Niedersachsen und Schleswig-Holstein. Sorry, ich bin hier einmal kurz in der Zeile ein bisschen verrutscht.
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0: Ja, ist noch 6 Wochen hin und trotzdem kümmert ihr euch vielleicht schon mal um eure Tickets for free. Radio Hamburg, Stars for free in der Barclays Arena am 19. September. Schon mal gucken, wo eine Ticket-Tour bei euch in der Nähe ist. Und dann auch gleich die Jungs von Fastboy hören, die ja in der Barclays Arena bei unserem Familientreffen mit auftreten werden. Beautiful Life, das Beste von heute. Adele ist mit am Start. Wir freuen uns auf JC Stewart und jetzt direkt zum Start in dieser halbe Stunde bei eurem Musiksender Nummer 1. Mega-Hit, der zum Wetter

DJ für die Hochzeit braucht und aus dem Nichts euren Taxifahrer entführt, hatte er während der Fahrt Radio Hamburg an. 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

0: ganz viele Mega-Hits für euren Montagfeierabend, die voll nach Sonne klingen. Daddy Yankee für euch mit Con Calma gibt's gleich. Und das Beste von heute ist ein ganz chilliger, cooler Sound von Michael Schulte. Freut ihr euch gleich drauf bei eurem Musiksender Nummer 1, Radio Hamburg.
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2: Schönen guten Abend. Alkoholtrinkverbot in Teilen von St. Georg und Studie zu Schulnoten und früher Social-Media-Nutzung. In der Nacht Wolken, später Schauer und Gewitter, 18 Grad. Das Alkoholtrinkverbot, das es schon länger am Hauptbahnhof gibt, gilt jetzt auch für den Bereich um den Hansaplatz, den oberen Steindamm und den Zopp. Außerdem gibt es auch mehr Polizeipräsenz. Dadurch sollen sich die Anwohner in St. Georg sicherer fühlen. Niklas Uther.
3: Seit 2 Jahren gibt es diese Maßnahmen auch schon am Hachmannplatz, so Polizeipräsident Schnabel.
4: Und tatsächlich hat die Erfahrung der letzten 2 Jahre gezeigt, es wirkt, es wird wahrgenommen. Das ermutigt uns auch.
3: Und Markus Schreiber vom Bürgerverein St. Georg hat 8 Jahre lang für dieses Verbot gekämpft.
5: Also ich beobachte häufig Auseinandersetzungen auf dem Platz und die meisten finden zwischen Alkoholisierten statt.
3: Die Regelung ist jetzt aber erstmal auf 1 Jahr befristet.
2: TikTok, Instagram oder Snapchat gehören für viele Kinder längst zum Alltag. Oft auch dann, wenn eigentlich Hausaufgaben oder Schlaf dran wären. Eine neue Studie der Universität in Mailand zeigt jetzt, zu viel Zeit in sozialen Medien kann sich tatsächlich auch auf die Schulnoten auswirken. Claudia Wächter.
6: Zu viel Scrollen macht dumm, hören Jugendliche vermutlich häufiger. Und nun sagen auch die Forschenden, wer schon früh, also etwa mit 12, ein Social-Media-Konto hat, ist in der Schule schlechter und bleibt sogar häufiger sitzen im Vergleich zu denjenigen, die erst mit 14 oder 15 loslegen. Allerdings, es gibt eine Ausnahme. Im Fach Englisch, da sind alle gleich gut, ganz unabhängig vom eigenen Account auf TikTok und Co.
2: Und das ist sonst noch wichtig. Der Deutsche Wetterdienst hat für nahezu ganz Deutschland wieder eine Hitzewarnung herausgegeben. Besonders in der Mitte, im Osten und im Süden wird vor extremer Wärmebelastung gewarnt. Bei uns in Hamburg soll die Tagestoptemperatur morgen bei rund 31 Grad liegen. Den 4. Tag in Folge kämpft die griechische Feuerwehr gegen mehrere große Wald- und Buschbrände westlich der griechischen Hauptstadt Athen. In Frankreich und Spanien dagegen ist die Lage momentan weitgehend unter Kontrolle. Und das waren die Nachrichten aus Hamburg, Deutschland und der Welt.
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2: Die nächsten Stunden bleiben weitestgehend trocken. Später in der Nacht ziehen dann Wolken auf und es kann Schauer und Gewitter geben. Morgen wechseln sich Wolken und Sonne ab. Dazu örtlich kräftige Gewitter bei einer Tagestoptemperatur von 31 Grad.
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8: In Hamburg ist auf der B73 Buxtehuder Straße zwischen der Seehafenbrücke und dem Schloss Mühlendamm wegen eines Wasserrohrbruchs in beiden Richtungen nur eine Spur frei. Im Stadtbereich kommt es bis ca. 6 Uhr wegen des CSDs zu Sperrungen und Verkehrsbehinderungen. Und die Glacis-Chaussee ist zwischen der Feldstraße und der B4 Budapester Straße in beiden Richtungen wegen einer Veranstaltung gesperrt. Das ist er, der Radio Hamburg Verkehr für Hamburg, Niedersachsen und Schleswig-Holstein.
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0: Reinstarten in eure Feierabendroutinen, nach Hause kommen, erstmal chillige Sachen anziehen, was kochen und euren Lieblingssender hören. Die besten Mega-Hits für euch. Das Beste von heute von Michael Schulte ist so ein ganz cooler, chilliger Sound. Lovesick bringt euch rein in dieses Feierabend-Feeling.

0: Sonne, Strand, die Koffer sind schon gepackt. Für euch geht's ab in den Urlaub. Was steht an dieses Jahr? Wohin?
1: Nach Spanien, in unser Haus. Unser Haus liegt zwischen Valencia und Alicante, sehr nah am Meer. Ich freue mich da drauf.
2: Ich bin Derek. Dieses Jahr geht's nach Tarifa und ich habe richtig Bock, dieses Jahr Kitesurfen zu lernen. Deswegen ist das Ziel der Wahl.
3: Für mich geht's für eine Woche nach Marokko mit meinem Freund und da werden wir die Sonne genießen.
0: Ja, macht euch eine richtig schöne Zeit im Urlaub. Endlich ist er da. Und wir bringen Urlaubsfeeling direkt zu euch mit euren liebsten Mega-Hits. Klingt einfach voll nach Sonne und gute Laune. Das Beste von heute kommt von The Bowser und hat so einen ganz coolen, chilligen Groove. Genauso hört sich Urlaub an.

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0: 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Genau die richtige Playlist für euren Feierabend. B.O.B. und Hayley Williams. So ein cooler Sound, Airplanes, gibt's gleich für euch. Und das Beste von heute ist neue Musik von Ray Dalton, die wie immer gute Laune macht. Go That High gibt's gleich bei eurem Musiksender Nummer 1, Radio Hamburg.
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8: Aktuell ist es noch trocken. Im weiteren Verlauf der Nacht steigen mit aufziehenden Wolken die Chancen auf Schauer und Gewitter. Morgen startet der Tag mit Wolken und Sonne. Später sind teils kräftige Gewitter möglich bei einer Tagestop-Temperatur von 31 Grad.
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9: In Hamburg ist auf der B73 Buxtehuder Straße zwischen der Seehafenbrücke und dem Schlossmühlendamm wegen eines Wasserrohrbruchs in beiden Richtungen nur eine Spur frei. Im Stadtbereich kommt es bis ca. 6 Uhr wegen des CSDs zu Sperrungen und Verkehrsbehinderungen. Und die Glacis-Chaussee ist zwischen der Feldstraße und der B4 Budapester Straße in beiden Richtungen wegen einer Veranstaltung gesperrt. Das ist er, der Radio Hamburg Verkehr für Hamburg, Niedersachsen und Schleswig-Holstein.
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0: Vier davon am Stück für euch, die so voll nach Feierabend klingen. B.O.B. und Hayley Williams mit Airplanes gleich für euch. Maroon 5 am Start, Leonie und was ganz Neues von Ray Dalton. Und gute Laune, das kann der ja einfach. Ein ordentlicher Beat dabei. Go!

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0: Arbeitstag geschafft und jetzt braucht ihr was, was euch richtig rein in den Feierabend bringt. Das Beste von heute gleich von Robin Schulz für euch. Und wenn der mit dabei ist, sind das einfach immer richtig gute Beats. Zusammen mit Barbs geht total ab. Better Times. Freut ihr euch gleich drauf bei eurem Musiksender Nummer 1, Radio Hamburg.
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2: Ich bin Dirk Zeitler. Nach dem Ansturm zehntausender Migranten auf die spanische Nordafrika-Exklave Ceuta hat die Regierung in Madrid Vorwürfe zurückgewiesen. Sie habe Warnungen des Geheimdienstes vor einer Massenankunft ignoriert. Man habe keine Geheimdienstberichte erhalten, die vor einer Migrationskrise dieses Ausmaßes gewarnt hätten, heißt es. Gleichzeitig dauern in Ceuta die Unterbringung und Rückführung verbliebener Migranten sowie die Suche nach weiteren Todesopfern an. Bislang wurden 72 Leichen geborgen. Der Widerstand gegen das geplante Ende der Rente mit 63 wächst. Die ostdeutschen Ministerpräsidenten, die gegen die Abschaffung sind, bekommen nun Unterstützung aus dem Saarland. Es gehe um den Respekt vor der Lebensleistung der Menschen, sagte Regierungschefin Rehlinger den Zeitungen der Funke Mediengruppe.
3: Wer jahrzehntelang gearbeitet hat, der verdient eine würdige Rente. Respekt, sagt Rehlinger, und will verhandeln. Nicht aus dem Osten kommt also nun Gegenwind für die schwarz-rote Bundesregierung. Die will zügig die Rentenreform durchziehen, als Gesamtpaket, ohne Rosinen picken. Und genau das sei auch der richtige Weg, meint der Ministerpräsident aus Schleswig-Holstein. Aber die Debatte kocht nun hoch, jetzt vor einigen wichtigen Landtagswahlen im Herbst. Claudia Wächter, Nachrichtenredaktion.
2: Im Osten der Niederlande ist unweit der deutschen Grenze in einem Waldgebiet ein Brand ausgebrochen. Die Feuerwehr ist mit einem Großaufgebot im Einsatz. Auch westlich der griechischen Hauptstadt Athen lodern weiter mehrere große Wald- und Buschbrände. Und auch im Nordwesten der USA haben Feuer große Schäden angerichtet.
4: Es sind die bekannten apokalyptischen Feuerinfernos des Spätsommers hier in den USA. Über 600 Häuser sind im Bundesstaat Washington schon zerstört. Anwohner flüchten in größter Eile. Drei große Feuer wüten in den Wäldern an der Grenze zu Kanada. So schlimm war die Waldbrandsaison in dieser normalerweise kühlen und regnerischen Region noch nie, sagt die Feuerwehr. Es sei die schlimmste Naturkatastrophe, die ihre Stadt Spokane jemals erlebt habe, sagt die Bürgermeisterin. USA aus den USA, Tina Eck.
2: Nach dem islamistischen Terroranschlag am Rande des Berliner Christopher Street Day werden islamistische Gefährder in der Hauptstadt strenger überwacht. Vier Gefährder tragen auf Antrag der Polizei nun Fußfesseln. Das teilte Berlins Innensenatorin Spranger mit. Sie begrüße sehr, dass sich das zuständige Gericht damit ihrer Einschätzung angeschlossen haben.
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0: Das Radio Hamburg Regenradar zeigt, in den nächsten Stunden bleibt es noch weitestgehend trocken. Später in der Nacht sind Schauer und Gewitter möglich. Morgen gibt es Wolken und Sonne, dazu örtlich Unwetter bei einer Tagestopptemperatur von 31 Grad.
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6: In Hamburg ist auf der B73 Buxtehuder Straße zwischen der Seehafenbrücke und dem Schloss Mühlendamm wegen eines Wasserrohrbruchs in beiden Richtungen nur eine Spur frei. Im Stadtbereich kommt es bis ca. 6 Uhr wegen des CSDs zu Sperrungen und Verkehrsbehinderungen. Und die Glacis-Chaussee ist zwischen der Feldstraße und der B4 Budapester Straße in beiden Richtungen wegen einer Veranstaltung gesperrt. Das ist er, der Radio Hamburg Verkehr für Hamburg, Niedersachsen und Schleswig-Holstein.
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0: Euer Urlaub, der ist jetzt schon so nah, dass ihr schon drüber nachdenkt, was ihr in den Koffer packt. Wir machen euch schon mal Lust auf Sonne und Urlaub mit den Besten von heute. Robin Schulz zusammen mit Barbs für euch und richtig guten Beats. Better Times.

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0: 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Für euren Feierabend gibt's jetzt Gute Laune Beats von Nico Santos. Das Beste von heute geht einfach richtig ab. Why don't you stay? Für euren Feierabend.

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0: Eure Montagsabends-Playlist, wenn ihr in der Küche steht und was zu essen macht. Eure liebsten Mega-Hits, gleich das Beste von heute, kommt von Austies und ist ganz neu. Und sie kennt ihr ja auch mit einem richtig guten Beat, wie sie einfach abgeht. Jetzt zeigt sie mal so eine andere Seite von sich, ein bisschen ruhiger, ganz emotional und total schön. The Art of Letting Go. Jetzt gleich für euch bei eurem Musiksender Nummer 1, Radio Hamburg.
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2: Die nächsten Stunden bleiben weitestgehend trocken. Später in der Nacht ziehen dann Wolken auf und es kann Schauer und Gewitter geben. Morgen wechseln sich Wolken und Sonne ab. Dazu örtlich kräftige Gewitter bei einer Tagestop-Temperatur von 31 Grad.
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6: In Hamburg ist auf der B73 Buxtehuder Straße zwischen der Seehafenbrücke und dem Schloss Mühlendamm wegen eines Wasserrohrbruchs in beiden Richtungen nur eine Spur frei. Im Stadtbereich kommt es bis ca. 6 Uhr wegen des CSDs zu Sperrungen und Verkehrsbehinderungen. Und die Glacis-Chaussee ist zwischen der Feldstraße und der B4 Budapester Straße in beiden Richtungen wegen einer Veranstaltung gesperrt. Das ist er, der Radio Hamburg Verkehr für Hamburg, Niedersachsen und Schleswig-Holstein.
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2: Vier davon am Stück, die euch auf direktem Weg in diesen Feierabend-Modus reinbringen. Ihr dreht gleich nochmal richtig auf mit Katy Perry und Lady Gaga, den Jungs von Fastboy und was ganz Neues vorher von Austies. Und sie geht ja eigentlich auch immer so richtig ab mit einem guten Beat. Jetzt ist sie so ein bisschen ruhiger unterwegs. Total schön. The Art of Letting Go.

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0: So klingt euer Feierabend mit Ed Sheeran. Shivers macht einfach so gute Laune, gibt's gleich für euch. Und das Beste von heute kommt von Jennifer Lopez und David Guetta. Richtige Club-Sounds, Save Me Tonight, gleich direkt nach den News für euch. Vorher noch Kygo zusammen mit Zoe Wees und Love Me Now.
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1: Ich bin Dirk Zeitler. Nach den ostdeutschen Ministerpräsidenten hat sich auch die saarländische Regierungschefin Redinger gegen die geplante Abschaffung der Rente mit 63 gestellt. Ich lehne den aktuellen Vorschlag an dieser Stelle ab, weil er dem Respekt vor der Lebensleistung von Menschen widerspricht, sagte die stellvertretende SPD-Vorsitzende den Zeitungen der Funke Mediengruppe. Ihr schleswig-holsteinischer Amtskollege Günther verteidigte dagegen den Vorschlag der Rentenkommission, die beliebte Rentenart abzuschaffen. Westlich der griechischen Hauptstadt Athen lodern weiter mehrere große Wald- und Buschbrände. Und auch im Nordwesten der USA haben Feuer große Schäden angerichtet.
2: Es sind die bekannten apokalyptischen Feuerinfernos des Spätsommers hier in den USA. Über 600 Häuser sind im Bundesstaat Washington schon zerstört. Anwohner flüchten in größter Eile. Drei große Feuer wüten in den Wäldern an der Grenze zu Kanada. So schlimm war die Waldbrandsaison in dieser normalerweise kühlen und regnerischen Region noch nie, sagt die Feuerwehr. Auch in Kanada toben noch über 800 Brände. Aus den USA, Tina Eck.
1: TikTok, Instagram oder Snapchat gehören für viele Kinder längst zum Alltag. Oft auch dann, wenn eigentlich Hausaufgaben oder Schlaf dran wären. Eine neue Studie der Universität in Mailand zeigt jetzt, zu viel Zeit in den sozialen Medien kann sich tatsächlich auch auf die Schulnoten auswirken.
3: Zu viel Scrollen macht dumm, hören Jugendliche vermutlich häufiger. Und nun sagen auch die Forschenden, wer schon früh, also etwa mit 12, ein Social-Media-Konto hat, ist in der Schule schlechter und bleibt sogar häufiger sitzen. Im Vergleich zu denjenigen, die erst mit 14 oder 15 loslegen. Allerdings, es gibt eine Ausnahme. Im Fach Englisch, da sind alle gleich gut, ganz unabhängig vom eigenen Account auf TikTok und Co. Claudia Wächter, Nachrichtenredaktion.
1: Nach dem Ansturm zehntausender Migranten auf die spanische Nordafrika-Exklave Ceuta hat die Regierung in Madrid Vorwürfe zurückgewiesen. Sie habe Warnungen des Geheimdienstes vor einer Massenankunft ignoriert. Man habe keine Geheimdienstberichte erhalten, die vor einer Migrationskrise dieses Ausmaßes gewarnt hätten, hieß es. Gleichzeitig dauern in Ceuta die Unterbringung und Rückführung verbliebener Migranten sowie die Suche nach weiteren Todesopfern an. Bislang wurden 72 Leichen geborgen.
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4: Aktuell ist es noch trocken. Im weiteren Verlauf der Nacht steigen mit aufziehenden Wolken die Chancen auf Schauer und Gewitter. Morgen startet der Tag mit Wolken und Sonne. Später sind teils kräftige Gewitter möglich bei einer Tagestop-Temperatur von 31 Grad.
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6: Auf der A7 Hannover Richtung Hamburg. Achtung Autofahrer, in Höhe Evendorf liegen Plastikteile auf der Autobahn. Auch auf der A7 Hannover Richtung Hamburg liegen zwischen Marmsdorf und Heimfeld Gegenstände auf der Autobahn. Die A7 Hamburg Richtung Hannover ist in Höhe des Elbtunnels bis voraussichtlich morgen früh auf zwei Spuren verengt. Auf der A23 Hamburg Richtung Heide gibt es zwischen Heide Süd und Heide West wegen eines Feuerwehreinsatzes eine Sperrung. Und in Hamburg ist auf der B73 der Buxtehuder Straße zwischen der Seehafenbrücke und dem Schlossmühlendamm in beiden Richtungen wegen eines Wasserrohrbruchs nur eine Spur frei. Das ist er, der Radio Hamburg Verkehr für Hamburg, Niedersachsen und Schleswig-Holstein.
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8: Schönen Montagfeierabend euch. Arbeit geschafft, gekocht und jetzt ab auf die Couch. Genießt euren Feierabend mit den Besten von heute. Jennifer Lopez und David Guetta bringen euch in den Club. Save Me Tonight hat einfach so einen guten Beat. Bringt euch rein in diesen Feierabendmodus.

0: In die Woche mit ganz viel neuer Musik. Die checkt ihr immer aus im Radio Hamburg Neuheiten-Stream. Und da gibt's was Neues von Nika. Kennt ihr alle schon. Ein Mega-Hit ist von ihr 2020 im Sommer so durch die Decke gegangen. Following the Sun. Mit Superhigh und ich finde, der hat einfach so gute Laune gemacht. Klingt wie, wenn man so im Auto fährt, im Sommer die Fenster runter macht und dieser Sommerwind kommt rein. Jetzt hat sie was Neues am Start und das macht genauso viel Laune auf Sommer. Drive. Hört ihr jetzt in voller Länge im Radio Hamburg Neuheiten-Stream. Ganz easy über unsere kostenlose App. Und für euren Montagfeierabend gibt's was Neues für euch von Taylor Swift. Hat so einen richtigen Country-Vibe. Macht total gute Laune. I knew it, I know you. Ist das Beste von heute für euch.
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0: ganz viele Mega-Hits für euren Montagfeierabend. Chillige, coole Sounds von Carrie Hilson. Gibt's gleich für euch. Und das Beste von heute kommt von Radio Hamburg Megastar Leonie. Baby, won't you freut euch jetzt schon so sehr, sie beim Konzertevent des Jahres Radio Hamburg Stars for Free auf der Bühne zu sehen. Alle Infos zu Tickets und dem Line-Up gibt's bei uns im Netz. Und Leonie hört ihr gleich mit Callum Scott und Stay bei eurem Musiksender Nummer 1.
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3: Das Radio Hamburg Regenradar zeigt, in den nächsten Stunden bleibt es noch weitestgehend trocken. Später in der Nacht sind Schauer und Gewitter möglich. Morgen gibt es Wolken und Sonne, dazu örtlich Unwetter bei einer Tagestopptemperatur von 31 Grad.
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5: Auf der A7 Hannover Richtung Hamburg. Achtung Autofahrer, in Höhe Evendorf liegen Plastikteile auf der Autobahn. Auch auf der A7 Hannover Richtung Hamburg liegen zwischen Marmsdorf und Heimfeld Gegenstände auf der Autobahn. Die A7 Hamburg Richtung Hannover ist in Höhe des Elbtunnels bis voraussichtlich morgen früh auf 2 Spuren verengt. Auf der A23 Hamburg Richtung Heide gibt es zwischen Heide Süd und Heide West wegen eines Feuerwehreinsatzes eine Sperrung. Und in Hamburg ist auf der B73 der Buxtehuder Straße zwischen der Seehafenbrücke und dem Schlossmühlendamm in beiden Richtungen wegen eines Wasserrohrbruchs nur eine Spur frei. Das ist er, der Radio Hamburg Verkehr für Hamburg, Niedersachsen und Schleswig-Holstein.
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0: 4 davon am Stück für euch. Gute Laune Beats von Leonie, gleich One Republic mit dabei, Carrie Hilson und was ganz Neues von Jack Dean. Und der hat so eine krasse Stimme. Geht einfach richtig ab. Mercy für euch

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0: eure Feierabend-Playlist macht einfach richtig gute Laune. Hat voll dieses chillige, coole Feierabend-Feeling. Gleich das Beste von heute kommt von Miles Smith zusammen mit Niall Horan. Und die beiden sind echt eine Hammer-Kombi. Ich finde, die Stimmen von denen passen einfach so gut zusammen. Drive Safe ist so ein ganz lockerer, easy Sound. Gibt's für euch direkt nach den News. Vorher noch richtig gute Beats von Lost Frequencies zusammen mit L.A. Dew und Back to You.
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1: Ich bin Tanja Wagner. Europa erhöht den Druck auf FIFA-Präsident Gianni Infantino. Nach seinem krachend gescheiterten Investorendeal droht der Europäische Fußballverband mit rechtlichen Schritten. Als erster Nationalverband entzog Wales außerdem Infantino öffentlich seine Unterstützung. Im Osten der Niederlande ist unweit der deutschen Grenze in einem Waldgebiet ein Brand ausgebrochen. Auch westlich der griechischen Hauptstadt Athen lodern weiter mehrere große Wald- und Buschbrände. Auch im Nordwesten der USA haben Feuer große Schäden angerichtet.
2: Es sind die bekannten apokalyptischen Feuerinfernos des Spätsommers hier in den USA. Über 600 Häuser sind im Bundesstaat Washington schon zerstört. Anwohner flüchten in größter Eile. Drei große Feuer wüten in den Wäldern an der Grenze zu Kanada. So schlimm war die Waldbrandsaison in dieser normalerweise kühlen und regnerischen Region noch nie, sagt die Feuerwehr. Es sei die schlimmste Naturkatastrophe, die ihre Stadt Spokane jemals erlebt habe, sagt die Bürgermeisterin. Auch in Kanada toben noch über 800 Brände. Tina Eck, USA.
1: Der Widerstand gegen das geplante Ende der Rente mit 63 wächst. Die ostdeutschen Ministerpräsidenten, die gegen die Abschaffung sind, bekommen nun Unterstützung auch aus dem Saarland. Es gehe um den Respekt vor der Lebensleistung der Menschen, sagte Regierungschefin Rehlinger den Zeitungen der Funke Mediengruppe.
3: Wer jahrzehntelang gearbeitet hat, der verdient eine würdige Rente. Respekt, sagt Rehlinger, und will verhandeln. Nicht aus dem Osten kommt also nun Gegenwind für die schwarz-rote Bundesregierung. Die will zügig die Rentenreform durchziehen, als Gesamtpaket ohne Rosinen picken. Und genau das sei auch der richtige Weg, meint der Ministerpräsident aus Schleswig-Holstein. Aber die Debatte kocht nun hoch, jetzt vor einigen wichtigen Landtagswahlen im Herbst. Claudia Wächter, Nachrichtenredaktion.
1: Bio-Lebensmittel sind weiterhin beliebt. Der Einzelhandel machte mit Bio-Produkten zwischen April und Juli einen Umsatz von 4,75 Milliarden Euro. Das teilte der Bund Ökologische Lebensmittelwirtschaft mit.
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4: Die nächsten Stunden bleiben weitestgehend trocken. Später in der Nacht ziehen dann Wolken auf und es kann Schauer und Gewitter geben. Morgen wechseln sich Wolken und Sonne ab. Dazu örtlich kräftige Gewitter bei einer Tagestop-Temperatur von 31 Grad.
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7: Auf der A7 Hannover Richtung Hamburg. Achtung Autofahrer, in Höhe Evendorf liegen Plastikteile auf der Autobahn. Auch auf der A7 Hannover Richtung Hamburg liegen zwischen Marmsdorf und Heimfeld Gegenstände auf der Autobahn. Die A7 Hamburg Richtung Hannover ist in Höhe des Elbtunnels bis voraussichtlich morgen früh auf zwei Spuren verengt. Auf der A23 Hamburg Richtung Heide gibt es zwischen Heide Süd und Heide West wegen eines Feuerwehreinsatzes eine Sperrung. Und in Hamburg ist auf der B73 der Buxtehuder Straße zwischen der Seehafenbrücke und dem Schlossmühlendamm in beiden Richtungen wegen eines Wasserrohrbruchs nur eine Spur frei. Das ist er, der Radio Hamburg Verkehr für Hamburg, Niedersachsen und Schleswig-Holstein.
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9: Mit eurem liebsten Feierabendgetränk und Snacks auf der Couch. Mit 10 von 10. Dazu eure liebsten Mega-Hits. Die gibt's bei uns. Miles Smith und Niall Horan für euch. Mit den Besten von heute. Das klingt so ganz leicht und easy. Macht einfach total gute Laune. Drive safe für euch.

0: Neue Woche, das heißt, ihr braucht ganz dringend eine neue Serie.
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2: Und diese Woche habe ich die perfekte Serie für euch, um nach Feierabend mit viel Lachen runterzukommen. Für viele ist die Serie Kult, andere kennen sie komischerweise noch gar nicht. Ihr findet sie bei Netflix und sie heißt Community.
0: Weil sie ja an einem Community College spielt, richtig?
2: Genau, der Schauplatz ist eine drittklassige öffentliche US-Hochschule. Und im Zentrum der Geschichte steht Jeff Winger, ein Anwalt, der seinen Abschluss gefälscht hat.
3: Die Anwaltskammer hat mir die Zulassung entzogen. Ich werde hier studieren.
2: Mehr als für das Studium interessiert er sich eigentlich für Kommilitonin Britta. Und um ihr näher zu kommen, gründet er sehr kreativ eine Spanisch-Lerngruppe, obwohl er selber kaum Spanisch kann.
0: Die Serie ist irgendwie echt schräg, aber so auf eine gute Art.
2: Ja, die Serie stammt schließlich von Rick und Morty-Erfinder Dan Harmon und da ist schräg, also wirklich Programm. Es gibt Paintball-Schlachten, animierte Episoden und jede Menge Humor neben der Spur.
4: Das City College versucht Greendale zu zerstören und dabei gehen sie vor wie die Sandalen.
5: Vandalen.
4: Und das bedeutet, wir werden sie bekämpfen.
2: Dazu eine super Besetzung, wie zum Beispiel den seltsamen Spanischlehrer Señor Chang.
6: Hebe, usted es viejo, sie sind alt. Alberto. Usted es feo. Sie sind hässlich.
7: Nein, das bist du nicht.
2: Und das Schöne ist auch, es gibt 6 Staffeln, 110 Episoden. Die Serie macht Spaß, ist immer wieder überraschend. Und ich bin mir ganz sicher, Community rettet auch euch, liebe Radio Hamburg-Hörerinnen und Hörer. Garantiert durch diese Woche. Von mir gibt es 10 von 10 gefälschten Bachelor-Abschlüssen.
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0: Ellie Goulding für euch mit Black Prada Dress.

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0: einer eurer liebsten Radio Hamburg Megastars, Katy Perry. Damals zu Fireworks, I Kissed a Girl, habt ihr einfach so abgefeiert. Und jetzt ist sie am Start mit neuer Musik. Und ich finde, Katy Perry ist sowas von wieder da. Das Beste von heute geht einfach richtig ab, macht so gute Laune. Watch It Burn. Für euren Montagfeierabend bei eurem Musiksender Nummer 1, Radio Hamburg.
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2: Aktuell ist es noch trocken. Im weiteren Verlauf der Nacht steigen mit aufziehenden Wolken die Chancen auf Schauer und Gewitter. Morgen startet der Tag mit Wolken und Sonne. Später sind teils kräftige Gewitter möglich bei einer Tagestop-Temperatur von 31 Grad.
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5: Auf der A7 Hannover Richtung Hamburg. Achtung Autofahrer, in Höhe Evendorf liegen Plastikteile auf der Autobahn. Auch auf der A7 Hannover Richtung Hamburg liegen zwischen Marmsdorf und Heimfeld Gegenstände auf der Autobahn. Die A7 Hamburg Richtung Hannover ist in Höhe des Elbtunnels bis voraussichtlich morgen früh auf 2 Spuren verengt. Auf der A23 Hamburg Richtung Heide gibt es zwischen Heide Süd und Heide West wegen eines Feuerwehreinsatzes eine Sperrung. Und in Hamburg ist auf der B73 der Buxtehuder Straße zwischen der Seehafenbrücke und dem Schlossmühlendamm in beiden Richtungen wegen eines Wasserrohrbruchs nur eine Spur frei. Das ist der Radio Hamburg Verkehr für Hamburg, Niedersachsen und Schleswig-Holstein.
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6: Vier davon am Stück für euch, die einfach richtig abgehen. Ausdies gleich für euch und mit richtig guten Beats. Post Malone mit ganz chilligen, coolen Sounds und was Neues von Katy Perry. Das Beste von heute, Watch It Burn. Klingt so nach Feierabend und macht richtig gute Laune.

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0: Montagfeierabend mit euren liebsten Mega-Hits gleich. Ganz chillige Sounds von Rosalyn. Liebt ihr? Snap gibt's gleich für euch. Und das Beste von heute kommt von einer Girlgroup aus London, die einfach so cool klingen. Flow. Gleich für euch direkt nach den News. Vorher richtig gute Beats von David Guetta zusammen mit One Republic. I don't wanna wait.
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1: Ich bin Tanja Wagner. Der Streit um den gescheiterten Milliardenplan von FIFA-Präsident Infantino geht in die nächste Runde. Die UEFA droht jetzt offenbar mit rechtlichen Schritten. Sie hat Infantino aufgefordert, sämtliches Material im Zusammenhang mit dem Vorhaben nicht zu vernichten.
2: Sehr viel stärker kann man das Misstrauen kaum ausdrücken, als es die UEFA mit diesem Brief getan hat. Der Europäische Verband prüfe jetzt die Einleitung rechtlicher Schritte, eines Schiedsverfahrens und/oder Beschwerden bei den zuständigen Aufsichtsbehörden, heißt es da. Auch der US-Technologieinvestor Joshua Kushner soll so einen Brief erhalten haben. Er sollte bei dem Projekt eine Schlüsselrolle einnehmen. Auch Infantinos Wiederwahl als FIFA-Präsident im März nächsten Jahres droht jetzt durch die Affäre zu scheitern. Thomas Thonfeld, Sportredaktion.
1: Angesichts der Migrationskrise in der spanischen Exklave Ceuta mit mindestens 72 Toten beraten die EU-Innenminister am Vormittag über die Konsequenzen. Bei einer Videokonferenz, an der auch Bundesinnenminister Dobrindt teilnimmt, soll es auch darum gehen, wie die EU ihre Außengrenzen besser schützen kann.
3: Wer jahrzehntelang gearbeitet hat, der verdient eine würdige Rente. Respekt, sagt Rehlinger, und will verhandeln. Nicht aus dem Osten kommt also nun Gegenwind für die schwarz-rote Bundesregierung. Die will zügig die Rentenreform durchziehen, als Gesamtpaket ohne Rosinen picken. Und genau das sei auch der richtige Weg, meint der Ministerpräsident aus Schleswig-Holstein. Aber die Debatte kocht nun hoch. Jetzt vor einigen wichtigen Landtagswahlen im Herbst. Claudia Wächter, Nachrichtenredaktion.
1: Ein polnischer Freiwasserschwimmer ist durch die Ostsee von Schweden bis nach Polen geschwommen. Für die 160 Kilometer lange Strecke brauchte er 55 Stunden. Mehr als 2 Tage und 2 Nächte kämpfte er gegen Wellen, Wind und Sturm.
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4: Das Radio Hamburg Regenradar zeigt, in den nächsten Stunden bleibt es noch weitestgehend trocken. Später in der Nacht sind Schauer und Gewitter möglich. Morgen gibt es Wolken und Sonne, dazu örtlich Unwetter bei einer Tagestopptemperatur von 31 Grad.
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6: Auf der A39 Hamburg Richtung Lüneburg. Achtung Autofahrer, in Höhe Winsen-West sind in beiden Richtungen Rehe auf der Fahrbahn. Auf der A226 Travemünde Richtung Bad Schwartau steht zwischen Lübeck-Dänischburg und dem Dreieck Bad Schwartau ein brennendes Fahrzeug. Die A7 Hamburg Richtung Hannover ist in Höhe des Elbtunnels bis voraussichtlich morgen früh auf 2 Spuren verengt. Und in Hamburg ist auf der B73 der Buxtehuder Straße zwischen der Seehafenbrücke und dem Schlossmühlendamm wegen eines Wasserrohrbruchs in beiden Richtungen nur 1 Spur frei. Das ist er, der Radio Hamburg Verkehr für Hamburg, Niedersachsen und Schleswig-Holstein.
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5: Ich bin Tanja Wagner. Der Streit um den gescheiterten Milliardenplan von FIFA-Präsident Infantino geht in die nächste Runde. Die UEFA droht jetzt offenbar mit rechtlichen Schritten. Sie hat Infantino aufgefordert, sämtliches Material im Zusammenhang mit dem Vorhaben nicht zu vernichten.
6: Sehr viel stärker kann man das Misstrauen kaum ausdrücken, als es die UEFA mit diesem Brief getan hat. Der Europäische Verband prüfe jetzt die Einleitung rechtlicher Schritte, eines Schiedsverfahrens und/oder Beschwerden bei den zuständigen Aufsichtsbehörden, heißt es da. Auch der US-Technologieinvestor Joshua Kushner soll so einen Brief erhalten haben. Er sollte bei dem Projekt eine Schlüsselrolle einnehmen. Auch Infantinos Wiederwahl als FIFA-Präsident im März nächsten Jahres droht jetzt durch die Affäre zu scheitern. Thomas Thonfeld, Sportredaktion.
5: Angesichts der Migrationskrise in der spanischen Exklave Ceuta mit mindestens 72 Toten beraten die EU-Innenminister am Vormittag über die Konsequenzen. Bei einer Videokonferenz, an der auch Bundesinnenminister Dobrindt teilnimmt, soll es auch darum gehen, wie die EU ihre Außengrenzen besser schützen kann.
7: Wer jahrzehntelang gearbeitet hat, der verdient eine würdige Rente. Respekt, sagt Rehlinger und will verhandeln. Nicht aus dem Osten kommt also nun Gegenwind für die schwarz-rote Bundesregierung. Die will zügig die Rentenreform durchziehen, als Gesamtpaket ohne Rosinen picken. Und genau das sei auch der richtige Weg, meint der Ministerpräsident aus Schleswig-Holstein. Aber die Debatte kocht nun hoch. Jetzt vor einigen wichtigen Landtagswahlen im Herbst. Claudia Wächter, Nachrichtenredaktion.
5: Ein polnischer Freiwasserschwimmer ist durch die Ostsee von Schweden bis nach Polen geschwommen. Für die 160 Kilometer lange Strecke brauchte er 55 Stunden. Mehr als 2 Tage und 2 Nächte kämpfte er gegen Wellen, Wind und Sturm.
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8: Die nächsten Stunden bleiben weitestgehend trocken. Später in der Nacht ziehen dann Wolken auf und es kann Schauer und Gewitter geben. Morgen wechseln sich Wolken und Sonne ab. Dazu örtlich kräftige Gewitter bei einer Tagestop-Temperatur von 31 Grad.
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10: Auf der A39 Hamburg Richtung Lüneburg. Achtung Autofahrer. In Höhe Winsen-West sind in beiden Richtungen Rehe auf der Fahrbahn. Auf der A226 Travemünde Richtung Bad Schwartau steht zwischen Lübeck-Dänischburg und dem Dreieck Bad Schwartau ein brennendes Fahrzeug. Die A7 Hamburg Richtung Hannover ist in Höhe des Elbtunnels bis voraussichtlich morgen früh auf 2 Spuren verengt. Und in Hamburg ist auf der B73 der Buxtehuder Straße zwischen der Seehafenbrücke und dem Schlossmühlendamm wegen eines Wasserrohrbruchs in beiden Richtungen nur 1 Spur frei. Das ist er, der Radio Hamburg Verkehr für Hamburg, Niedersachsen und Schleswig-Holstein.
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1: Ich bin Tanja Wagner. Europa erhöht den Druck auf FIFA-Präsident Gianni Infantino. Nach seinem krachend gescheiterten Investorendeal droht der Europäische Fußballverband mit rechtlichen Schritten. Als erster Nationalverband entzog Wales außerdem Infantino öffentlich seine Unterstützung. Im Osten der Niederlande ist unweit der deutschen Grenze in einem Waldgebiet ein Brand ausgebrochen. Auch westlich der griechischen Hauptstadt Athen lodern weiter mehrere große Wald- und Buschbrände. Auch im Nordwesten der USA haben Feuer große Schäden angerichtet.
2: Es sind die bekannten apokalyptischen Feuerinfernos des Spätsommers hier in den USA. Über 600 Häuser sind im Bundesstaat Washington schon zerstört. Anwohner flüchten in größter Eile. Drei große Feuer wüten in den Wäldern an der Grenze zu Kanada. So schlimm war die Waldbrandsaison in dieser normalerweise kühlen und regnerischen Region noch nie, sagt die Feuerwehr. Es sei die schlimmste Naturkatastrophe, die ihre Stadt Spokane jemals erlebt habe, sagt die Bürgermeisterin. Auch in Kanada toben noch über 800 Brände. Tina Eck, USA.
1: Der Widerstand gegen das geplante Ende der Rente mit 63 wächst. Die ostdeutschen Ministerpräsidenten, die gegen die Abschaffung sind, bekommen nun Unterstützung auch aus dem Saarland. Es gehe um den Respekt vor der Lebensleistung der Menschen, sagte Regierungschefin Rehlinger den Zeitungen der Funke Mediengruppe.
3: Wer jahrzehntelang gearbeitet hat, der verdient eine würdige Rente. Respekt, sagt Rehlinger und will verhandeln. Nicht aus dem Osten kommt also nun Gegenwind für die schwarz-rote Bundesregierung. Die will zügig die Rentenreform durchziehen, als Gesamtpaket ohne Rosinenpicken. Und genau das sei auch der richtige Weg, meint der Ministerpräsident aus Schleswig-Holstein. Aber die Debatte kocht nun hoch. Jetzt vor einigen wichtigen Landtagswahlen im Herbst. Claudia Wächter, Nachrichtenredaktion.
1: Bio-Lebensmittel sind weiterhin beliebt. Der Einzelhandel machte mit Bio-Produkten zwischen April und Juli einen Umsatz von 4,75 Milliarden Euro. Das teilte der Bund Ökologische Lebensmittelwirtschaft mit.
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4: Aktuell ist es noch trocken. Im weiteren Verlauf der Nacht steigen mit aufziehenden Wolken die Chancen auf Schauer und Gewitter. Morgen startet der Tag mit Wolken und Sonne. Später sind teils kräftige Gewitter möglich bei einer Tagestop-Temperatur von 31 Grad.
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7: Auf der A7 Flensburg Richtung Hamburg. Achtung Autofahrer. In Höhe Bad Bramstedt sind in beiden Richtungen Rehe auf der Fahrbahn. Auf der A226 Travemünde Richtung Bad Schwartau hat es zwischen Lübeck-Dänischburg und dem Dreieck Bad Schwartau einen Unfall gegeben. Auf der A7 Flensburg Richtung Hannover ist in Höhe des Elbtunnels bis morgen früh auf zwei Spuren verengt. In Hamburg ist auf der B73 der Buxtehuder Straße zwischen der Seehafenbrücke und dem Schloss Mühlendamm wegen eines Wasserrohrbruchs in beiden Richtungen nur eine Spur frei. Und auf der A7 Hamburg Richtung Flensburg ist die Abfahrt Othmarschen gesperrt. Soweit der Radio Hamburg Verkehr für Hamburg, Niedersachsen und Schleswig-Holstein.

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3: Ich bin Tanja Wagner. Europa erhöht den Druck auf FIFA-Präsident Gianni Infantino. Nach seinem krachend gescheiterten Investorendeal droht der Europäische Fußballverband mit rechtlichen Schritten. Als erster Nationalverband entzog Wales außerdem Infantino öffentlich seine Unterstützung. Im Osten der Niederlande ist unweit der deutschen Grenze in einem Waldgebiet ein Brand ausgebrochen. Auch westlich der griechischen Hauptstadt Athen lodern weiter mehrere große Wald- und Buschbrände. Auch im Nordwesten der USA haben Feuer große Schäden angerichtet.
4: Es sind die bekannten apokalyptischen Feuerinfernos des Spätsommers hier in den USA. Über 600 Häuser sind im Bundesstaat Washington schon zerstört. Anwohner flüchten in größter Eile. Drei große Feuer wüten in den Wäldern an der Grenze zu Kanada. So schlimm war die Waldbrandsaison in dieser normalerweise kühlen und regnerischen Region noch nie, sagt die Feuerwehr. Es sei die schlimmste Naturkatastrophe, die ihre Stadt Spokane jemals erlebt habe, sagt die Bürgermeisterin. Auch in Kanada toben noch über 800 Brände. Tina Eck, USA.
3: Der Widerstand gegen das geplante Ende der Rente mit 63 wächst. Die ostdeutschen Ministerpräsidenten, die gegen die Abschaffung sind, bekommen nun Unterstützung auch aus dem Saarland. Es gehe um den Respekt vor der Lebensleistung der Menschen, sagte Regierungschefin Rehlinger den Zeitungen der Funke Mediengruppe.
5: Wer jahrzehntelang gearbeitet hat, der verdient eine würdige Rente. Respekt, sagt Rehlinger, und will verhandeln. Nicht aus dem Osten kommt also nun Gegenwind für die schwarz-rote Bundesregierung. Die will zügig die Rentenreform durchziehen, als Gesamtpaket ohne Rosinen picken. Und genau das sei auch der richtige Weg, meint der Ministerpräsident aus Schleswig-Holstein. Aber die Debatte kocht nun hoch. Jetzt vor einigen wichtigen Landtagswahlen im Herbst. Claudia Wächter, Nachrichtenredaktion.
3: Bio-Lebensmittel sind weiterhin beliebt. Der Einzelhandel machte mit Bio-Produkten zwischen April und Juli einen Umsatz von 4,75 Milliarden Euro. Das teilte der Bund Ökologische Lebensmittelwirtschaft mit.
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6: Das Radio Hamburg Regenradar zeigt, in den nächsten Stunden bleibt es noch weitestgehend trocken. Später in der Nacht sind Schauer und Gewitter möglich. Morgen gibt es Wolken und Sonne, dazu örtlich Unwetter bei einer Tagestop-Temperatur von 31 Grad.
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9: Auf der A7 Flensburg Richtung Hamburg. Achtung Autofahrer, in Höhe Bad Bramstedt sind in beiden Richtungen Rehe auf der Fahrbahn. Auf der A226 Travemünde Richtung Bad Schwartau hat es zwischen Lübeck-Dänischburg und dem Dreieck Bad Schwartau einen Unfall gegeben. Auf der A7 Flensburg Richtung Hannover ist in Höhe des Elbtunnels bis morgen früh auf zwei Spuren verengt. In Hamburg ist auf der B73 der Buxtehuder Straße zwischen der Seehafenbrücke und dem Schlossmühlendamm wegen eines Wasserrohrbruchs in beiden Richtungen nur eine Spur frei. Und auf der A7 Hamburg Richtung Flensburg ist die Abfahrt Othmarschen gesperrt. Soweit der Radio Hamburg Verkehr für Hamburg, Niedersachsen und Schleswig-Holstein.
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1: Ich bin Tanja Wagner. Europa erhöht den Druck auf FIFA-Präsident Gianni Infantino. Nach seinem krachend gescheiterten Investorendeal droht der Europäische Fußballverband mit rechtlichen Schritten. Als erster Nationalverband entzog Wales außerdem Infantino öffentlich seine Unterstützung. Im Osten der Niederlande ist unweit der deutschen Grenze in einem Waldgebiet ein Brand ausgebrochen. Auch westlich der griechischen Hauptstadt Athen lodern weiter mehrere große Wald- und Buschbrände. Auch im Nordwesten der USA haben Feuer große Schäden angerichtet.
2: Es sind die bekannten apokalyptischen Feuerinfernos des Spätsommers hier in den USA. Über 600 Häuser sind im Bundesstaat Washington schon zerstört. Anwohner flüchten in größter Eile. Drei große Feuer wüten in den Wäldern an der Grenze zu Kanada. So schlimm war die Waldbrandsaison in dieser normalerweise kühlen und regnerischen Region noch nie, sagt die Feuerwehr. Es sei die schlimmste Naturkatastrophe, die ihre Stadt Spokane jemals erlebt habe, sagt die Bürgermeisterin. Auch in Kanada toben noch über 800 Brände. Tina Eck, USA.
1: Der Widerstand gegen das geplante Ende der Rente mit 63 wächst. Die ostdeutschen Ministerpräsidenten, die gegen die Abschaffung sind, bekommen nun Unterstützung auch aus dem Saarland. Es gehe um den Respekt vor der Lebensleistung der Menschen, sagte Regierungschefin Rehlinger den Zeitungen der Funke Mediengruppe.
3: Wer jahrzehntelang gearbeitet hat, der verdient eine würdige Rente. Respekt, sagt Rehlinger, und will verhandeln. Nicht aus dem Osten kommt also nun Gegenwind für die schwarz-rote Bundesregierung. Die will zügig die Rentenreform durchziehen, als Gesamtpaket ohne Rosinenpicken. Und genau das sei auch der richtige Weg, meint der Ministerpräsident aus Schleswig-Holstein. Aber die Debatte kocht nun hoch, jetzt vor einigen wichtigen Landtagswahlen im Herbst. Claudia Wächter, Nachrichtenredaktion.
1: Bio-Lebensmittel sind weiterhin beliebt. Der Einzelhandel machte mit Bio-Produkten zwischen April und Juli einen Umsatz von 4,75 Milliarden Euro. Das teilte der Bund Ökologische Lebensmittelwirtschaft mit.
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4: Aktuell ziehen Wolken durch, dazu sind Schauer und Gewitter möglich. Der Tag startet mit Wolken und Sonne, später wird es teils kräftig Gewitter geben bei einer Tagestoptemperatur von 31 Grad.
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7: Die A7 Flensburg Richtung Hannover ist in Höhe des Elbtunnels auf zwei Spuren verengt. In Hamburg ist auf der B73 der Buxtehuder Straße zwischen der Seehafenbrücke und dem Schloss Mühlendamm wegen eines Wasserrohrbruchs in beiden Richtungen nur eine Spur frei. Und auf der A7 Hamburg Richtung Flensburg ist die Abfahrt Othmarschen gesperrt. Soweit der Radio Hamburg Verkehr für Hamburg, Niedersachsen und Schleswig-Holstein.
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5: Ich bin Tanja Wagner. Europa erhöht den Druck auf FIFA-Präsident Gianni Infantino. Nach seinem krachend gescheiterten Investorendeal droht der Europäische Fußballverband mit rechtlichen Schritten. Als erster Nationalverband entzog Wales außerdem Infantino öffentlich seine Unterstützung. Im Osten der Niederlande ist unweit der deutschen Grenze in einem Waldgebiet ein Brand ausgebrochen. Auch westlich der griechischen Hauptstadt Athen lodern weiter mehrere große Wald- und Buschbrände. Auch im Nordwesten der USA haben Feuer große Schäden angerichtet.
6: Es sind die bekannten apokalyptischen Feuerinfernos des Spätsommers hier in den USA. Über 600 Häuser sind im Bundesstaat Washington schon zerstört. Anwohner flüchten in größter Eile. Drei große Feuer wüten in den Wäldern an der Grenze zu Kanada. So schlimm war die Waldbrandsaison in dieser normalerweise kühlen und regnerischen Region noch nie, sagt die Feuerwehr. Es sei die schlimmste Naturkatastrophe, die ihre Stadt Spokane jemals erlebt habe, sagt die Bürgermeisterin. Auch in Kanada toben noch über 800 Brände. Tina Eck, USA.
5: Der Widerstand gegen das geplante Ende der Rente mit 63 wächst. Die ostdeutschen Ministerpräsidenten, die gegen die Abschaffung sind, bekommen nun Unterstützung auch aus dem Saarland. Es gehe um den Respekt vor der Lebensleistung der Menschen, sagte Regierungschefin Rehlinger den Zeitungen der Funke Mediengruppe.
7: Wer jahrzehntelang gearbeitet hat, der verdient eine würdige Rente. Respekt, sagt Rehlinger, und will verhandeln. Nicht aus dem Osten kommt also nun Gegenwind für die schwarz-rote Bundesregierung. Die will zügig die Rentenreform durchziehen, als Gesamtpaket ohne Rosinen picken. Und genau das sei auch der richtige Weg, meint der Ministerpräsident aus Schleswig-Holstein. Aber die Debatte kocht nun hoch. Jetzt vor einigen wichtigen Landtagswahlen im Herbst. Claudia Wächter, Nachrichtenredaktion.
5: Bio-Lebensmittel sind weiterhin beliebt. Der Einzelhandel machte mit Bio-Produkten zwischen April und Juli einen Umsatz von 4,75 Milliarden Euro. Das teilte der Bund Ökologische Lebensmittelwirtschaft mit.
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8: In den nächsten Stunden bleibt es unbeständig mit Schauern und Gewittern. Der Tag startet dann mit Wolken und Sonne. Später sind örtlich Unwetter möglich bei einer Tagestopptemperatur von 31 Grad.
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10: Die A7 Flensburg Richtung Hannover ist in Höhe des Elbtunnels auf zwei Spuren verengt. In Hamburg ist auf der B73 der Buxtehuder Straße zwischen der Seehafenbrücke und dem Schloss Mühlendamm wegen eines Wasserrohrbruchs in beiden Richtungen nur eine Spur frei. Und auf der A7 Hamburg Richtung Flensburg ist die Abfahrt Othmarschen gesperrt. Soweit der Radio Hamburg Verkehr für Hamburg, Niedersachsen und Schleswig-Holstein.
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